Set gilt ja so als große Band der 80er und 90er. Die ganz großen Hit hatten sie wirklich in den 80er Jahren, aber sie hatten auch einen richtig coolen Nummer 1 Hit 1991. Also so gesehen auch eine 90er Band. Roxette jetzt mit dem Hit aus dem Jahr 1991, den hören wir jetzt. Hier ist Joyride. Hello.

0: Wo ist der schönste Strand? Wie komme ich zum Kolosseum? Und wo bekomme ich in Thailand ein Essen, das mich nicht komplett aus den Latschen brennt?
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0: Für solche Urlaubsfragen haben immer mehr Reiseziele inzwischen eigene KI-Assistenten entwickelt. Die beantworten rund um die Uhr Fragen, geben Tipps und haben teilweise sogar eine ziemlich eigene Persönlichkeit, Kollege Leo Arigi. Wen trifft man da so?
2: Zum Beispiel Tatai in Thailand. Das ist so ein comichaft aussehender Kobold, der auf so einem Hoverboard schwebt. Beantwortet rund um die Uhr Fragen zu Stränden, Tempeln oder Restaurants. Und das auch auf Deutsch, muss man dazu sagen. Tatai ist dabei ausgesprochen freundlich. Selbst wer wissen möchte, wo er in Thailand möglichst wenig scharf essen kann, bekommt geduldig Vorschläge. Nur bei politischen Fragen ist Schluss. Da erklärt die KI ziemlich höflich, dafür bin ich nicht zuständig.
0: Ja, und wie schlagen sich diese KI-Helfer bei Fragen, bei denen man als Tourist vielleicht auch mal so ins Fettnäpfchen treten kann? Ja,
2: erstaunlich diplomatisch. Rom hat zum Beispiel die KI-Assistentin Julia. Die haben wir gefragt, darf man in Rom eigentlich Pizza Hawaii bestellen? Für viele Italiener ja mindestens mal kulinarisch schwierig. Julia bleibt aber entspannt. Sie sagt sinngemäß, in traditionellen Pizzerien ist es eher unüblich, aber möglicherweise gibt es Lokale, die sowas anbieten. Und schämen müsse man sich dafür auf jeden Fall nicht. Niemand wird dich dafür verurteilen, sagt sie. Für eine virtuelle Römerin, also bemerkenswert versöhnlich.
0: Ja, und ich glaube nicht, dass sie recht hat, dass das bei Italienern gern gesehen wird, dass man da eine Pizza Hawaii bestellt. Mein persönlicher Favorit ist vermutlich der Koala.
2: Der trägt den Namen Bungee und kommt aus Queensland in Australien. Grünes Hemd, lockerer Australier-Ton, Begrüßung mit G'day, Mate. Er versteht sogar deutsche Fragen, antwortet aber konsequent auf Englisch. Allerdings sollte man seinen Reisetipps nicht immer komplett blind vertrauen. Gerade bei den riesigen Entfernungen in Australien kann so eine KI schon mal ein bisschen optimistisch werden. Bungee selbst warnt sogar davor, das, was er sagt, nochmal zu überprüfen.
0: Ja, wahrscheinlich grundsätzlich keine schlechte Idee bei KI im Urlaub, oder?
2: Nee, wie schlecht das sonst enden kann, hat sich Anfang des Jahres in Tasmanien gezeigt. Da hat ein Reiseportal mit Hilfe von KI wunderschöne Thermalquellen beschrieben. Touristen sind tatsächlich hingefahren. Kleines Problem, diese Thermalquellen, die existieren überhaupt nicht. Der Betreiber hat danach selbst eingeräumt, die KI hat es komplett vermasselt. Also KI als Reiseführer gerne, aber vielleicht einmal kurz Maps aufmachen, bevor man 3 Stunden für eine heiße Quelle fährt, die sich der Computer gestern Nachmittag ausgedacht hat.
0: Ich finde ja immer noch diese klassischen Bücher, also diese Reiseführer, die du so in der Buchhandlung bekommst, die finde ich auch ganz schön. Und meistens haben die sogar recht und alles stimmt da, was da drin steht.
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0: das Wetter.
1: Kalte Nacht, würde ich mal sagen. Also zumindest kalt für den Sommer. Nur 6 bis 11 Grad. Das finde ich für Ende Juli relativ frisch. Nachher geht es dafür hoch mit den Temperaturen. 26 Grad so im Tagesverlauf. Ein paar Wolken sind am Morgen noch unterwegs. Nachher kämpft sich dann aber immer mehr die Sonne durch. Und der Samstag wird dann richtig schön mit bis zu 31 Grad. Bevor es am Sonntag dann wieder schlechter wird, dann kommt auch der Regen zurück.
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3: A57 Krefeld-Köln zwischen Dormagen und Köln-Worringen 1 Kilometer Stau. Wir wünschen allen unterwegs gute Fahrt.
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1: Gleich aktueller Hit von Nico Santos. Vorher noch was mit Oh. Hier ist Tayo Cruz. Und Break Your Heart. Oh. Keine Sorge, er hat auch noch

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0: Story 5 ist gestartet in den Kinos bei uns, auch hier in NRW. Und ich weiß nicht, ob ihr sie geguckt habt, irgendeinen Teil mal davon. Das ist ja schon toll, ne? Dass die Spielzeuge da reden können, oder? Das wäre eigentlich fürs wahre Leben, wäre es doch toll, wenn Spielzeuge sprechen könnten. Unser Hannes findet die Idee ganz überzeugend.
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2: Ich glaube ja, Spielzeug hat Gefühle. Ich habe immer noch meinen Barney Junior von früher. Das ist eigentlich ein Stoffhund, aber heute sieht er eher aus wie eine Mischung aus Wollmaus und Bimpstein. Aber ich liebe den, ne? Wenn er mich so mit seinem Auge anguckt, eins hat er ja noch, da bin ich sofort wieder fünf und wachse in seinen Pfoten. Ich kann den nicht wegtun, ne? Der wohnt bei mir im Schrank und wenn ich den Schrank aufmache, habe ich den Impuls, den kurz zu knuddeln, ne? Sonst fühlt er sich ja gar nicht mehr richtig geliebt. Ich weiß, das sind nur Dinge, aber ihr kennt das doch, wenn wir die trotzdem vermenschlichen, ne? Wenn wir uns so bei unserem alten Fahrrad entschuldigen, weil wir das bei Kleinanzeigen verticken. Oder wenn das Auto erst nicht anspringt und dann plötzlich doch und dann tätschelt man das so aufs Armaturenbrett. Ah, danke, dass du angesprungen bist. Ja, dieses rostige Ross. Ey, selbst die Lieblingstasse im Büro hat einen besonderen Platz im Herzen. Gut, die berührt man ja auch mit seinen Lippen. Noch intimer und man müsste den Vater der Tasse um den Henkel seiner Tochter fragen. Also immer dran denken, Dinge sind auch nur Menschen.
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1: Ich bin Tine Klimach. Die US-Regierung hat auf die Einfuhren von 60 Handelspartnern einen Zoll von 10 bzw. 12,5% angekündigt, wegen angeblich unzureichender Maßnahmen gegen Zwangsarbeit. Darunter fallen auch bestimmte Produkte aus der Europäischen Union.
2: Pünktlich mit Ablauf der Frist für die bisherigen globalen Zölle um 6 Uhr morgens deutscher Zeit setzt Trump die neuen Abgaben in Kraft. Diese Zölle nun sollen juristisch unanfechtbar sein, mit einer neuen und sehr abstrusen Begründung, angeblich unzureichenden Maßnahmen gegen Zwangsarbeit in vielen Ländern. Je nach Handelspartner werden Zölle von 10 bis 12,5% fällig. Die Europäische Union wird da gemeinsam mit Taiwan, Japan und der Schweiz genannt. Aus den USA, Tina Eck.
1: Nach dem Rücktritt von Jens Spahn als Unionsfraktionschef dreht Kanzler Merz am Personalkarussell. Nach dpa-Informationen soll Gesundheitsministerin Nina Wagen auf den Posten von Thorsten Frey im Kanzleramt wechseln, der, wie bereits bekannt, Spahns Nachfolger antritt. Für sie soll CDU-Generalsekretär Carsten Lindemann Gesundheitsminister werden. Kanzler Merz wird die Entscheidungen voraussichtlich am Vormittag der Öffentlichkeit präsentieren. Die Teillegalisierung von Cannabis hat offensichtlich Folgen. Seit der Freigabe kamen mehr Menschen wegen der Droge in deutsche Krankenhäuser. Das schreiben Wissenschaftler im Fachjournal Deutsches Ärzteblatt International.
3: Die Wissenschaftler sehen mehr akute Vergiftungen durch Cannabis und mehr dadurch ausgelöste Psychosen. Allerdings sei der Anstieg moderat. Die Forscher diskutieren zwei mögliche Gründe. Erstens sei es denkbar, dass mehr Menschen Cannabis konsumieren. Wahrscheinlicher sei es allerdings, dass mehr Konsumenten auf hochpotentes medizinisches Cannabis umgestiegen sind. Das gibt es ziemlich leicht in Online-Apotheken zu kaufen. Die Regierung hat darauf schon reagiert und strengere Regeln für den Zugang zu medizinischem Cannabis auf den Weg gebracht. Thomas Bremser, Redaktion.
1: Der in einer Regensburger Bankfiliale getötete Mann war ein Mitarbeiter des Unternehmens. Man sei zutiefst bestürzt über den Verlust des Kollegen infolge dieses tragischen Unfalls, teilte die Hypovereinsbank am Abend mit. Ein 20-jähriger Deutscher soll mit einem Messer auf den Mitarbeiter in der Bank eingestochen haben, der später im Krankenhaus starb. Der mutmaßliche Täter soll heute dem Haftrichter vorgeführt werden.
4: Das Wetter. Jetzt in der Nacht sind nur wenige Wolken unterwegs. Tiefstwerte haben wir zwischen 11 und 6 Grad. Der Tag geht dann eher mit vielen Wolken los, aber ohne Regen. Später lockert es dann aber immer mehr auf bei bis zu 26 Grad. Der Samstag bringt dann einen Mix aus Sonne und Wolken und es wird ähnlich warm wie heute.
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5: A57 Krefeld-Köln zwischen Dormagen und Köln-Worringen. 1 Kilometer Stau. Wir wünschen allen unterwegs gute Fahrt.
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4: Drei Uhr ist durch. Michael Schulte, der ist musikalisch schon wieder viel weiter. 5 a.m., also 5 Uhr morgens, heißt sein Song aus seinem aktuellen Album Beautiful Reasons. Und den gönnen wir uns jetzt. Mein Name ist Robert Janz. Kommt gut durch diese Nacht.

0: Das war ganz neu bei uns in der Playlist. Musik von Moss Scanner in der Freitagnacht. Hattet ihr ein Lieblingsspielzeug? Also ich auf jeden Fall, so einen roten Bagger. Natürlich. Wie komme ich drauf? Gestern ist Toy Story 5 in unseren Kinos gestartet. Ne? Hier mit Cowboy Woody und so weiter. Sind alle ein bisschen in die Jahre gekommen, aber mein Gott, so ist das nun mal. Ne? Und sag mal, wäre das nicht cool, wenn Spielzeuge also in echt wirklich reden könnten? Stellt euch das mal vor. Also unser Hannes, der hat sich das mal vorgestellt.
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2: Ich glaube ja, Spielzeug hat Gefühle. Ich habe immer noch meinen Barney Junior von früher. Das ist eigentlich ein Stoffhund, aber heute sieht er eher aus wie eine Mischung aus Wollmaus und Bimsstein. Aber ich liebe den, ne? Wenn er mich so mit seinem Auge anguckt, eins hat er ja noch, da bin ich sofort wieder fünf und wachse in seinen Pfoten. Ich kann den nicht wegtun, ne? Der wohnt bei mir im Schrank und wenn ich den Schrank aufmache, habe ich den Impuls, den kurz zu knuddeln, ne? Sonst fühlt er sich ja gar nicht mehr richtig geliebt. Ich weiß, das sind nur Dinge, aber ihr kennt das doch, wenn wir die trotzdem vermenschlichen, ne? Wenn wir uns so bei unserem alten Fahrrad entschuldigen, weil wir das bei Kleinanzeigen verticken. Oder wenn das Auto erst nicht anspringt und dann plötzlich doch und dann tätschelt man das so aufs Armaturenbrett. Ah, danke, dass du angesprungen bist. Ja, dieses rostige Ross. Ey, selbst die Lieblingstasse im Büro hat einen besonderen Platz im Herzen. Gut, die berührt man ja auch mit seinen Lippen. Noch intimer und man müsste den Vater der Tasse um den Henkel seiner Tochter fragen. Also immer dran denken, Dinge sind auch nur Menschen.
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0: Das Wetter.
1: In der Nacht haben wir gerade nur wenige Wolken am Himmel. Tiefstwerte haben sich die Temperaturen eingependelt zwischen 11 und 6 Grad. Schauen wir auf morgen bzw. später. Der Freitag geht mit vielen Wolken los, also eher grau, aber die gute Nachricht, ohne Regen. Später lockert der Himmel dann auch immer mehr auf und dann bekommen wir auch sommerliche 26 Grad. Und so geht es auch weiter. Auch der Samstag wird eigentlich ganz nett. Sonne und Wolken im Wechsel bei ähnlichen Temperaturen.
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2: A57 Krefeld-Köln zwischen Dormagen und Köln-Worringen. 1 Kilometer Stau. Wir wünschen allen unterwegs gute Fahrt.
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1: Robert Jantz ist hier und wir sind drin in der Freitagnacht. Schön, dass ihr am Start seid. Und ich sag mal so, also wer um diese Uhrzeit hier wach ist, der darf sich einfach ewig jung fühlen. Und darum spiele ich euch We Are Young.

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0: Mit Musik von Teddy Swims geht's hier durch diese Nacht. Und sag mal, Hand aufs Herz, was ist die peinlichste Frage, die ihr einem Chatbot, so ChatGPT und so, mal gestellt habt? Egal was es ist, ihr müsst euch nicht schämen, ihr seid nicht allein. Es gibt wahrscheinlich keine Frage, die eine KI noch nicht gelesen hat und versucht hat zu beantworten. Mit Sätzen wie, Robert, das ist eine tolle Frage, das ist so und so. Besonders mal unangenehm. Anliegen und Fragen. Da wird KI nämlich wirklich verdammt häufig benutzt. Natascha Wittmark aus der Redaktion. Zum Beispiel auch, um sich Beziehungstipps zu holen. Das machen gar nicht so wenig.
1: Ja, es gibt dazu eine neue repräsentative Studie der Krankenkasse Pronova BKK. Die hat sich mal angeschaut, wie wir KI so im Alltag nutzen. Und die Studie zeigt, dass schon knapp

0: Immerhin 22% der Deutschen würden nämlich eine erotische, romantische Beziehung zu einer KI führen.
1: Boah, so richtig mit Daten hier, dies, das, Ananas.
2: Ja, wie man das dann mit einer KI so beziehungstechnisch alles anstellen bzw. umsetzen kann, weiß ich nicht. Wahrscheinlich läuft dann da einfach sehr viel über Kommunikation. Aber gerade die junge Generation, die Gen Z, ist dafür sehr offen, zeigt die Studie. Und fast jeder Dritte glaubt sogar, dass solche Beziehungen in Zukunft auch gesellschaftlich genauso akzeptiert und normal sein könnten wie Beziehungen zwischen Menschen.
1: Ich weiß ja nicht, ne? Diese Woche gab es ja hier auch die Meldung von diesem Hackerangriff, wo sich die KI von OpenAI selbstständig gemacht hat. Also, mir geht das alles ein bisschen zu schnell. Ne? Nachher fragt man irgendwie nach der perfekten WhatsApp-Nachricht und die KI so, nee, hör mal, habe ich schon längst versendet.
3: Wie jetzt?

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1: Ich bin Tine Klimach. Bundesgesundheitsministerin Nina Wagen soll übereinstimmenden Medienberichten zufolge neue Kanzleramtschefin werden. Neuer Gesundheitsminister wird demnach CDU-Generalsekretär Carsten Lindemann. Offiziell bestätigt ist das noch nicht.
2: Damit sieht es so aus, als ob der Wechsel von Kanzleramtschef Frei an die Fraktionsspitze der Union zu einem größeren Personalumbau führt. Frei soll nächste Woche zum Nachfolger von Jens Spahn gewählt werden. Dass Wagen dafür ins Kanzleramt geht, ist nicht überraschend. Sie galt zuletzt als Wunschkandidatin von Friedrich Merz, der etwa ihre Rolle bei der Gesundheitsreform immer wieder lobte. Ihre Arbeit im Ministerium übernimmt dann wohl Carsten Linnemann. Der hatte schon nach der Bundestagswahl die Chance, ins Kabinett zu wechseln, blieb da aber noch lieber Generalsekretär. Aus Berlin, Thomas Brockt.
1: Die weltweiten 10%igen Zölle laufen heute aus. Nun legt US-Präsident Trump nach. Die Regierung will zusätzliche Zölle auf Importe gegen 60 Handelspartner erheben, darunter auch die Europäische Union. Die neuen Zölle sind in Höhe von 10% und 12,5%. Als Begründung nennt Washington unzureichende Maßnahmen gegen Zwangsarbeit. Die EU verhängt gegen Google wegen unfairer Geschäftspraktiken eine Strafe von 890 Millionen Euro. Der US-Konzern hat nach Ansicht der Europäischen Kommission mit seiner Suchmaschine sowie dem App-Marktplatz Google Play Wettbewerbsregeln verletzt.
3: Damit riskiert die EU-Kommission einen neuen Konflikt mit US-Präsident Trump. Der hat früher schon Gegenmaßnahmen angedroht. Die EU-Kommission bestraft Google für die Verletzung von Wettbewerbsregeln mit dem App-Marktplatz Google Play. Dabei würden nämlich eigene Produkte stärker hervorgehoben und besser platziert als andere. Google hat erklärt, wenn man die EU-Forderungen erfüllen wolle, müsse man Echtzeitsuchfunktionen, etwa bei Hotel- und Flugsuchen, entfernen und Sicherheitsfunktionen ebenfalls. Vermutlich sieht man sich vor Gericht wieder. Aus Brüssel, Dieter Ebeling.
1: Die vom Irankrieg wirtschaftlich schwer getroffene Metropole Dubai bietet Anwohnern Prämien im Wert von umgerechnet 700 Euro, wenn sie Besucher in die Stadt holen. Jeder Anwohner könne Vergünstigungen erhalten, etwa bei Hotelübernachtungen, Essen im Restaurant und Tickets für Sehenswürdigkeiten, heißt es auf der Tourismus-Webseite Dubais. Örtlichen Berichten zufolge gingen in den ersten 48 Stunden des Programms mehr als 10.000 Bewerbungen ein.
4: Das Wetter. Heute wird's heiter bis wolkig. Zum Start sind noch recht viele Wolken unterwegs, aber immerhin ist es trocken. Höchstwerte bekommen wir zwischen 22 und 26 Grad. Und ja, der Samstag, der bringt uns dann auch so einen Mix aus Sonne und Wolken. Und es wird ähnlich warm wie heute.
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5: A44 Dortmund-Kassel zwischen Kreuz Wünnenberg-Haaren und Lichtenau. 3 Kilometer Stau, 13 Minuten Zeitverlust. Und A57 Krefeld-Köln zwischen Dormagen und Köln-Worringen 1 Kilometer stockender Verkehr. Wir wünschen allen unterwegs gute Fahrt.
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4: Robert Jantz ist hier, 4 Uhr ist durch, da sag ich einfach schon mal vorsichtig guten Morgen an alle, die jetzt gerade dazugekommen sind oder vielleicht noch im Bettchen liegen, aber schon so mit einem Ohr halb hören, aber die Augen noch zu sind. Ihr schafft das mit dem Aufstehen. Ihr schafft das, auf geht's in Richtung Frühschicht, macht euch mal langsam ready, ich versorge euch mit guter Musik. Los geht's mit Tiffany Harris, Vertigo.

0: Freitagmorgen eigentlich einen Song für uns gemacht, ne? Eine Hymne aufs Radio. Leute, es ist Urlaubszeit. Ich weiß nicht, was wir alle falsch gemacht haben, dass wir uns um diese Zeit hören in den Ferien. Aber gut, Fehler passieren. Wir sprechen in dieser Woche heute auch nochmal sehr viel über das Thema Camping, ne? Und zu jedem Campingplatz sollte ja auch ein Pool gehören. Ist zumindest meine Meinung, nachdem mich hier zwar keiner gefragt hat, aber ich sehe das so. Ich hoffe nur für euch, dass dann, wenn ihr so einen Pool habt, dass dann nicht Bademeister Schalumpke plötzlich am Beckenrand auftaucht. Immerhin will er auch bald in die Ferien.
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3: Ich habe so einen Mecker-Opi, Opa Heinrich, ich nenne ihn eure Renitenz. Der kommt jeden Tag und drückt mir irgendeinen blöden Spruch rein. Sommertag, 3000 Leute im Freibad, da steht er neben mir und sagt, so wie Sie hier arbeiten, möchte ich gerne mal Urlaub machen. Was machen Sie eigentlich den ganzen Tag, Schalupke, außer Kacheln zählen? Ich sag, ich bereite mich schon mal innerlich auf meinen Urlaub vor. Und, wo geht's hin? Ich sag, nach Baden-Baden. Ja, wo soll es denn sonst hingehen, ne? Was wollen Sie denn in Baden-Baden? Ich sag, Kacheln zählen.
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0: Das Wetter.
1: Noch ist es früh, aber der Start in diesen Freitag wird eher grau. Zum Start sind noch viele Wolken unterwegs, aber die gute Nachricht, kein Regen. Höchstwerte so zwischen 22 und 26 Grad. Schauen wir auf morgen, der Samstag. Der bringt uns dann einen Mix aus Sonne und Wolken und es wird ähnlich warm wie heute.
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2: Hier die aktuelle Verkehrslage. A44 Kassel-Dortmund zwischen Unna Ost und Kreuz Dortmund-Unna, 1 Kilometer Stau. Weiterhin auf der A46 Düsseldorf-Heinsberg zwischen Kapellen und Grevenbruch, 1 Kilometer stockender Verkehr, 13 Minuten Verzögerung. Und zusätzlich auf der A57 Krefeld-Köln zwischen Dormagen und Köln-Worringen, 1 Kilometer zähfließender Verkehr. Wir wünschen allen unterwegs gute Fahrt.
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1: Hi zusammen, Robert Jantz ist hier. Auf geht's in diesen Freitagmorgen. Ich versorge euch mit guter Musik. Als nächstes ein 2000er-Klassiker, Teenage Dirtbag.

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0: Einen schönen Freitagmorgen wünsche ich euch. Und in dieser Woche gestartet ist ein neuer Toy Story Film. Ist in den Kinos an den Start gegangen. Nach 4 starken Teilen liegt die Latte jetzt bei Teil 5 hoch, oder? Filmexperte Jörg Albrecht?
1: Die liegt so richtig hoch, aber wer die Reihe von Anfang an kennt, der erste Toy Story war ja 1995 Pixars allererster Spielfilm überhaupt. Wer also alle 4 Toy Story Abenteuer gesehen und auch geliebt hat, der muss sich keinen Kopf machen. Pixar liefert auch mit Toy Story 5 wieder ab.
2: Schön wieder hier zu sein. Ah, da hat Bonnie ordentlich umdekoriert.
1: Ja, Woody ist zurück bei seinen alten Freunden im Kinderzimmer von Bonnie. Und die können seine Hilfe gerade gut gebrauchen, denn sie alle sind ziemlich abgemeldet, seit Bonnie ein Kindertablet besitzt. Cowgirl Jessie sucht das Gespräch mit der digitalen Konkurrenz.
3: Ich will mit dir reden.
4: Nenn mich Lilly.
3: Jetzt hör mal zu. Wir alle hier haben den ganzen Sommer Freunde für Bonnie gesucht. Du hörst mir überhaupt nicht zu.
4: Oh doch, ich hab zugehört. Ich spitz doch immer die Ohren.
0: Hui, ja, nur das Spielzeug verdrängt also ein altes. War das nicht auch Woodys Schicksal im ersten Toy Story?
1: Ja, man könnte den Toy Story-Machern vorwerfen, dass sie hier eine alte Idee nochmal aufwärmen. Wenn man das mit so vielen Einfällen macht, mit Witz, Herz und richtig großen Emotionen, dann geht das auch völlig in Ordnung. Aber an einer Sache gibt's auch nach Toy Story 5 nicht zu rütteln. Teil 3 ist und bleibt der beste der Reihe.
0: Okay, dann ist gestern am Donnerstag noch ein Film an den Start gegangen und da scheint es ein bisschen schlüpfrig zu werden. Der heißt nämlich Chérie, ich komme.
1: Und in dem es auch um Toys geht. Es sind allerdings welche für Erwachsene. Chérie, ich komme, erzählt von Fanny, die eines Tages ihrem Mann Thomas, mit dem sie schon ewig verheiratet ist, gesteht,

0: Bayern. Einfach mal den Begriff Womanizer googeln.
1: Im Kino sind die Spielzeuge los in Chérie, ich komme und in Toy Story 5. Danke dir, Jörg.
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1: Ich bin Tine Klimach. Die US-Regierung hat auf die Einfuhren von 60 Handelspartnern einen Zoll von 10 bzw. 12,5% angekündigt, wegen angeblich unzureichender Maßnahmen gegen Zwangsarbeit. Darunter fallen auch bestimmte Produkte aus der Europäischen Union.
2: Pünktlich mit Ablauf der Frist für die bisherigen globalen Zölle um 6 Uhr morgens deutscher Zeit setzt Trump die neuen Abgaben in Kraft. Diese Zölle nun sollen juristisch unanfechtbar sein, mit einer neuen und sehr abstrusen Begründung, angeblich unzureichenden Maßnahmen gegen Zwangsarbeit in vielen Ländern. Je nach Handelspartner werden Zölle von 10 bis 12,5% fällig. Die Europäische Union wird da gemeinsam mit Taiwan, Japan und der Schweiz genannt. Aus den USA, Tina Eck.
1: Nach dem Rücktritt von Jens Spahn als Unionsfraktionschef dreht Kanzler Merz am Personalkarussell. Nach dpa-Informationen soll Gesundheitsministerin Nina Waken auf den Posten von Thorsten Frey im Kanzleramt wechseln, der, wie bereits bekannt, Spahns Nachfolger antritt. Für sie soll CDU-Generalsekretär Carsten Lindemann Gesundheitsminister werden. Kanzler Merz wird die Entscheidungen voraussichtlich am Vormittag der Öffentlichkeit präsentieren. Im Südwesten Europas kämpft die Feuerwehr weiter gegen Waldbrände. Ein besonders großer wütet an der französischen Atlantikküste bei Bordeaux. Dort wurden inzwischen fast 20.000 Menschen vorsorglich evakuiert, die meisten von ihnen Urlauber.
3: Der Brand ist noch immer nicht unter Kontrolle und die Feuerwehr kämpft mit einem Großaufgebot gegen ein Wiederaufflammen des Feuers an verschiedenen Stellen, hieß es von den Behörden. Immerhin habe der Brand sich aber nicht in andere Bereiche verlagert. Mit Löschflugzeugen, hunderten Feuerwehrautos und Unterstützung aus anderen Regionen Frankreichs sind die Brandbekämpfer im Einsatz. Tausende evakuierte Urlauber, darunter auch etliche Deutsche, warten unterdessen in Ausweichquartieren darauf, wie es mit ihrem Urlaub weitergeht. Klarheit gibt es noch nicht. Aus Paris, Michael Evers.
1: Der Deutsche Städtetag fordert Galeria auf, Kommunen bei den Gesprächen zur Zukunft der Filialen einzubinden. 33 Standorte der Warenhauskette Galeria stehen auf dem Prüfstand. Schon in der Vergangenheit habe sich das bewährt, um passende und individuelle Lösungen für die Standorte und für die Mitarbeiter zu finden, sagte der Hauptgeschäftsführer des Städtetags, Christian Schuchert, den Zeitungen der Funke Mediengruppe.
4: Das Wetter. Zum Start in den Tag hat's die Sonne erst noch schwer. Da sind viele Wolken unterwegs. Im Laufe des Nachmittags lockern die Wolken dann aber auf und es wird freundlicher bei bis zu 26 Grad in der Spitze. Der Samstag bringt uns dann einen Mix aus Sonne und Wolken und es wird ähnlich warm wie heute.
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5: A57 Krefeld-Köln zwischen Dormagen und Köln-Worringen. 1 Kilometer Stau. Wir wünschen allen unterwegs gute Fahrt.
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4: Fünf Uhr ist durch, Robert Jantz ist hier am ganz frühen Freitagmorgen und das Wochenende, wenn man so guckt, ne, das ist so wirklich so ganz klein am Horizont sichtbar. Unsere Wohnmobil-Crew, Laura und Kim, meine lieben Kolleginnen, die sind heute auch auf ihrer letzten Etappe durch NRW bei ihrem Roadtrip und da sag ich mal, kann auch um diese Uhrzeit, ich meine, die beiden schlafen wahrscheinlich noch, aber da darf der Soundtrack auch ruhig jetzt schon mal so ein bisschen nach Urlaub klingen, finde ich. Darum jetzt für euch Sophie and the Giants und Purple Disco Machine mit Paradise.

0: Kelly, Rakim.
1: Wonders habe ich euch gespielt am ganz frühen Freitagmorgen und ein Wunder ist auch, dass Natascha Wittmann offensichtlich nicht verschlafen hat. Guten Morgen.
2: Guten Morgen.
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1: Ja, und genau das erzählt sie uns jetzt. Guten Morgen, also erzähl mal.
2: Ja, ein wichtiges Thema heute. Wir bekommen ja einen neuen Bundestrainer, ne? Den Jürgen Klopp, der macht's. Gestern hat er der DFB ja kurzfristig zu einer Pressekonferenz für 11 Uhr heute eingeladen. Mhm. Und da wird er offiziell als neuer Bundestrainer vorgestellt.
1: Mein Gott, der Jürgen, da drücken wir jetzt schon mal die Daumen. Und auch noch eine wichtige Nachricht betrifft jetzt Bahnpendler. An den Bahnhöfen nicht wundern, könnten ein paar mehr Polizisten unterwegs sein. Da gibt's heute größere Polizeikontrollen, ne?
2: Ja, die Polizei will von heute bis Sonntag verstärkt gegen Kriminalität an Bahnhöfen in Großstädten vorgehen. Dabei werden besonders Bahnhöfe in den Fokus genommen, die immer wieder ja durch eine erhöhte Zahl von Gewaltdelikten auffielen. Welche Bahnhöfe das aber genau sind, das hat die Polizei nicht genannt.
1: Alles klar. Ich würde sagen, jetzt sind wir alle vorbereitet für den Tag.
2: Ja.
1: Danke dir.

0: Das Wetter.
1: Die Sonne muss heute an diesem Freitag zum Start erstmal ein bisschen kämpfen. Da sind viele Wolken unterwegs, aber später, so im Laufe des Nachmittags, da lockert es dann immer mehr auf und wird dann insgesamt freundlicher. 26 Grad sind heute in der Spitze drin, also das ist doch schon wieder sommerlich. Schauen wir auf den Samstag, der bringt uns dann auch so ein Mix aus Sonne und Wolken und es wird ähnlich warm wie heute.
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2: Hier die aktuelle Verkehrslage. A2 Dortmund-Hannover zwischen Flotow West und Kreuzbad. Önhausen, 1 Kilometer Stau, 14 Minuten Zeitverlust. Weiterhin auf der A3 Köln-Frankfurt zwischen Lohmar und Kreuzbonn-Siegburg. 1 Kilometer stockender Verkehr, 10 Minuten Verzögerung. Und zusätzlich auf der A57 Krefeld-Köln zwischen Dormagen und Köln-Worringen. 1 Kilometer zäh fließender Verkehr. Wir wünschen allen unterwegs gute Fahrt.
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1: Ja, wer um 6 anfangen muss zu arbeiten, der macht sich vielleicht jetzt gerade auf dem Weg oder ist schon auf dem Weg und hat dann hoffentlich keine 1000 Meilen vor sich. Vanessa Carlton, die hat in diesem Jahr ein neues Album rausgebracht. Wir nehmen aber natürlich diesen tollen Klassiker hier. Ah, guck mal, da hat sie schon losgelegt, ne? Damit ging alles los aus dem Jahr 2002. Mein Name ist Robert Janz. Kommt gut rein in diesen Freitag und jetzt 1000 Miles.

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0: What if God was one of us? Der Song von Joan Osborne ist von 1995. Die Frage, die ist heute aber auch noch aktuell. Was wäre denn, wenn Gott einer von uns wäre? Heute Morgen im Augenblick mal der evangelischen Kirche erzählt Hendrik Meisel von einer Begegnung mit einer wohnungslosen Frau, die ihn genau daran erinnert hat.
1: Augenblick mal. Besuch in einer westdeutschen Großstadt. Ich bin völlig lost und suche den Weg zum Drogeriemarkt. Vor einem Kaufhaus in der Innenstadt fällt mir eine wohnungslose Frau mit Hund auf. Und während ich überlege, ob ich, der nie Bargeld dabei hat, vielleicht irgendwo noch einen Euro habe, sehe ich, wie ein Mann seinen Coffee-to-go-Becher einfach achtlos auf den Boden schmeißt. Mehrere Meter von der Frau mit Hund entfernt. Sie steht auf, geht zum Becher, nimmt ihn und bringt ihn zum Mülleimer. Sie hält die Stadt, ihr Zuhause, sauber. In dem Bereich, wo sie sitzt, liegt kein Müll. Nichts. Kurz darauf stehe ich mit dem Kinderwagen vor der Rolltreppe im Kaufhaus. Die darf ich nicht benutzen. Während ich noch überlege, kommt die Frau von eben zu mir und zeigt mir den Weg zum Fahrstuhl. Ich habe nicht gefragt. Sie hat einfach gesehen, wie verloren ich da rumstand. Wie ein Geistesblitz erwischt es mich. Das Lied von Joan Osborne, What If God Was One of Us. Darin besingt Osborne die Frage, wie Gott wohl aussehen würde. Gott, der gesagt hat, dass er einer von uns ist. Ganz Mensch. Ist er ein Fremder im Bus? Ein Mensch von nebenan? Jemand, der eine heftige Geschichte im Leben hinter sich hat? Ich glaube fest daran. Gott zeigt sich auch in Menschen, die uns täglich begegnen. Auch in diesen kleinen Situationen im Alltag, wenn man es gar nicht erwartet hätte. In meinem Fall keine Fremde im Bus, sondern eine Frau mit Hund in der Innenstadt. Hendrik Meisel von der Evangelischen Kirche für Augenblick mal.
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0: Swift. 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
1: Mit Danny Hoppe. Guten Morgen. Wenn US-Präsident Trump sauer ist auf Verbündete oder Handelspartner oder wenn er findet, dass die USA unfair behandelt werden, dann greift er gerne auf Zölle zurück. Viele davon wären heute ausgelaufen. Damit das nicht passiert, hat sich Trump was ausgedacht. In diesen Minuten treten gegen 60 Handelspartner der USA neue Zölle in Kraft. Auch die EU ist betroffen. Mark Weiß hat die Infos.
2: Es geht um die globalen Zölle, die Trump erhoben hatte, um Geld in die Kassen der US-Firmen zu spülen bzw. sie zu schützen. Diese Zölle wären aufgrund gesetzlicher Bestimmungen jetzt ausgelaufen. Und so hat der US-Präsident neue Zölle in Kraft gesetzt, die zwischen 10% und 12,5% liegen. Begründet werden die Abgaben damit, dass die betroffenen Staaten nicht genug gegen Zwangsarbeit in der Produktion von Waren unternehmen würden. Auch die EU ist betroffen. Brüssel handelt nach US-Darstellung, hier also nicht entschlossen genug gegen die Zwangsarbeit. Für Experten ist spätestens an dieser Stelle klar, dass die Begründung an den Haaren herbeigezogen ist. Trump gehe es nur darum, nach dem Auslaufen der bisherigen Zölle eine Fortsetzung sicherzustellen. Das sei beispiellos, chaotisch und am Ende schade es sogar der US-Wirtschaft, so heißt es in einer Analyse der Denkfabrik Center for American Progress.
1: Und jetzt weitere Meldungen im Überblick. Bundeskanzler Merz baut die Bundesregierung um. Der Grund ist der Wechsel von Kanzleramtschef Frei an die Spitze der Unionsfraktion. Seinen Posten soll offenbar Gesundheitsministerin Wagen übernehmen, die wiederum von CDU-Generalsekretär Linnemann beerbt werden soll. Neue Generalsekretärin soll die bisherige Schatzmeisterin Hoppermann werden. Es wird erwartet, dass Merz diese Personalien heute verkündet. Und auch in Frankfurt steht am Vormittag eine wichtige Vorstellung bevor. Der DFB will dann Jürgen Klopp als neuen Bundestrainer präsentieren. Er soll einen Vertrag bis zur WM 2030 unterschreiben. Die schweren Waldbrände machen Spanien und Frankreich immer mehr zu schaffen. Die französische Regierung hat deshalb andere EU-Staaten um Hilfe gebeten. Sie sollen unter anderem Löschflugzeuge schicken. In Spanien hat die Regierung in zwei Regionen einen Notstand ausgerufen, unter anderem in der Hauptstadtregion Madrid. Weltweit leben die Menschen immer länger, das ist die gute Nachricht. Gleichzeitig werden dadurch aber auch immer mehr Jahre bei schlechter Gesundheit verbracht. So steht es in einer neuen Studie eines internationalen Forschungsteams, die im Fachjournal The Lancet veröffentlicht wurde. Diese Entwicklung betrifft demnach vor allem wohlhabende Länder. Auch Deutschland wird hier angeführt. Bei uns ist die Lebenserwartung von 1990 bis 2023 von knapp 76 auf 81 Jahre gestiegen. Dadurch verbringen wir aber auch 12 statt 10 Jahre bei eher schlechter Gesundheit. Genannt werden hier vor allem eine eingeschränkte Beweglichkeit, Rückenschmerzen und psychische Erkrankungen. Und das waren die Nachrichten mit Danny Hoppe.
3: So, Madame Sonne ist heute auf jeden Fall besser in Form, guckt jetzt schon manchmal hinter den dicken Wolken durch. Es ist meistens trocken und es wird wieder wärmer. Wir schaffen nachher 25 Grad. Aktuell 12 in Kürtenbusch auf dem Talerweg in Gummersbach. Hier sind es 11 Grad. Es fühlt sich teilweise noch ein bisschen kälter an, weil hier und da noch eine Böe dabei sein kann. 6.03 Uhr, der Radio Berg Verkehr, relativ entspannt. Die Dombach-Sonderstraße bei euch im Bergisch Gladbach, da ist schon so ein bisschen Stop and Go. Habt ihr auch so eine Stelle? 02207 701 666.
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3: Ja, moin, mit Julia. Wie war's denn in der Bellcup Arena gestern Abend in Bergisch Gladbach? So schade, ich konnte leider nicht dabei sein. Aber sagt ihr mal, wie war der FC gegen Bergisch Gladbach 09?
4: FC war scheiße, Bergisch Gladbach war geil.
3: Okay, also das müssen wir nochmal genauer checken. Nach zwei Hits am Stück.

0: 6.10 Uhr. Ihr werdet wach. Mit Radio Berg und Julia Drexler. Und hoffentlich habt ihr wunderschön geträumt. Also, ich hätte da eine Idee, was ihr so träumen könntet.
1: Bergisch Gladbach hat 8:0 gewonnen und wir haben gut gespielt.
0: So, das war definitiv ein Traum. Nicht mehr. Es war umgekehrt. Der FC hat 8:0 gegen Bergisch Gladbach 0:9 gewonnen. Aber es ist nicht total egal. Also es ging ja um viel mehr als um ein Spiel. Und alle waren happy, besonders halt auch die 0-9er. Andy Havel zum Beispiel.
2: Wir haben es, glaube ich, einfach genossen. Ist auch kein Nackenschlag für uns. Wir wissen das einzuordnen und müssen dann jetzt die letzte Woche starten. Und dann geht es los in der Regionalliga, wo wir uns alle drauf freuen. Ne?
0: Ja eben, da geht's ab. Und wie happy gestern einfach die großen und kleinen Fans waren. Ne? Endlich nochmal den Elmala im FC-Trikot sehen und in Bahn-Top-Form und ihr seid den Spielern so nah gekommen wie noch nie und es gab Autogramme und auch Selfies.
3: Ich habe keine Autogramme bekommen dafür, aber Selfies.
4: Ich habe 4 Autogramme.
5: Von wem?
4: Ich weiß nicht ganz genau.
0: Ist doch auch egal, Autogramme von Spielern halt. Egal, ob vom FC oder Bergisch Gladbach 09. Hauptsache vom Fußballern, das ist alles, was zählt.

0: Gleich gibt's Bilder im Kopf von Sido hier bei Radio Berg 96. Bilder im Kopf, wie ihr in Schlappen und im Bademantel zu den Duschen im Ferienpark Krellwinkel in Radebad chillt. Schön da, ne? An der Wuppertalsperre. Übrigens sind wir heute ab 10 live von einem Campingplatz in NRW, weil wir einfach bei euch sein wollen und wissen, wie sehr ihr Camping liebt. Atze Schröder, steht mir auf Glamming.
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3: Ja, nee, ist klar.
4: Ich sag nur Glamping. Setzt sich zusammen aus Glamour und Camping. Der Einstieg dahin ist überschaubar günstig. Du überziehst deinen 30 Jahre alten Campinghobel auf Doppelachse einfach mit Louis Vuitton-Folie. Anhängerkupplung von Gucci und auf dem Frühstückstisch den Eierkocher von Roberto Gaisini. Den gibt's wirklich. Wenn du dann noch mit deinem Gespann majestätisch auf dem Campingplatz Moselblick in Koblenz einläufst, dann ist doch klar, wer hier der Chef an der Stange ist. Assi and I know it, yeah. Aber du hast dich in der Camper-Nahrungskette mit ein bisschen Lackfolie vom 0815 Camper mit Gemeinschaftsdusche zum Edelglamper erhoben. So geht sozialer Aufstieg. Ja, muss nur ein bisschen aufpassen, wenn dein Nachbar die Verbreiterung von seinem 1,5 Millionen Campmobil ausfährt, da er dir deinen Louis Vuitton-Schuhkarton nicht aus Versehen zusammendrückt. Tja, da fängst du wieder ganz von vorne an. Als Porta-Potti-Reiniger am Campingplatz Diemelsee. Ihr seht, Camping ist ein schmaler Grat zwischen Glück und Enttäuschung, Status und Eitelkeiten. Nur an einem Ort auf dem Platz sind alle gleich. Am Tresen von Uschis Uferstübchen. Ja, wer sich da nicht benehmen kann, der kauft sein Bier beim Lidl. So einfach ist das. Auch wenn du Bruno Banani heißt.
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0: Sagt mir schon, es ist Freitag. Es läuft 6.30 Uhr.
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2: Mit Katja Effey. Guten Morgen. Haarscharf am Mord vorbei, so sagt es der Vorsitzende Richter im Prozess um den falschen Notfallsanitäter, der unter anderem auch in Wermelskirchen im Einsatz war, ist das Urteil gefallen. Das Landgericht Kleve will den 30-Jährigen für 10 Jahre ins Gefängnis schicken, unter anderem wegen Totschlags. Noch ist das Urteil nicht rechtskräftig. Merle Herrmann berichtet für Radio Berg.
3: 10 Jahre oder lebenslang? Diese Frage habe sich das Gericht gestellt, so der Richter. Die Anklage hatte eine Strafe von 8,5 und die Verteidigung von 1,5 Jahren gefordert. Der 30-jährige Berufskraftfahrer hatte eingeräumt, dass er sich wiederholt mit falschen Unterlagen als Notfallsanitäter ausgegeben habe. Bei einem Einsatz in Wermelskirchen soll er einem Patienten eine falsche Infusion gelegt haben. Eine Kollegin stoppte das rechtzeitig. Bei einem Einsatz in Kamp-Lindfort soll er einem schwerkranken Patienten ein ungeeignetes Medikament verabreicht und verhindert haben, dass ein Notarzt hinzugezogen wird. Der Mann starb im Krankenhaus.
2: In Laichlingen können Busse ab heute wieder den Bahnhofsvorplatz anfahren und das auf neuen, barrierefreien Bussteigen. Die Asphaltarbeiten auf dem Vorplatz sind abgeschlossen. Die Durchfahrt wird heute Morgen geöffnet, sagt die Stadt. Im weiteren Verlauf des Jahres sollen noch weitere Verbesserungen folgen. Eine neue Wegeführung für Fußgänger, eine überdachte Fahrradgarage mit 88 Stellplätzen und eine Toilettenanlage. Die Stadt hat die monatelange Streckensperrung und Generalsanierung der Bahnstrecke Köln-Hagen dafür genutzt, den Bahnhofsvorplatz zu sanieren. Die Bauarbeiten hatten länger gedauert als ursprünglich geplant. Und jetzt weitere Meldungen kurz und kompakt. Der ADAC rechnet ab heute Nachmittag wieder mit besonders viel Verkehr auf den Autobahnen rund ums Bergische. A1, A3 und A4 gehören wieder zu den Stau-Hotspots in NRW, wenn viele heute in den Urlaub starten oder auch schon zurückkommen. Pendler und andere Verkehrsteilnehmer müssen in Bonn weiter starke Nerven haben. Nachdem zuletzt 60 der 75 Startbahnen aus dem Verkehr genommen wurden, steht jetzt fest, dass die Überprüfungen der Bahnen länger dauern als zunächst gedacht. Sie können wohl frühestens Mitte August wieder fahren. 5.000 Zuschauer haben am Abend in der Bergisch-Gladbacher Belkaf Arena einen torhungrigen 1. FC Köln gesehen. Der FC hat das Freundschaftsspiel beim Regionalliga-Aufsteiger Bergisch-Gladbach 09 mit 8:0 gewonnen. Gladbachs Kapitän Claudio Haider hätte zwar gern weniger Gegentreffer kassiert, war aber trotzdem insgesamt zufrieden.
4: Erste Halbzeit war, glaube ich, ganz gut, muss man sagen. Zweite nicht mehr ganz, so ehrlich muss ich auch sein. Aber gut, am Ende geht es überwiegend um den Spaß und das Erlebnis. Und ich glaube, das hatten wir und die Fans, glaube ich, auch.
2: Der FC fährt heute ins Trainingslager. Für Gladbach 09 startet in einer Woche die Regionalliga-Saison.
0: Das wird das Comeback der Woche. Der Sommer kommt zurück ins Bergische. Ne? Die Sonne funkelt schon so langsam durch die Wolken durch. Wir schaffen 25 Grad. Morgen geht es direkt wieder ordentlich nach oben. Schon wieder 30 Grad. Dazu so Sonne und Wolken. Ein bisschen Wind ist heute auch noch mit dabei. Aktuell 12 Grad am SC in Laichlingen und in Wiel um 11 Grad.
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0: Der Radio Bergverkehr um 6.33 Uhr. Total entspannt da draußen. Es blitzt aber nachher auf der Hauptstraße bei euch in Rösrath. Wenn ihr was habt, 02207 701 666. Dankeschön, dass ihr Bescheid sagt.
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0: Julia Drexler, moin moin. Und einige haben heute ein Date. Und zwar im Kölner Zoo. Diesmal nicht mit Erdmännchen. Das Singleabend könnte sicher sein. Die Leute, die da sind, die suchen einen Partner. Seid ihr nach Ratirsch verliebt?

6.40 Uhr. 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Und das sind doch Erinnerungen an die 90er, wie wir da abgegangen sind. Weil wir den einfach so gut

0: Mondays bei Radio Berg. Dazu scheint schon die Sonne. Gleich Baby Rexha, ein bisschen was mit Wumms um 6.47 Uhr. Habt ihr schon eine WhatsApp bekommen? Von wegen, kommst du nachher mit? Wir wollen nach Rade. Da ist Feierabendmarkt auf dem Marktplatz. Können wir quatschen, lecker Cocktails trinken. Es gibt für alle was. Also auch hier für alle, die es so ein bisschen deftig lieben. Semmel mit Leberkäse oder Schmalzbrote, Bier. Vielleicht mögt es ausgefallen, so herzhafte Waffeln, Cocktails. Wetter wird ja eh super. Na, ganz viel Sonne. Also wir starten entspannt ab 17 Uhr ins Wochenende auf dem Feierabendmarkt in Rade.
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0: Und was sonst noch los ist, das findet ihr bei uns im Netz auf radioberg.de.

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0: Danny Hoppe, guten Morgen. Der Rücktritt von Unionsfraktionschef Spahn hat einen Dominoeffekt ausgelöst. Bundeskanzler Merz muss deshalb seine Regierung umbauen und auch die CDU-Führung. So wie es aussieht, hat er aber alle Personallücken schon geschlossen. In Berlin ist durchgesickert, wer jetzt welchen Posten bekommen soll. Nina Wagen soll demnach Kanzleramtsministerin werden. Die noch Gesundheitsministerin wäre damit die erste Frau auf dem Posten. Marc Weiß hat mehr dazu.
1: Wagen würde auf Thorsten Frey folgen, denn der soll ja Spahn-Nachfolger werden und die Unionsfraktion im Bundestag führen. Dass die Gesundheitsministerin den Job wechseln soll, hat viele überrascht, hat sie doch gerade erst Reformen durchgebracht und damit, auch wenn die Reformen umstritten sind, geliefert. Auf Wagen soll im Gesundheitsministerium der bisherige Generalsekretär Carsten Linnemann folgen. Dessen Job bekommt sehr wahrscheinlich eine bisher kaum bekannte CDU-Frau. Die bisherige Schatzmeisterin der Partei Franziska Hoppermann soll übernehmen. Merz hatte schon angedeutet, dass er die Gelegenheit jetzt nutzen werde, um den Frauenanteil in Führungspositionen der Union weiter zu erhöhen. Für Aufsehen sorgt aber auch die Personalie Philipp Amthor. Der 33-Jährige galt mal als das junge Gesicht der Union, ist sehr konservativ und legte sich in durchaus unterhaltsamer Weise gerne mal mit YouTube-Stars und Influencern an. Amthor solle sich im Kanzleramt in Zukunft um die komplizierten Bund-Länder-Beziehungen kümmern, heißt es.
0: Und jetzt weitere Meldungen im Überblick. Vor gut einer Stunde sind die neuen Zölle der USA gegen rund 60 Handelspartner in Kraft getreten. Auch die EU ist davon betroffen. US-Präsident Trump begründet die neuen Zölle damit, dass die betroffenen Staaten zu wenig gegen Zwangsarbeit unternehmen würden. Viele Experten sagen, das sei vorgeschoben und fragwürdig. In Frankreich spitzt sich die Waldbrandlage immer weiter zu. Allein im Südwesten des Landes mussten in der Nacht knapp 30.000 Menschen evakuiert werden. Die französische Regierung hat deshalb bei der EU Hilfe angefordert, um die Brände zu bekämpfen. Die Rheinkirmes in Düsseldorf steuert auf ihren Höhepunkt zu. Zu einer großen Drohnenshow, verbunden mit dem traditionellen Feuerwerk, werden am Abend wieder mehr als 1 Million Menschen erwartet. Mithilfe von 1.200 Drohnen sollen am Himmel viele symbolträchtige Bilder gezeigt werden. Nach der dritten WM-Blamage in Folge war die Stimmung in Fußball-Deutschland im Keller. Zum Retter der Nationalmannschaft hat der DFB jetzt Jürgen Klopp auserkoren. Am Vormittag um 11 Uhr soll er in der DFB-Zentrale in Frankfurt als neuer Bundestrainer vorgestellt werden und erklären, wie er den deutschen Fußball wieder auf Kurs bringen will. Die Fans erhoffen sich von Klopp vor allem frischen Wind, Powerfußball und eine Stimmungswende rund um die DFB-11. Sein Vertrag soll bis zur WM 2030 gehen. Und das waren die Nachrichten mit Danny Hoppe.
2: Der Zwiebellook, der ist perfekt heute. Also nachher reicht das T-Shirt wieder. Wir kriegen so 25 Grad. Jetzt ist eine Strickjacke gut, ist doch noch ein bisschen frischer. Wir messen aktuell erst 12 Grad und zwar bei euch am TV Herberg in Rade. Und dann messen wir 11 Grad in Gummersbach. Es ist heute meistens trocken, Sonne ist jetzt auch schon ganz gut da. Und manchmal ist es ein kleines bisschen windig. 7.03 Uhr, der Radio Bergverkehr. Da ist alles relativ entspannt, hilft euch aber nicht auf der B506. Das ist, wenn ihr von der Bergisch-Gladbacher Straße aus unterwegs seid, zwischen der Paffrather Straße und Heborn. Da braucht ihr jetzt schon eine Viertelstunde länger, da ordentlich Stop and Go. Wenn ihr was entdeckt da draußen, 02207 701 666. Wer hat den ersten Blitzer für heute?
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2: Und den machen wir uns zusammen so entspannt, wie es nur irgendwie geht. Immerhin sind Sommerferien. Und wenn ihr den Laden schon wuppt, dann solltet ihr nicht unnötig viel Stress haben und eure Lieblingshits noch dazu hören. Das ist Harley Hammerstone mit To Love Somebody. Eine mega Nummer bei Radio Berg gerade.

0: zerbrechlich wie das Display von dem neuen Handy ohne Hülle. Wow, Bittersweet Symphony hier bei Radio Berg um 7.11 Uhr mit Julia Drexler. Moin zusammen. Ist heute euer letzter Tag auf der Arbeit? Und dann, ach, geschafft, Urlaub. Axel aus Bergisch Gladbach könnte einfach so in den Zug steigen und losdüsen. Wir schenken euch doch Familientickets für die Deutsche Bahn. Moin Axel, erzähl, wo willst du am liebsten hin?
1: Puh, ich bin beruflich viel in vielen Städten immer unterwegs. Mhm. Ich mag Hamburg zum Beispiel
0: ja,
1: sehr gerne.
0: Das ist
1: Stadt.
0: Eine Perle, das ist so schön.
1: In Hamburg mag ich, also als größere Stadt mag ich das sehr gerne. Berlin nicht mehr so wie früher. Also als Jugendlicher fand ich Berlin natürlich toll und aufregend. Mittlerweile nicht mehr, da bin ich immer froh, wenn ich raus bin.
0: Ja.
1: Und dann eher so kleine Städte, sowas wie Freiburg, Coburg, Bamberg, Göttingen. Sowas gefällt mir auch ganz gut.
0: Dann würde ich sagen, setzen wir euch doch mit unserem Familienticket in den Zug. Du hast ja bei uns auf Insta mitgespielt und du solltest herausfinden mit unseren tollen Emojis, an welchen Bahnhöfen wir sind, beziehungsweise wo wir hinfahren. Und das hast du herausgefunden, ne?
1: Ja, so ist es.
0: Weil es ging von Köln in deine Lieblingsstadt.
1: Richtig, über Bremen, wo ist auch eine weitere Lieblingsstadt tatsächlich, weil da liebe Freunde von mir leben.
0: Ach schön.
1: Und genau, Hamburg ist dann immer wieder schön einfach, sagen wir es so.
0: Ja. Dann würde ich sagen, ab in den Zug steigen, mach dir einen ganz tollen Städtetrip und hab einen schönen Sommer und hör bitte weiter Radio Berg.
1: ja, natürlich.
0: Axel, ich wünsche euch eine ganz schöne Zeit und ganz liebe Grüße nach Bergisch Gladbach.
1: Ja, ich danke natürlich recht herzlich und der Gruß geht dann auch ins Bergische nach Kürten wahrscheinlich. Ne?
0: Genau.
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0: besten Freitag der Welt. Radio Berg ist hier mit Julia um 7.18 Uhr. Hab den Hosenanzug angezogen oder schickere Klamotten, weil ihr heute Kundentermine habt. Einer holt heute wirklich seinen allerbesten Jogginganzug aus dem Schrank. Jürgen Kloppoklopp, er wird ja heute offiziell der neue Bundestrainer. Und viele von euch hier bei uns im Bergischen glauben, dass er unseren Fußball retten kann.
1: Wenn er es nicht schafft, schafft es keiner.
2: Ich finde seine Ausstrahlung schon, allein wenn er am Rand steht, dass er auch den Spielern viele Anweisungen gibt, nicht so viel sitzt zum Beispiel.
3: Schlimmer kann es nicht werden. Die letzten 10 Jahre war ja nix, null.
4: Der richtige Mann zur richtigen Zeit.
0: Ja, und den richtigen Mann lässt sich der DFB was kosten. Jürgen Klopp soll wohl 10 Millionen bekommen, wenn die Gerüchte stimmen. Zum Vergleich, Jogi Löw damals 3 Millionen. Der arme Mann. Naja, es ist wahrscheinlich der in

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0: Eyes Closed von Ed Sheeran um 7:30 Uhr.
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2: Mit Katja Effey, guten Morgen. 10 Jahre Haft statt 8,5 und deutlich mehr als die 1,5 Jahre, die die Verteidigung gefordert hatte. Im Prozess gegen den falschen Notfallsanitäter, der unter anderem auch in Wermelskirchen im Einsatz war, ist das Urteil gefallen. Das Landgericht Kleve verurteilt den 30-Jährigen unter anderem wegen Totschlags. Rechtskräftig ist das Urteil noch nicht. Merle Herrmann berichtet für Radio Berg.
3: Der 30-jährige Berufskraftfahrer hatte im Prozess eingeräumt, sich mehrfach mit gefälschten Unterlagen als Notfallsanitäter ausgegeben zu haben. Bei einem Einsatz in Wermelskirchen soll er einem Patienten eine falsche Infusion gelegt haben. Eine Kollegin bemerkte den Fehler rechtzeitig. In Kamp-Lindfort soll er einem schwerkranken Patienten ein ungeeignetes Medikament verabreicht und außerdem verhindert haben, dass ein Notarzt hinzugezogen wird. Der Patient starb später im Krankenhaus. Der Vorsitzende Richter beschreibt das Urteil als haarscharf am Mord vorbei. Das Gericht habe zwischen einer lebenslangen und einer 10-jährigen Haftstrafe abgewogen.
2: In Laichlingen können Busse ab heute wieder den Bahnhofsvorplatz anfahren und das auf neuen, barrierefreien Bussteigen. Die Asphaltarbeiten auf dem Vorplatz sind abgeschlossen. Die Durchfahrt wird heute Morgen geöffnet, sagt die Stadt. Im weiteren Verlauf des Jahres sollen noch weitere Verbesserungen folgen. Eine neue Wegeführung für Fußgänger, eine überdachte Fahrradgarage mit 88 Stellplätzen und eine Toilettenanlage. Die Stadt hat die monatelange Streckensperrung und Generalsanierung der Bahnstrecke Köln-Hagen genutzt, um den Bahnhofsvorplatz zu sanieren. Die Bauarbeiten hatten zuletzt länger gedauert als gedacht. Und jetzt weitere Meldungen, kurz und kompakt. Der ADAC rechnet ab heute Nachmittag wieder mit besonders viel Verkehr auf den Autobahnen rund ums Bergische. A1, A3 und A4 gehören wieder zu den Stau-Hotspots in NRW, wenn viele heute in den Urlaub starten oder auch schon zurückkommen. Nach 14 Jahren Sanierungszeit soll die Kölner Oper im September tatsächlich wieder eröffnen. Der Weg bis dahin war nach Angaben der Stadt alles andere als einfach. Eine besondere Herausforderung war der Denkmalschutz. Trotzdem sei es gelungen, den ursprünglichen Charakter des Hauses zu erhalten. Der 1. FC Köln hat das Freundschaftsspiel bei Bergisch Gladbach 09 am Abend mit 8:0 gewonnen. Vor 5000 Zuschauern in der ausverkauften Belkaf Arena zeigte Gladbach vor allem in der ersten Halbzeit eine gute Leistung. Zur Pause lag 09 nur 0:2 zurück. Dementsprechend zufrieden war Abwehrchef Matthias Hülsenbusch.
4: Wir haben uns schon vorgenommen, ein bisschen zu ärgern, dass wir es lange spannend halten, sage ich mal. Das ist dann so ein bisschen der Bruch natürlich mit dem Tor direkt ganz am Anfang. Zeit der Maler ist dann schwer zu verteidigen. Ich glaube, dann haben wir es über weite Strecken gut gemacht. Hatten auch mit Ball immer mal wieder ein, zwei gute Aktionen. Deswegen fand ich erste Halbzeit im Großen und Ganzen eigentlich in Ordnung.
2: Der FC fährt heute ins Trainingslager. Für Gladbach 09 beginnt in einer Woche die Regionalliga.
0: Das Wetter hier im Bergischen, das wird jetzt wieder wow. Super für eine lange Gassi-Runde später. Wir schaffen so 25 Grad. Es gibt viel Sonne, es bleibt heute meistens trocken. Ein bisschen Wind ist dabei. Morgen, das geht dann immer so schnell, ne? Sind wir zack wieder im Hochsommer mit bis zu 30 Grad. Aktuell sind es 14 bei euch in Wermelskirchen, 3 Bäumen. Und wir messen 13 an der alten Drahtzieherei in Wipperfürth.
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0: Wenig los um 7.33 Uhr beim Radio Bergverkehr, die Bergisch-Gladbacher Straße. Hier so ein bisschen Stop and Go, wenn ihr Richtung Wipperfürth unterwegs seid. Das ist da quasi zwischen Paffrather Straße und Hebborn. Habt ihr auch was? 02207 701 666. Danke euch.
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0: Mit Julia Drexler. Moin. Für die einen sind Ferien. Vielleicht ist heute auch euer letzter Tag vom Urlaub. Uff. Und wenn nicht, ist hoffentlich wenigstens Wochenende. Auch nicht, müsst ihr arbeiten. Wir sind immer bei euch. Aber es ist auf jeden Fall heute euer Tag.

0: Hier ist Radio Berg mit Julia Drexler um 7.43 Uhr. Der FC, der hat doch gestern Abend bei uns in Bergisch Gladbach gespielt. Sein größtes Problem, der Stau auf der A4 und in der City. Elmaler und Koni waren wirklich zu spät. Deshalb ging es ein bisschen später in der Belkaf Arena los und alle haben gewartet. Und wer weiß, vielleicht war es deshalb am Anfang auch so ein bisschen zäh.
1: Also erste Hälfte war sehr langweilig. Zweite Hälfte war gut.
0: Süß, auch wie viele kleine Experten da waren.
1: Also Gladbach 09 hat in der ersten Anfangsviertelstunde sehr gut gespielt, hat nach vorne gespielt, vor allen Dingen über den Flügel. Das war krass, wie sie so den großen FC in die Enge getrieben haben, aber danach hat der FC einfach nur dominiert.
0: Ja, schade Marmelade. Aber es hatten alle Spaß und das ist doch immer das. Ja, aber es zählt. Es ist ein großes Familienfest, wenn der FC in Gladbach spielt. Die Stimmung ist mega. Alle freuen sich, dass sie an die ganz großen Stars mal so hautnah zum Anfassen rankommen. Und alle haben halt eine gute Zeit zusammen. Das findet auch Kapitän der 09er, Jonas Rücker.
2: Ja, ist natürlich mega, mega Erfahrung in der Kulisse. Und ja, gegen den Bundesligisten macht es natürlich immer Spaß. Und ja, war sehr, sehr froh dabei sein zu dürfen.
0: Eben, wie hat schon der gute alte Otto Rehhagel gesagt, mal verliert man und mal gewinnen die anderen.

Dieser Soundtrack klingt eher nach Sonnenbrille statt nach Bildschirm, ne? Aber freut euch auf jeden Fall auf später, auf den Moment, wenn ihr den Computer ausmacht und dann ab nach Hause fahrt. Dieses Wochenendgefühl, das war ein ganz besonderes, finde ich. 7:51 Uhr am Freitag, hier hört Radio Bug.

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0: Nachrichten. Mit Danny Hoppe. Guten Morgen. Die Fußball-WM war aus deutscher Sicht ein absoluter Reinfall. Zum dritten Mal in Folge hat die DFB 11 bei einer Weltmeisterschaft enttäuscht. Dass es so nicht weitergehen kann, da sind sich Fans und Verantwortliche einig. Genauso wie bei der Frage, wer die Nationalmannschaft wieder auf Kurs bringen soll. Jürgen Klopp soll es richten. Der DFB will ihn am Vormittag in Frankfurt als neuen Bundestrainer vorstellen. Nico Hartmann aus der Sportredaktion hat mehr dazu.
1: In Dortmund versprach er zu Beginn Vollgasveranstaltungen. In Liverpool war er the normal one. Auf beiden Stationen hatte er die Fans schnell hinter sich, mit späterem sportlichem Megaerfolg dann sowieso. Doch wie wird Jürgen Klopp nun eine am Boden liegende deutsche Fußballnation nicht nur wachküssen, sondern auch inhaltlich wieder in den Spitzenbereich bringen? Das wird genauso mit Spannung erwartet wie die personelle Besetzung rund um den 59-Jährigen. Klopp bringt seine langjährigen Begleiter Kravitz und Leinders als Co-Trainer mit. Das Ex-Profi Sven Bender, mit dem Klopp in Dortmund 2 Meisterschaften und einen Pokalsieg feierte, auch anheuert, ist ziemlich wahrscheinlich. Er wäre das fehlende Puzzleteil mit einer großen Spielerkarriere im Trainerstab. Heiß gehandelt wird auch der Name Per Mertesacker und selbst Matthias Sammer soll dem DFB seine beratenden Dienste angeboten haben.
0: Und jetzt weitere Meldungen im Überblick. In knapp einer Stunde will sich Bundeskanzler Merz zur geplanten Kabinettsumbildung äußern. Das meiste ist schon durchgesickert. Gesundheitsministerin Waken soll neue Kanzleramtschefin werden. Sie wiederum soll von CDU-Generalsekretär Linnemann beerbt werden. Und neue Generalsekretärin wird wohl die bisherige Schatzmeisterin Hoppermann. Seit dem Morgen gelten die neuen Zölle der US-Regierung. Sie richten sich gegen rund 60 internationale Handelspartner. Auch die EU ist betroffen. US-Präsident Trump begründet die neuen Zölle damit, dass die betroffenen Staaten zu wenig gegen Zwangsarbeit unternehmen würden. Viele Experten sagen, das sei vorgeschoben. Pendler in Bonn brauchen weiter Geduld und starke Nerven, denn die 60 Stadtbahnen, die zuletzt wegen Materialermüdungen aus dem Verkehr gezogen wurden, dürfen noch wochenlang nicht fahren. Das haben die Stadtwerke Bonn mitgeteilt. Die Stadtbahnen kommen wohl frühestens Mitte August wieder zum Einsatz. Mindestens 99 Menschen sind allein im Juni in Deutschland ertrunken und die DLRG sagt, die meisten dieser Unfälle hätten verhindert werden können, wenn es bei uns eine bessere Aufklärung geben würde. Zum Beispiel an Schulen und Kitas. In Schweden, Großbritannien oder den Niederlanden gäbe es nationale Informationskampagnen, in Deutschland leider nicht, sagt die DLRG. Sie fordert von den Kommunen außerdem, dass es mehr bewachte Badestellen gibt, aber auch mehr Schwimmbäder oder zumindest sanierte Bäder. Dort brauche man außerdem mehr Personal. Und das waren die Nachrichten mit Danny Hoppe.
2: Bei euch in Engelskirchen-Hahn, da kriegen alle Hähne und Hennen jetzt schon Sonne ab. Es ist meistens trocken heute, teilweise noch so ein bisschen Wind. 25 Grad schaffen wir trotzdem später. Bei euch in Hahn sind es 13, in Bergisch Gladbach Sand 14 Grad. Und morgen, das geht wieder so zackig, haben wir Hochsommer im Bergischen, 30 Grad in der Spitze. Der Radiobergverkehr um 8.03 Uhr. Vorsicht auf der 1 nach Dortmund zwischen Wermelskirchen und Remscheid. Da liegt ein Plastikteil auf der linken Spur. Nutzer 207 701 666. Gute Fahrt.
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2: Mit Julia Drexler, moin, und mit Bryan Adams. Zieht schon mal die Badebuchse drunter. Der Sommer. Der

0: Komm mal nah bei mich bei, ne? Ja. Das singen Lady Gaga und Bruno Mars hier bei Radio Berg um 8.10 Uhr. Wie ist die Stimmung am frühen Morgen bei euch auf dem Campingplatz an der Lingenseetalsperre in Marienheide? Ja, ist gut. Wisst ihr eigentlich, wo es den lustigsten Campingplatz in Deutschland gibt? Am 4. Oktober in Bergheim. Also das ist nicht weit, es ist knapp eine Stunde Fahrt für euch in Overath. Und dann seid ihr in unserem Comedy Camp mit Jürgen Bangert.
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4: 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Er sagt es dir. 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Campingmobil oder hast du einen Wohnwagen? Ein Zelt! Ja! Das sind die Kernigen so. 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Ich habe einen Kumpel, Marcel, der hat einen Campingwagen, also so einen Wohnwagen. 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Da bin ich in so einen Schuppen rein. 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Auf dem Campingplatz. Gib mir Tipps, ich bin offen.
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Inseln. Und manche fliegen heute in den Urlaub. Andere fliegen raus. Hier ist Radio Berg mit Julia Drexler. Bundesverkehrsminister Patrick Schnieder, der fliegt wohl aus dem Kabinett. Kanzler Friedrich Merz hat jetzt wohl die Schnauze voll und sagt, es gibt zu wenig Fortschritte bei Brücken, Straßen und Schienen. Wem sagt er das eigentlich? Also die neue Brücke bei Untereschbach, die Bonner Nordbrücke, Leverkusener Rheinbrücke. Wir könnten das hier doch im Bergischen ohne Ende fortsetzen. Und gefühlt haben alle Brücken, alle Baustellen was gemeinsam. Es wurde zu spät gehandelt. Und das muss jetzt der noch Verkehrsminister ausbaden. Wer der Ersatz von Patrick Schnieder wird, ehrlich gesagt noch keine Ahnung, haben wir im Blick für euch. Und was hier im Bergischen los ist, das hört ihr gleich in unseren Nachrichten um 8.30 Uhr.

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2: Mit Katja Effey. Guten Morgen. Haarscharf am Mord vorbei, so sagt es der vorsitzende Richter. Im Prozess um den falschen Notfallsanitäter, der unter anderem auch in Wermelskirchen im Einsatz war, ist das Urteil gefallen. Das Landgericht Kleve will den 30-Jährigen für 10 Jahre ins Gefängnis schicken, unter anderem wegen Totschlags. Noch ist das Urteil nicht rechtskräftig. Merle Herrmann berichtet für Radio Berg.
3: 10 Jahre oder lebenslang? Diese Frage habe sich das Gericht gestellt, so der Richter. Die Anklage hatte eine Strafe von 8,5 und die Verteidigung von 1,5 Jahren gefordert. Der 30-jährige Berufskraftfahrer hatte eingeräumt, dass er sich wiederholt mit falschen Unterlagen als Notfallsanitäter ausgegeben habe. Bei einem Einsatz in Wermelskirchen soll er einem Patienten eine falsche Infusion gelegt haben. Eine Kollegin stoppte das rechtzeitig. Bei einem Einsatz in Kamp-Lindfort soll er einem schwerkranken Patienten ein ungeeignetes Medikament verabreicht und verhindert haben, dass ein Notarzt hinzugezogen wird. Der Mann starb im Krankenhaus.
2: In Wermelskirchen fällt heute der Startschuss für ein großes Stadtparkprojekt. Um 11 Uhr gibt es den ersten Spatenstich für die Umgestaltung des Hüpptals. Der bekannte Stadtpark soll zu einem modernen Erholungs- und Begegnungsort für alle werden. Unter anderem mit Wasserspielen, einem renaturierten Hüppbach und einem barrierefreien Generationenspielplatz. Der neue Park soll auch bei den bestimmt kommenden weiteren Hitzeperioden einen positiven Effekt haben. So sind Sprühbrunnen und ein kostenloser Trinkwasserbrunnen geplant. Ebenso wie viele Bäume und Pflanzen, die den Besucherinnen und Besuchern Schatten spenden sollen. 70% der Kosten übernimmt die Städtebauförderung. Das Projekt ist Teil des IEHK 2030. Und jetzt weitere Meldungen, kurz und kompakt. Der ADAC rechnet ab heute Nachmittag wieder mit besonders viel Verkehr auf den Autobahnen rund ums Bergische. A1, A3 und A4 gehören wieder zu den Stau-Hotspots in NRW, wenn viele heute in den Urlaub starten oder auch zurückkehren. Pendler und andere Verkehrsteilnehmer müssen in Bonn weiter starke Nerven haben. Nachdem zuletzt 60 der 75 Startbahnen aus dem Verkehr genommen wurden, steht jetzt fest, dass die Überprüfung der Bahnen länger dauern wird als zunächst gedacht. Sie können wohl frühestens Mitte August wieder fahren. 5.000 Zuschauer haben am Abend in der Bergisch Gladbacher Belkauf Arena einen torhungrigen 1. FC Köln gesehen. Der FC hat das Freundschaftsspiel beim Regionalliga-Aufsteiger Bergisch Gladbach 09 mit 8:0 gewonnen. Gladbachs Kapitän Claudio Haider hätte zwar gerne weniger Gegentreffer kassiert, war aber trotzdem insgesamt zufrieden.
4: Erste Halbzeit war, glaube ich, ganz gut, muss man sagen. Zweite nicht mehr ganz, so ehrlich muss ich auch sein. Aber gut, am Ende geht es überwiegend um den Spaß und das Erlebnis. Und ich glaube, das hatten wir und die Fans, glaube ich, auch.
2: Der FC startet heute ins Trainingslager. Für Gladbach 09 beginnt in einer Woche die Regionalliga-Saison.
0: Sonne, Wolken, so 25 Grad. Ideales Wetter eigentlich. Aber okay, es ist kein Wunschkonzert beim MGV in Oberrat. Da sind es jetzt 15 Grad. An der Musikschule bei euch auf der Moltkestraße in Gummersbach 14. Es ist heute meistens trocken, morgen auch. Und dann geht es ordentlich nach oben, schon wieder 30 Grad.
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0: Um 8.33 Uhr der Radio Bergverkehr. Ihr kommt insgesamt ganz gut voran. Auf der 1 nach Dortmund aber 2 Kilometer Stop and Go ab Niel zum Kreuz Leverkusen West runter. Braucht ihr ungefähr 10 Minuten länger. 0207 701 666.
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0: Ich bin's, Julia. Moin, moin. Wie war's denn in der Belkauf Arena gestern Abend? Ich konnte leider nicht dabei sein. Wirklich super ärgerlich. Aber sagt ihr, wie war der FC gegen Bergisch Gladbach 09?
5: FC war scheiße, Bergisch Gladbach war geil.
0: Was? Das müssen wir checken. Das machen wir nach 2 Hits am Stück.

0: Linkin Park, gleich was Gefühlvolles, ein Englishman in New York von Sting, dieses Gefühl, erstmal irgendwo ankommen zu müssen. 8:40 Uhr, stellt euch vor, ihr werdet morgens wach und ihr habt einfach wunderschön geträumt.
1: Der Bergisch Gladbach hat 8:0 gewonnen und wir haben gut gespielt.
0: Ja, das war ein Traum, es war genau umgekehrt. Der FC hat 8:0 gegen Bergisch Gladbach 09 gewonnen. Aber es ist doch Latte, das ist so egal. Alle waren happy, auch 09-Trainer Andi Habel.
2: Wir haben es, glaube ich, einfach genossen. Ist auch kein Nackenschlag für uns. Wir wissen das einzuordnen und müssen dann jetzt die letzte Woche starten. Und dann geht es los in der Regionalliga, wo wir uns alle drauf freuen.
0: Ne? Ja, klar, eben. Ne? Aufgestiegen, das wird toll. Und es ist gut, dass gestern alle eine schöne Zeit zusammen hatten. Die großen, die kleinen FC-Fans sowieso, weil sie ihren Elmaler nochmal im FC-Trikot sehen konnten. Und das ist ja einfach spitze, ne? Ihr kommt den Stars da einfach so nah und ach, könnte ich sogar Autogramme holen.
3: Ich habe keine Autogramme bekommen dafür, aber Selfies.
4: Ich habe 4 Autogramme.
5: Von wem?
4: Ich weiß nicht ganz genau.
0: Ja, ist doch auch egal. Autogramme von irgendwelchen Spielern halt. Egal ob vom FC oder von Bergisch Gladbach 09. Hauptsache von irgendwelchen Fußballern auf jeden Fall.
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2: Mit Danny Hoppe, guten Morgen. Für viele Urlauber geht es jetzt in den Sommerferien nach Spanien oder Frankreich. Sorgen dürfte dem ein oder anderen aktuell so ein bisschen die Waldbrandlage dort machen. Denn die spitzt sich weiter zu. Viele Brände breiten sich aus. Auch in dieser Nacht mussten wieder tausende Menschen evakuiert werden, darunter auch viele Touristen. Marc Weiß aus dem News-Team, wie ist denn die aktuelle Lage?
3: Also besonders hart trifft es weiterhin Südfrankreich und Spanien. Frankreich hat inzwischen andere EU-Staaten offiziell um Hilfe gebeten. In Spanien ist der Notstand nationaler Tragweite ausgerufen worden. Damit kann man schneller mehr Mittel und Gelder im Kampf gegen die Flammen mobilisieren. In Spanien brennt es vor allem in der Nähe von Madrid nach wie vor. Hier gibt es ja gleich zwei Großbrände. In Frankreich ist vor allem die Region rund um Bordeaux betroffen. Allein hier wurden inzwischen über 20.000 Menschen evakuiert. Viele davon sind Camper, auch aus Deutschland. Und es gibt leider einen traurigen Rekord. In der Region wurde noch nie so viel Fläche von Bränden zerstört. Die Wälder sind vor allem nach den jüngsten Hitzewellen natürlich extrem ausgetrocknet. Und aktuell liegen die Temperaturen da schon wieder über 30 Grad. Auf Sizilien und in Kalabrien sind sogar 40 Grad. Und auch hier kämpfen die Feuerwehren mit Waldbränden, die außer Kontrolle sind. Über 1000 wurden in den vergangenen Tagen in Süditalien gemeldet.
2: Danke, Marc. Und jetzt weitere Meldungen im Überblick. Bundeskanzler Merz stellt seine Regierung neu auf. Wie genau, das erklärt er in diesen Minuten in Berlin. Vorhin ist durchgesickert, dass Bundesverkehrsminister Schnieder gehen muss. Gesundheitsministerin Wagen soll außerdem neue Kanzleramtschefin werden. Sie wiederum soll beerbt werden von CDU-Generalsekretär Linnemann. Der DFB will am Vormittag Jürgen Klopp als neuen Bundestrainer präsentieren. Er soll einen Vertrag bis zur WM 2030 bekommen. Durchgesickert ist außerdem, dass Ex-Nationalspieler Per Mertesacker Geschäftsführer Sport werden soll. Das melden übereinstimmend mehrere Medien. Der Autobauer VW steckt weiter tief in der Krise. Der Gewinn ist im zweiten Quartal um ein Drittel eingebrochen im Vergleich zum Vorjahreszeitraum auf 1,54 Milliarden Euro. Das hat VW am Morgen in Wolfsburg mitgeteilt. Als Gründe nennt der Konzern Zölle, Kriege, geopolitische Spannungen und eine größere Konkurrenz. Egal, ob es der Einkauf im Supermarkt ist oder das Volltanken des Autos, der Alltag in Deutschland ist teuer geworden und belastet immer mehr Menschen. Das belegt die neue Konsumklimastudie, die die Nürnberger Institute NIM und GfK jetzt am Morgen vorgelegt haben. Denn sie zeigt, dass die Menschen in Deutschland weiter nicht in Kauflaune sind. Viele seien weiter verunsichert, was die wirtschaftliche Lage, aber auch die vielen Krisen angehe. Und deshalb werde das Geld momentan lieber gespart statt ausgegeben. Auch das Ende des Tankrabatts mache sich bemerkbar. Und das waren die Nachrichten mit Danny Hoppe.
4: Ja, es gibt ein paar dicke Wolken. Es gibt aber auch immer wieder Sonne bei uns im Bergischen. Und dann ist es halt besonders schön an der Genkeltalsperre in Gummersbach-Landenbach. Da müssen wir jetzt aktuell gerade 15 Grad, Wolchenrösrath 16. Es gibt heute immer mal ein paar Wolken, aber auch Sonne und 25 Grad. Morgen schon wieder Sommer pur, 30 Grad und viel Sonne. Der Radio Berg Verkehr um jetzt 9.03 Uhr auf der 1 nach Dortmund. Das ist der einzige Stau gerade ab dem Kreuz Köln-Nord. 2 Kilometer in einer Viertelstunde solltet ihr durch sein und am Kreuz Leverkusen-West ankommen. 0207 701 666, wenn es im Bergischen blitzt, sagt Bescheid. Dankeschön.
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4: Mit Julia Drexler, guten Tag. Und einige haben ja heute noch ein Date im Kölner Zoo. Nicht mit Erdmännchen. Da ist Singleabend, könnt ihr sicher sein. Die Leute, die da heute rumlaufen, die suchen einen Partner. So, und am Ende haben dann hoffentlich alle mitten im Zoo Schmetterlinge im Bauch. Ich würde es euch gönnen.

0: Wie gut, dass ihr noch da seid. 9:09 Uhr, hier ist Radio Berg. Sonst verpasst ihr das Schützenfest in Marienheide. Merle Hermann aus unserem Frühteam ist da. Du, bei Schützenfesten sagen ja alle, ne? Fahr nicht fort, Feier im Ort.
1: Ja, auf jeden Fall. Ich meine, es ist ja das Highlight des Jahres für die Schützenmühlenbach. Morgen Nachmittag geht's da los und dann kracht es wirklich das ganze Wochenende über in Marienheide-Mühlenbach. Tolle Partys, Kirmes, die Festumzüge durch den Ort und natürlich auch Live-Musik.
0: Ja, und die macht ihr ja auch selbst. Also wir haben sonntags so ein Rudelsingen im Haus der Begegnung in Wermelskirchen. Lieb ich schon jetzt. Das wird cool, weil zusammen singen wissen wir beide. Das macht Bock.
1: Ja, wirklich. Es ist einfach richtig toll. Und dieses Rudelsingen, das ist sogar auch für lau. Genau wie das Konzert im Engel am Dom in Bergisch Gladbach am Sonntag. Mhm. Da spielt dann die Band Jay Ottaway and the Lost Boys. Und die klingen auch richtig gut. 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

0: auch noch was Leckeres essen, zum Beispiel heute auf dem Bahnhofsvorplatz in Overath. Und da weiß ich, da gehen auch mal Freunde hin, da ist es echt immer voll.
1: Ja, besonders, wenn jetzt gleich die Sonne rauskommt, ja, ne? Und dann kann man noch ein bisschen entspannt sitzen. Da wollen wir auf jeden Fall Cocktails trinken, Flammkuchen essen. Und morgen geht das auch nochmal, da ist auch nochmal Genussmarkt, dann auf dem Parkplatz Sand in Bergisch Gladbach.
0: Ich tippe, Montag rollen wir uns alle gemeinsam zur Arbeit. 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Klickt euch da rein auf radioberg.de.

0: Ja, wundervoll. 9.18 Uhr, hier ist Radio Berg. Habt ihr einen Hosenanzug an und schicke Klamotten, weil ihr heute auch noch Kundentermine habt? Also einer hat definitiv den besten Jogginganzug aus dem Schrank genommen. Jürgen Klopp wird ja heute offiziell neuer Bundestrainer. Und viele von euch im Märkischen glauben, dass er unseren Fußball retten kann.
1: Wenn er es nicht schafft, schafft es keiner.
2: Ich finde seine Ausstrahlung schon, allein wenn er am Rand steht, dass er auch den Spielern viele Anweisungen gibt, nicht so viel Sitz zum Beispiel.
3: Schlimmer kann es nicht werden.
4: Die letzten 10 Jahre war ja nix, null.
5: Der richtige Mann zur richtigen Zeit.
0: So, und den richtigen Mann lässt sich der DFB was kosten. Jürgen Klopp soll angeblich 10 Millionen Euro bekommen. Wenn die Gerüchte stimmen. Jogi Löw, damals übrigens nur 3 Millionen. Der arme Mann. Aber okay, müssen wir auch dran denken. Das ist natürlich auch irgendwo der Inflationsausgleich. Aha.

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0: Heute am Freitag sind Sonnenblümchen im 39.
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2: Mit Katja Effey. Guten Morgen. Ab heute gelten am Kölner Hauptbahnhof und an anderen Kölner Bahnhöfen verschärfte Regeln. Die Bundespolizei hat an verschiedenen NRW-Bahnhöfen ein Mitführverbot für gefährliche Gegenstände erlassen. Es gilt bis einschließlich Sonntag. Michelle Graf berichtet für Radio Berg.
3: Hintergrund ist ein bundesweiter Schwerpunkteinsatz zur Bekämpfung von Gewaltkriminalität bei der Bahn. Die Bundespolizei reagiert damit auf die weiterhin hohe Zahl von Gewaltdelikten im Bahnverkehr. Das Verbot umfasst Schuss-, Hieb- und Stoßwaffen wie Messer, Beile oder Pistolen, aber auch Luftdruckwaffen und andere Gegenstände, die geeignet sind, erhebliche Verletzungen zu verursachen. Betroffen sind neben dem Kölner Hauptbahnhof auch die Haltepunkte Hansaring, Ehrenfeld, Müngersdorf, Löwenich und Weiden-West. Reisende müssen sich darauf einstellen, dass Taschen und Gepäck kontrolliert werden. Die Allgemeinverfügung gilt von Freitag bis Sonntag, so die Bundespolizei.
2: 10 Jahre Haft statt 8,5 und deutlich mehr als die 1,5 Jahre, die die Verteidigung gefordert hatte. Im Prozess gegen den falschen Notfallsanitäter, der unter anderem auch in Wermelskirchen im Einsatz war, ist das Urteil gefallen. Das Landgericht Kleve verurteilt den 30-Jährigen unter anderem wegen Totschlags. Der Berufskraftfahrer hatte eingeräumt, sich mehrfach mit gefälschten Unterlagen als Notfallsanitäter ausgegeben zu haben. Bei einem Einsatz in Wermelskirchen soll er einem Patienten eine falsche Infusion gelegt haben. Eine Kollegin bemerkte den Fehler rechtzeitig. In Kamp-Lintfort soll er einem schwerkranken Patienten ein ungeeignetes Medikament verabreicht haben. Der Mann starb später im Krankenhaus. Und jetzt weitere Meldungen, kurz und kompakt. Nach 14 Jahren Sanierungszeit soll die Kölner Oper im September tatsächlich wieder eröffnen. Das hat die Stadt bei einer ersten Begehung mitgeteilt. Der Weg dahin sei aber alles andere als einfach gewesen, vor allem wegen des Denkmalschutzes. Die Vorbereitung ist gut angelaufen. Der VfL Gummersbach hat sein erstes Testspiel in der Saisonvorbereitung gewonnen. 44:28 hieß es am Ende gegen die HG Oftersheim Schwetzingen. In Leichlingen können Busse ab heute wieder den Bahnhofsvorplatz anfahren und das auf neuen, barrierefreien Bussteigen. Die Asphaltarbeiten auf dem Vorplatz sind abgeschlossen. Die Durchfahrt wird heute Morgen geöffnet, sagt die Stadt. Im weiteren Verlauf des Jahres sollen weitere Verbesserungen folgen. Eine neue Wegführung für Fußgänger, eine überdachte Fahrradgarage mit 88 Plätzen und eine Toilettenanlage. Die Stadt hat die monatelange Generalsanierung der Bahnstrecke Köln-Hagen für den Umbau genutzt. Die Bauarbeiten haben länger gedauert als gedacht.
0: Wenn sie da ist, dann pusht sie uns, die Sonne. Es gibt aber halt auch viele Wolken heute im Bergischen. Einfach so ein Mix und 25 Grad. Morgen wieder Hochsommer, ganz viel Sonne für uns und 30 Grad. Aktuell sind 17 in Odenthal und 16 auf dem Bismarckplatz in Gummersbach.
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0: Vorsicht auf der 4 nach Köln in der Einfahrt Frankenforst. Da haben wir gerade einen Unfall, ungesichert und wir brauchen eine Rettungsgasse dringend. Das heißt, alle, die links stehen, nach links rüber und die anderen bitte nach rechts. Die 1 nach Dortmund auf dem Kreuz Köln-Nord, 3 Kilometer Stau plus 20 zum Kreuz Leverkusen-West runter. Und die 4 nach Köln zwischen Bensberg und Bergisch Gladbach-Refrath, jetzt 3 Kilometer Stop and Go. Nutzer 207 701 666, kommt gut durch.
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0: Mit Julia Drexler, moin. Und es gibt Menschen, die ziehen ein Netzhemd an und sehen aus, als kämen sie vom Kartoffelacker. Und dann gibt's Lenny Kravitz. Der Typ, der macht einfach alles cool. 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

0: Habt einen schönen Freitag mit Radio Berg um 9.40 Uhr. Und manchmal haben wir ja mehr Gegner, als wir vorher denken. Der FC, der hat doch gestern Abend im Bergisch Gladbach gespielt. Und das größte Problem, der Stau auf der 4 und in der City. Maler und Co., die waren tatsächlich zu spät, ne? Also, es ging so ein Viertelstündchen später los in der Belkaf Arena. Und deshalb, naja, vielleicht war es deshalb am Anfang ein bisschen zäh.
1: Also, erste Hälfte war sehr langweilig. Zweite Hälfte war gut.
0: Süß, wie viele kleine Experten da am Rand standen.
2: Also, Gladbach 09 hat in der ersten Anfangsviertelstunde sehr gut gespielt, hat nach vorne gespielt, vor allen Dingen über den Flügel. Das war krass, wie sie so den großen FC in die Enge getrieben haben, aber danach hat der FC einfach nur dominiert.
0: So, und alle hatten trotzdem Spaß, ne? Und es ist immer ein großes Familienfest, wenn der FC in Bergisch Gladbach spielt. Stimmung mega, überall rot-weiße Schals und nur darum geht's. Um eine gute Zeit zusammen, findet auch der Kapitän der 09er, Jonas Rücker.
3: Ja, ist natürlich mega, mega Erfahrung in der Kulisse. Und ja, gegen den Bundesligisten macht es natürlich immer Spaß. Und ja, war sehr, sehr froh, dabei sein zu dürfen.
0: Eben, dabei sein ist alles. Oder wie hat der gute alte Otto Rehhagel gesagt? Mal verliert man, mal gewinnen die anderen. Ist doch nicht schlimm. Das ist Radio Berg, 942.

Wir schicken liebe Grüße rüber, zum Beispiel in den Ferienpark Krähwinkel, in Rade, überall sind die Camper unterwegs. Und wisst ihr was? Wir sind ja am liebsten da, wo ihr seid. Und deshalb sendet gleich Kevin Zimmer live von einem Campingplatz in NRW. Ich bin Julia Drexler, raus für heute. Wir hören uns die Tage hier bei Radio Berg, 9:51 Uhr. Macht euch ein ganz entspanntes Wochenende.

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1: Mit Danny Hoppe, guten Morgen. Das Bundeskabinett wird umgebaut und zwar mehr als erwartet. Das hat Bundeskanzler Merz vorhin angekündigt. Nach dem Rücktritt von Fraktionschef Spahn musste ja nachbesetzt werden. Marc Weiß aus dem News-Team, jetzt müssen wir erstmal sortieren. Also Kanzleramtschef Frei wird neuer Fraktionschef, das war schon bekannt. Seinen Job soll Gesundheitsministerin Waken übernehmen. Sie wiederum wird von CDU-Generalsekretär Linnemann beerbt. Und dann gab es ja noch die Meldung, dass Verkehrsminister Schnieder entlassen werde. Merz hat sich ja zu all dem vorhin geäußert.
2: Ja, und er hat alle Namen bestätigt, bis auf Schnieder. Das ist also noch nur ein Gerücht, dass der Verkehrsminister entlassen wird. Aber fangen wir mal ganz vorne an. Merz ist stolz, mit Nina Waken die erste Frau als Chefin des Kanzleramtes zu benennen. Sie werde seine wichtigste Stütze, hat er gesagt. Linnemann wird Gesundheitsminister. Da gab es im Vorfeld ja Zweifel, ob er denn überhaupt geeignet ist, denn Gesundheitspolitik war bisher nicht sein Spezialgebiet. Merz hat aber vorhin klargestellt, dass Linnemann sehr wohl im Thema sei, denn er habe bei den Koalitionsverhandlungen die Gesundheitspolitik vertreten. Und dann kommt natürlich noch Philipp Amthor, der 33-Jährige wird Staatsminister für die Bund-Länder-Beziehungen im Kanzleramt, auch das also von Merz bestätigt.
1: Ja, und was ist jetzt mit dem angeblichen Rauswurf des Verkehrsministers?
2: Hat Merz nichts zu gesagt, es wird aber noch was kommen, das zumindest hat er verraten.
3: Es wird weitere Veränderungen im Bundeskabinett geben, aber diese Entscheidungen brauchen noch ein paar Tage und vielleicht auch mehr Zeit.
2: Also man hört hinter den Kulissen, dass der Kanzler wohl unzufrieden sei mit seinem bisherigen Verkehrsminister, weil Schnieder nicht vorankommt. Die Bahn kommt immer noch zu spät, es gibt immer noch 1000 Autobahnbaustellen, wir stehen ständig im Stau, die Brücken sind immer noch kaputt. Merz geht das wohl alles nicht schnell genug, heißt es, deshalb will er Schnieder wohl auswechseln. Wie gesagt, es werden in den nächsten Tagen noch Namen kommen und einer davon wird dann voraussichtlich Patrick Schnieder sein.
1: Danke, Marc. Und jetzt weitere Meldungen im Überblick. Beim Autobauer VW ist der Gewinn im zweiten Quartal des Jahres um ein Drittel eingebrochen im Vergleich zum Vorjahreszeitraum auf 1,54 Milliarden Euro. VW-Chef Blume hat außerdem angekündigt, dass er das geplante Sparpaket bis Ende des Jahres festzurren will. 4 Werke und bis zu 50.000 zusätzliche Stellen stehen auf der Kippe. Die Menschen in Deutschland sind weiter nicht in Kauflaune und sparen lieber. Das zeigt der neue Konsumklimaindex der Nürnberger Marktforschungsinstitute NIM und GfK. Die Inflationssorgen hätten zuletzt wieder etwas zugenommen, heißt es. In Frankreich spitzt sich die Waldbrandlage immer weiter zu. Allein im Südwesten des Landes mussten in der Nacht knapp 30.000 Menschen evakuiert werden. Die französische Regierung hat deshalb bei der EU Hilfe angefordert, um die Brände zu bekämpfen. Nach der dritten WM-Blamage in Folge war die Stimmung in Fußball-Deutschland im Keller. Zum Retter der Nationalmannschaft hat der DFB jetzt Jürgen Klopp auserkoren. In gut einer Stunde soll er in der DFB-Zentrale in Frankfurt als neuer Bundestrainer vorgestellt werden und erklären, wie er den deutschen Fußball wieder auf Kurs bringen will. Die Fans erhoffen sich von Klopp vor allem frischen Wind, Powerfußball und eine Stimmungswende. Laut Medienberichten soll außerdem Ex-Nationalspieler Per Mertesacker ab Januar neuer Geschäftsführer Sport werden. Und das waren die Nachrichten mit Danny Hoppe.
4: Das Wetter.
5: Heute bekommen wir viel Sonne und nur selten ein paar Wolken, die sich da mal durchschummeln. Wir bekommen heute 25 Grad. Das wird also ein echt angenehmer Sommertag. Morgen geht's hoch auf 31 Grad und es wird sehr sonnig. Der Sonntag wird dann wieder schlechter. Da müssen wir den ganzen Tag mit Regen rechnen. Ab Montag wird's dann aber Tag für Tag wärmer.
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5: Und wir schauen für euch auf die Straßen. Das ist noch los hier auf dem Campingplatz gerade. Kein Verkehr und Ruhe auf den Straßen NRWs. Ein bisschen mehr los, alle Staus ab 6 Minuten Wartezeit. A1 Euskirchen-Dortmund zwischen Kreuzköln-Nord und Kreuz-Leverkusen-West 3 Kilometer, 13 Minuten mehr. Auf der A30 Amsterdam-Osnabrück zwischen Rheine-Nord und Rheine, da knubbelt es sich ein bisschen, seid aber nach 6 Minuten durch. A40 Essen-Duisburg zwischen Essen-Zentrum und Essen-Frohnhausen 1 Kilometer plus 6 Minuten und die A44 Kassel-Dortmund zwischen Unna-Ost und Kreuz-Dortmund-Unna 2 Kilometer, 7 Minuten. Allen unterwegs. Gute Fahrt mit uns.

0: Schönen Vormittag. Eine Woche sind meine Kolleginnen Kim Klages und Laura Potting mit dem Quemper quer durch NRW gefahren. Heute endet ihre Tour und da habe ich mir gedacht, ich komme euch mal besuchen.
1: Toll, wir freuen uns.
0: Ja, aber ich habe ein bisschen das Gefühl, ihr hättet mich gar nicht gebraucht, weißt du?
1: Nee, wir kommen hervorragend klar. Ohne dich, es läuft alles hervorragend hier.
0: Ja, total klischeemäßig hätte ich gedacht, jetzt ist ein Mann hier endlich mal. Ja. Soll ich Strom anschließen?
1: Nix, wir haben das alles alleine gemacht.
0: Soll ich euch einen Graben um den Stellplatz ziehen? Ja?
1: Mit Krokodilen.
0: Ich kann Feuer machen. Ihr macht alles selbst, das finde ich sehr gut. Dann mache ich einfach gute Laune. Hier sind die Disco Boys und gleich hören wir mal, wie es war, als ich heute Morgen hier in Sassenberg im Münsterland angekommen bin.
1: Es war früh.
0: Es war sehr früh. Ihr habt euch sehr gefreut. Ich bin Kevin Zimmer. Euch einen schönen Freitagvormittag mit uns.

0: ist the Know-It-All. Hallo zusammen und ich melde mich vom Campingplatz Heidewald in Sassenberg, das ist im Münsterland. Von dort mache ich heute die Vormittagssendung, denn ich wollte mal vorbeischauen bei Kim Klages und Laura Potting. Die waren die ganze Woche unterwegs in NRW mit ihrem Camper, den sie liebevoll Bertha genannt haben. Heute ist ihr letzter Tag und ich bin extra früh heute Morgen los, um die beiden hier zu überraschen. So, jetzt bin ich angekommen. Ich spreche noch ein bisschen leise, weil hier auf dem Campingplatz so früh morgens ist es natürlich noch relativ ruhig. Die meisten hier schlafen noch. Die Sonne geht hier auf über dem kleinen Wäldchen, den ich hier noch so sehe. Die Autos stehen ganz ruhig mit den Campern nebeneinander. Ich sehe Kennzeichen wirklich von überall her, aus Hamburg, vom Niederrhein. Aachen sehe ich hier, niederländische Kennzeichen. Also, hier ist richtig, richtig was los. Sieht auch richtig voll aus. Und ich bin jetzt schon am kleinen Camper von Laura und Kim angekommen. Ich höre noch gar nichts. Die Tür ist noch geschlossen. Also die sind noch nicht draußen. Schlafen werden sie ja wohl nicht mehr, weil ich weiß ja, dass sie mir versprochen haben, ein Frühstück vorzubereiten. Und das checke ich jetzt mal. So, sie wissen noch nicht, dass ich so früh da bin. Jetzt gehe ich mal hier an den Camper ran. Ich höre euch erst mal. Ich glaube, sie unterhalten sich schon. Guten Morgen.
1: Hallo.
0: Ja, guck mal. Also, oh, ihr seht aber frisch aus.
1: Ja,
0: guck mal, so früh. Gemacht, so, ich komm mal rein. Ach, ihr habt's aber schön hier, Mensch.
1: Ja. Ja.
0: Hallo.
2: Kaffee. Hi.
0: Hallo, hallo. Hallo, Laura. Hallo. So, Kaffee wird hier schon gemacht. Ja. Es sieht aber noch nicht ganz aufgeräumt aus.
1: Aber
0: kann
1: schon
0: das sein?
1: Ein bisschen. Ja, wir sind dabei. Du bist auch ein bisschen früh.
0: Ja, ich habe gedacht, ich überrasche euch einfach mal ganz früh.
1: Ja, ja.
0: Kann ich noch was helfen oder? Ist das Frühstück schon fertig? Ach, ist das schön, haben wir hier. Das ist jetzt läuft der Kaffee noch daneben. Also, ich bin angekommen und dann gucken wir mal, was heute hier noch so passiert, ne?
2: Ja, wir freuen uns.
0: Seid ihr denn schon traurig, dass vorbei ist?
1: Ja.
0: Oh, Mensch. Ja. Ja, ja, dann setze ich mich jetzt mal hin und trinke erstmal Kaffee.
1: Ja.
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0: Es ist 10:30.
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0: Mit Katja Effey. Guten Tag. Messer, Beile, Pistolen. Gefährliche Gegenstände haben ab heute am Kölner Hauptbahnhof und auf anderen Kölner Bahnhöfen nichts mehr zu suchen. Die Bundespolizei hat dafür eine Allgemeinverfügung erlassen und kündigt verstärkte Kontrollen an. Michelle Graf berichtet für Radio Berg.
2: Wer am Wochenende mit der Bahn unterwegs ist, muss damit rechnen, dass Taschen und Gepäck kontrolliert werden. Hintergrund ist ein bundesweiter Schwerpunkteinsatz zur Bekämpfung von Gewaltkriminalität auf Bahnanlagen. Die Bundespolizei reagiert damit auf die weiterhin hohe Zahl von Gewalttaten im Bahnverkehr. Das Verbot gilt nicht nur am Kölner Hauptbahnhof, sondern auch an Haltepunkten wie Hansaring oder Ehrenfeld. Zur Erhöhung der Sicherheit wird die Bundespolizei bundesweit an stark besuchten Bahnhöfen an diesem Wochenende kontrollieren.
0: In Wermelskirchen fällt heute der Startschuss für ein großes Stadtparkprojekt. Um 11 Uhr gibt es den ersten Spatenstich für die Umgestaltung des Hüpptals. Der bekannte Stadtpark soll zu einem modernen Erholungs- und Begegnungsort für alle werden, unter anderem mit Wasserspielen, einem renaturierten Hüppbach und einem barrierefreien Generationenspielplatz. Der neue Park soll auch bei den bestimmt kommenden weiteren Hitzeperioden einen positiven Effekt haben. So sind Sprühbrunnen und ein kostenloser Trinkwasserbrunnen geplant. Ebenso wie viele Bäume und Pflanzen, die den Besucherinnen und Besuchern Schatten spenden sollen. 70% der Kosten für das Projekt übernimmt die Städtebauförderung. Und jetzt weitere Meldungen, kurz und kompakt. Egal ob Fahrrad, Kinderwagen, Skateboard oder Rollstuhl, am Burscheider Vitalbad gibt es ab sofort Werkzeug für kleinere Sofortreparaturen. Hier ist heute Morgen eine neue ADFC-Radservice-Station in Betrieb gegangen. Die Vorbereitung ist gut angelaufen. Der VfL Gummersbach hat sein erstes Testspiel in der Vorbereitung auf die neue Handball-Bundesliga-Saison gewonnen. 44:28 hieß es am Ende gegen die HG Oftersheim Schwetzingen. In Wermelskirchen läuft seit Montag das Feriengroßprojekt Kinderstadt. Heute Mittag wird das noch sichtbarer als ohnehin schon. Ab 12 Uhr ziehen rund 40 Kinder bei einer Demo mit bunten Schildern und Plakaten durch die Telegrafenstraße. Damit wollen sie im Herzen der Innenstadt ein Zeichen für Tier- und Naturschutz setzen. Die Demogruppe hat sich komplett eigenständig im Rahmen der Kinderstadt entwickelt. Es handelt sich dabei nicht um einen Workshop oder ähnliches, betont die Stadt. Und das waren die Nachrichten mit Katja Effey. Schauen wir aufs Radio Berg Wetter. Das sieht heute ähnlich aus wie gestern. Bis zum Nachmittag sind recht viele Wolken unterwegs. Dann lockert es zunehmend auf. Dazu werden es in Nümbrecht 22 und in Overath 23 Grad. Der Radio Berg Verkehr. Vorsicht auf der 4 Olpe-Köln. Zwischen Frankenforst und Refrath gibt es eine ungesicherte Unfallstelle. Bitte eine Gasse für Rettungs- und Einsatzfahrzeuge bilden. Und da gibt es auch einen Stau. Und zwar zwischen Bergisch Gladbach-Bensberg und Refrath. 4 Kilometer, eine halbe Stunde dauert es gerade länger. Und einen weiteren Stau haben wir auf der 1 Euskirchen-Dortmund. Zwischen dem Kreuz Köln-Nord und dem Kreuz Leverkusen-West. 2 Kilometer macht plus 14 Minuten. Gute Fahrt.
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3: Hallo, Kevin Zimmer hier, schönen Vormittag und wir melden uns heute vom Campingplatz Heidewald in Sassenberg, denn heute endet die große Campingtour von Laura und Kim und ich habe es mir hier richtig gemütlich gemacht, quasi auf der Terrasse davor und ab und zu kommen mal ein paar Camper vorbei, ein paar, die hier arbeiten, so wie gerade die Claudia. Hallo Claudia, guten Morgen.
4: Hallo, guten Morgen.
3: Was machst du hier noch? Was musst du gleich noch machen? Heute ist ja ein wichtiger Tag, An- und Abreisetag heute.
4: Genau,
3: ne?
4: Richtig. Heute heißt immer bei uns Wechsel. Die einen reisen ab, die andere reisen an und ich muss dazwischen die Privatsanitäre reinigen.
3: Ja, die haben nämlich hier so kleine eigene Badezimmer auf den Stellplätzen. Das ist irgendwie ganz nett. Sind alle nett? Sind immer alle ordentlich? Oder muss ich mal dazwischen gehen jetzt gleich? Muss ich mal sagen, ey Leute, verlasst das nicht so, damit die Claudia nicht so viel zu tun hat?
4: Nein, alle sind super drauf. Ein bisschen mehr Trinkgeld könnte man ja so.
3: So nämlich, Claudia. Genau, ein bisschen mehr Trinkgeld. Ne? Wo bitte hinlegen, damit man das findet? Am Waschbecken oder?
4: Nee, auf der Fensterbank. Da liegt immer ein Zettel von uns. Die füllen wir ja immer aus, weil wir wissen möchten, ob die zufrieden sind. Und manche legen dann auch so ein paar Groschen drauf.
3: Ja. Gerne auch mal Scheine, würde ich jetzt einfach mal sagen, ja, damit die Claudia hier auch noch mal ein bisschen Trinkgeld bekommt. Claudia, ich möchte dich gar nicht lange von der Arbeit abhalten. Viel Spaß noch und du bist wirklich Herzblutcamperin, ne?
4: Ja, bin ich. Vielen Dank.
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0: Queen, the show must go on, aber die Camping-Show endet hier. Oh. Letzter Tag unserer Campingtour mit Laura und Kim. Die beiden sind ja durch NRW gefahren, haben erstmal gemerkt, wie schön NRW so ist,
1: ja,
0: oder?
1: Ja, ist wirklich wahnsinnig. Also ganz ehrlich, wir haben so viel Glück, dass wir in NRW wohnen. Es ist so, so, so cool hier.
0: Ihr wart am Niederrhein, in der Eifel, jetzt hier die letzte Campingstation im Münsterland. Und ich sag mal so, so richtig gearbeitet habt ihr nicht, habe ich so das Gefühl.
1: Das stimmt gar nicht. Wir haben sehr, sehr viel, wir haben vielleicht auch ein bisschen Bier getrunken, aber sonst haben wir auch sehr, sehr viel gearbeitet. So.
0: Und jetzt nehmen wir euch mal mit auf diesen Campingplatz, diese letzte Station dieser Campingtour hier in Sassenberg im Münsterland, damit ihr mal eine Vorstellung habt, wie modern Campingplätze heute sind. Laura und Kim sind nämlich gestern von der Chefin höchstpersönlich über einen Campingplatz gefahren worden. Mit so einem Golf-Caddy, habt ihr euch gefühlt wie Donald Trump auf dem Golfplatz, als ihr da lang gefahren seid, oder wie war's?
1: Der König von England, wir haben auf jeden Fall auch gewunken dem Volk.
0: Also, ich hoffe, ihr habt euch auch ein bisschen den Campingplatz hier angeschaut.
1: Ja.
0: Dann hören wir mal, wie es war.
2: Ist das schön.
1: Ja, gib Gas, Anja, gib Gas. Das ist eine Fortbewegungsart, die mir gefällt.
2: Ja, oder?
1: Ja, ich finde, die ist auch uns angemessen.
2: So, Lara,
1: wir sitzen gerade auf dem Golfcar mit der Chefin Anja. Und die fährt uns gerade um den Platz, damit wir uns den angucken können.
2: Ja! Ist das schön.
1: Anja, können wir das Golfcar haben? Mit nach Hause?
3: Schade.
1: Hallo. Michael, du hast hier so einen geilen Platz.
4: Guckt es euch an.
1: Ja, okay, das machen wir.
4: Also das sind Spa-Plätze. Küche, Badezimmer, Sauna, ein Tauchbecken mit Warmwasser, alles top. Ich glaube,
2: der Grill,
4: der gehört dazu.
1: Ach krass.
4: Der ist auch dabei, da ist sogar eine Gasflasche dabei. Also ihr habt hier,
2: wow,
4: ihr habt eine Hängematte. Es ist also... Meine Frau.
2: Hallo!
4: Du brauchst nur noch ein Wohnmobil oder einen Wohnwagen hier abstellen, anschließen und du kannst gleich alles nutzen.
1: Oh, das ist ja toll, glaube, hier. Das ist eine richtige Lounge.
4: Und vor allen Dingen für uns, wir kommen aus dem Kreis Borken und von hier aus fahre ich gut 1,5 Stunden. Und ich habe sowas noch nicht erlebt. Du kommst an, du parkst und entspannst.
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1: Mit Danny Hoppe, guten Tag. Der Rücktritt von Jens Spahn als Unionsfraktionschef hat einiges ins Rollen gebracht, und zwar mehr als ursprünglich angenommen. Bundeskanzler Merz baut sein Kabinett um. Wie genau, das hat er am Vormittag in Berlin mitgeteilt. Zumindest in Teilen, denn es gibt übereinstimmende Medienberichte, dass auch Bundesverkehrsminister Schnieder angeblich gehen muss. Zu dieser Personalie äußerte Merz sich allerdings nicht, kündigte aber an, dass es noch weitere Veränderungen geben werde. Marc Weiß hat die Einzelheiten.
2: So schnell kann es gehen in der Politik. Der Kanzler wollte stolz verkünden, was vorher schon durchgesickert war, nämlich dass Nina Wagen neue Kanzleramtschefin wird, Carsten Linnemann neuer Gesundheitsminister und Philipp Amthor neuer Staatssekretär für die Bund-Länder-Beziehungen. Das tat Merz auch, nur wollte man jetzt vor allem wissen, was dran ist am angeblichen Rauswurf des Verkehrsministers. Merz sagte dazu nichts, nur so viel, es werde weitere Veränderungen im Kabinett geben, die Gespräche bräuchten aber noch Zeit. Hinter den Kulissen hört man, dass Merz wohl vor allem mit dem Tempo der Sanierungen nicht zufrieden ist. Die Bahn kommt immer noch zu spät, es sind immer noch etliche Brücken kaputt und wir stehen immer noch ständig im Stau. Das Thema ist natürlich hoch emotional, auch in der Politik, denn nicht wenige sehen im Verkehrschaos ein Sinnbild dafür, dass in Deutschland nichts mehr richtig funktioniert. Das will der Kanzler nachvollziehbarerweise so schnell wie möglich ändern.
1: Und jetzt weitere Meldungen im Überblick. Der DFB stellt in diesen Minuten Jürgen Klopp als neuen Bundestrainer vor. Er galt nach dem WM-Aus als absolute Wunschlösung. Schon kurz danach hatte sich eine Einigung abgezeichnet. Vorher mussten aber auch noch die DFB-Gremien zustimmen. Das ist jetzt am Vormittag bei einer digitalen Schalte geschehen. Das Bundesverfassungsgericht hat Afghanen bei Visaklagen den Rücken gestärkt. Deutschland habe die Aufnahmeprogramme für Afghanen nicht pauschal einstellen dürfen, teilte das Gericht mit. Geklagt hatte eine Afghanin, die für sich und ihre beiden minderjährigen Söhne Einreisevisa möchte und sich zurzeit in Pakistan aufhält. Die Rheinkirmes in Düsseldorf steuert auf ihren Höhepunkt zu. Zu einer großen Drohnenshow verbunden mit dem traditionellen Feuerwerk werden am Abend wieder mehr als 1 Million Menschen erwartet. Mit Hilfe von 1200 Drohnen sollen am Himmel viele symbolträchtige Bilder gezeigt werden. Weltweit leben die Menschen immer länger, das ist die gute Nachricht. Gleichzeitig werden dadurch aber auch immer mehr Jahre bei schlechter Gesundheit verbracht. So steht es in einer neuen Studie eines internationalen Forschungsteams, die im Fachjournal The Lancet veröffentlicht wurde. Diese Entwicklung betrifft demnach vor allem wohlhabende Länder. Auch Deutschland wird hier angeführt. Bei uns ist die Lebenserwartung von 1990 bis 2023 von knapp 76 auf 81 Jahre gestiegen. Dadurch verbringen wir aber auch 12 statt 10 Jahre bei eher schlechter Gesundheit. Genannt werden hier vor allem eine eingeschränkte Beweglichkeit, Rückenschmerzen und psychische Erkrankungen. Und das waren die Nachrichten mit Danny Hoppe.
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4: So, kleiner Wettercheck hier. Also ich sitze draußen, regnet gerade nicht, ein paar Wolken sind zu sehen. Aber nachher kommt überall in NRW dann auch mal die Sonne raus. Temperaturen bis 25 Grad heute. Das ist wirklich ein schöner Sommertag. Morgen legen die Temperaturen dann noch eine Schippe drauf. 31 Grad und dazu sehr viel mehr Sonne. Sonntag sieht es dann wieder schlechter aus. Da müssen wir den ganzen Tag mit Regen rechnen. Ab Montag wird es dann wieder besser, temperaturmäßig auch. Es wird nämlich von Tag zu Tag wärmer.
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4: Und wir schauen auf die Straßen, das ist noch los. Alle Staus ab 13 Minuten Zeitverlust. A1 Köln-Euskirchen zwischen Hürth und Kreuz-Bliesheim 5 Kilometer, 13 Minuten mehr. A3 Köln-Oberhausen zwischen Duisburg-Wedau und Oberhausen-Lierich 3 Kilometer, auch hier 13 Minuten. A4 Olpe-Köln zwischen Bergisch-Gladbach-Bensberg und Bergisch-Gladbach-Refrath 4 Kilometer, hier müsst ihr 25 Minuten mehr Zeit einplanen. Die A31 Gronau-Oberhausen zwischen Lechten-Ahaus und Gescher-Coesfeld 2 Kilometer, 32 Minuten on top. Und die A44 Kassel-Dortmund zwischen Kreuz Werl und Kreuz Dortmund-Unna 3 Kilometer, 13 Minuten mehr. Allen unterwegs, gute Fahrt.

0: Schönen Vormittag. Campen für einige die schönste Art, Urlaub zu machen. Andere denken sich, oh Gott, geh mir weg damit. Heute ist der große Campingvormittag hier bei uns, denn heute endet unsere Campingtour durch NRW. Laura und Kim waren unterwegs. Wie traurig seid ihr auf einer Skala von 1 bis 10?
1: 500.
2: Ja, sehr traurig.
0: Ich merke, ihr seid richtige Camper geworden. Kann das wohl sein?
2: Ja, total.
1: Wir können jetzt alles auch am Camper machen. Wir reparieren, wir fahren, wir bauen auf, wir machen alles.
0: Ich glaube euch nichts davon. So. Irgendwann müsst ihr ja auch nochmal arbeiten, ne? Also, großes Finale heute, die Vormittagsshow direkt vom Campingplatz in Sassenberg. Das ist im Münsterland. Ich bin Kevin Zimmer. Euch einen schönen Vormittag mit uns.

0: Das Schöne an so einem Campingurlaub ist ja, man sieht total viel, zum Beispiel auch von NRW, wie schön dieses Bundesland einfach ist. Und man lernt auch total viele Menschen kennen. Laura und Kim sind eine Woche lang durch NRW gefahren mit dem Camper und haben sehr, sehr viele Menschen kennengelernt. Heute ja, komme ich erstmal dazu. Haben sich sehr gefreut, und den kennen wir doch, als ich heute Morgen hier geklopft habe. Ja, ja. Und einen haben sie kennengelernt, das ist der Guido. Hallo, schönen guten Morgen, Guido.
1: Ja, schönen guten Morgen, hallo.
0: Guido, du bist hier, kann ich sagen, die gute Seele hier auf dem Campingplatz, oder?
1: Ja, das kann man eigentlich so sehen, das ist vollkommen richtig. Also ich habe wirklich das Glück, dass ich hier auf dem Campingpark Heidewald einer von einem, ja ich sage jetzt mal, herzlich und motivierten Team sein darf. Und wir haben ja eigentlich eine Menge zu erzählen und auch viel zu erleben.
0: Jetzt muss ich aber erstmal nachfragen. Jetzt haben ja Kim und Laura hier gerade übernachtet. Haben die sich ordentlich geschlagen oder gab es Beschwerden? Waren sie zu laut? Ich habe mir sagen lassen, die haben bis Mitternacht, haben die hier im Camper noch gequatscht, noch irgendwas getrunken? Ich weiß nicht was. Also ist dir was zu Ohren gekommen?
1: Ja, so uns eigentlich eine Menge zu Ohren gekommen.
0: Das wollen wir alles wissen, Guido.
1: Aber wir haben da wirklich mal ein Auge zugedrückt gehabt, weil eigentlich ist der Camper hier Gast und es ist auch ganz wichtig, dass es ihm gut geht.
0: Ja, merkt ihr, ihr könnt euch nirgendwo mehr blicken lassen, wenn das die Camper-Leute jetzt hier irgendwie hören. So. Ist das für dich eigentlich hier jeden Tag Urlaub, wenn man so auf so einem Campingplatz arbeitet?
1: Ja, das ist eigentlich eine gute Frage. Ich komme ja eigentlich aus einem anderen Bereich und bin ja noch gar nicht so lange hier. Und das ist wirklich eine Umstellung, die so positiv ist, das kann man irgendwie gar nicht beschreiben. Das ist schon, man kriegt das Feeling einfach mit. Also man hat eigentlich den Job wirklich, ich darf eigentlich da arbeiten, wo andere Urlaub machen. Also so kann man es ja eigentlich beschreiben.
0: Und dann fühlt sich das doch auch bestimmt ein bisschen wie Urlaub an,
1: das
0: oder?
1: Das fühlt sich wie ein bisschen wie Urlaub an. Wir, okay. Wir haben aber auch viel zu tun. Es ist jetzt nicht so, dass wir jetzt
0: nicht so wie bei uns immer.
1: Ja, ja, genau. Sonnenschirm und im Stuhl, also wir sind doch sehr, sehr, sehr aktiv.
0: Ja, kommen dann viele Camper und sagen, hör mal, Guido, hast du mal das, kannst du mir da mal helfen? Was sind das so für Fragen, die dann so kommen von Campern?
1: Ja, wir haben ja eigentlich so ziemlich alles hier an Familien, die mit ihren Campern hier hinkommen oder mit ihrem Wohnwagen, sowie auch der Einzelne, der einfach mal sein Abenteuer mit dem Fahrrad 600 Kilometer fährt und hier kurz anhält. Man hat natürlich unheimlich viele Gespräche und man sieht natürlich auch Einblicke aus denen ihren Leben, weil die halt auch ein bisschen was erzählen, weil die auch froh sind, wenn mal jemand da ist und dann einfach mal zuhört. Und
0: wird das Ohr haben wir halt auch. Wird man dann auch mal eingeladen in Camper? Also hier, Guido, trink doch mal einen Kaffee mit.
1: Also das kommt sehr oft vor, dass wenn man dann hier irgendwie aktiv gerade zugange ist, weil wir haben ja durch die ganzen Grünanlagen, die wir hier haben, sehr viel zu tun und man ist natürlich immer auf Fläche und bedingt dadurch natürlich auch für die Camper immer greifbar, unsere Gäste, dafür sind wir ja eigentlich auch da. Ja. Und da passiert das natürlich auch schon, dass man mal zu dem Kaffee eingeladen wird. Ja. Das ist natürlich vollkommen richtig.
0: Aber du kannst natürlich nicht bei jedem Ja sagen, ne? Nee, weil du musst ja noch ein bisschen arbeiten.
1: Dann werde ich ja natürlich auch nicht fertig und meistens hat man seine eigenen Getränke auch auf dem Fahrzeug. Wir haben ja alle hier unsere Golfcarts, wo wir unser Werkzeug und alles drauf haben und da haben wir eigentlich auch unsere eigenen Getränke mit. Ja. Also alles soweit gut, aber es ist mega nett und das ist ja das ganze Umfeld hier, was das Ganze so gemütlich macht.
0: Sind Camper eigentlich die entspannteren Urlauber, was würdest du sagen, der hier arbeitet und sie tagtäglich miterlebt?
1: Also ich arbeite jetzt nicht in einer Hotelanlage, kann das jetzt nicht vergleichen, aber das ist hier auf dem Campingplatz wirklich entspannt und das ist das Schöne eigentlich, dass man hier wirklich den Beruf hat und das hier ausleben kann.
0: Ja. Gab es schon ein Erlebnis, wo du gesagt hast, ich glaube, daran erinnere ich mich noch in 10 Jahren oder in 20 Jahren?
1: Also ich hatte eine witzige Story, da war ich den dritten Tag gerade hier und wir haben ja viele Mottoplätze hier und da anderem sind natürlich auch auf diesen Touristenplätze, die ja sehr eigentlich, ich sag jetzt mal, großflächig sind für Fahrzeuge, haben wir natürlich auch Hängematten und ich hatte das Glück, dass ich am dritten Arbeitstag, wo ich hier angefangen habe, der Chef zu mir gesagt hat, Guido, kannst du mal die Hängematten aufhängen? Und dann habe ich gedacht, okay, eben so ein paar Hängematten aufhängen, aber dass ich da fast den ganzen Tag damit beschäftigt war, Hängematten hier aufzuhängen, weil es dann doch so viele waren und ich dann abends zu Hause selber noch über diese Geschichte lachen musste, weil ich sowas noch nicht erlebt hatte. Da kann man eigentlich sehen, wie spannend oder eigentlich theoretisch gesehen, ja, also man rechnet nicht mit solchen Sachen.
0: Und selbst lagst du wahrscheinlich noch nie in dieser Hängematte, die du für andere aufgehängt hast.
1: Das ist vollkommen richtig, ich habe noch nicht einmal drin gelegen.
0: So, Laura, raus da, lass den Guido mal rein, Mensch. Guido, vielen Dank und du kontrollierst dann nachher, ob die den Platz hier, die beiden Mädels, auch nicht verlassen.
1: Auf jeden Fall, das werde ich tun.

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1: Habt ihr heute schon eine WhatsApp bekommen? Von wegen, kommst du nachher mit? Wir wollen nach Rade. Da ist Feierabendmarkt auf dem Marktplatz. Können wir quatschen, lecker Cocktails trinken, Semmel mit Leberkäse essen oder Schmalzbrote oder herzhafte Waffeln und einen Cocktail trinken. Wetter wird super. Also, das wird ein guter Start ins Wochenende auf dem Feierabendmarkt in Rade und überhaupt im Bergischen. Ich bin Julia Drexler. Wir hören uns die Tage hier bei Radio Berg. Macht's euch schön.
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0: Es ist 11:30.
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0: Mit Katja Effey. Guten Tag. Ab heute gelten am Kölner Hauptbahnhof und an anderen Kölner Bahnhöfen verschärfte Regeln. Die Bundespolizei hat an verschiedenen NRW-Bahnhöfen ein Mitführverbot für gefährliche Gegenstände erlassen. Es gilt bis einschließlich Sonntag. Michelle Graf berichtet für Radio Berg.
2: Hintergrund ist ein bundesweiter Schwerpunkteinsatz zur Bekämpfung von Gewaltkriminalität bei der Bahn. Die Bundespolizei reagiert damit auf die weiterhin hohe Zahl von Gewaltdelikten im Bahnverkehr. Das Verbot umfasst Schuss-, Hieb- und Stoßwaffen wie Messer, Beile oder Pistolen, aber auch Luftdruckwaffen und andere Gegenstände, die geeignet sind, erhebliche Verletzungen zu verursachen. Betroffen sind neben dem Kölner Hauptbahnhof auch die Haltepunkte Hansaring, Ehrenfeld, Müngersdorf, Löwenich und Weiden-West. Reisende müssen sich darauf einstellen, dass Taschen und Gepäck kontrolliert werden. Die Allgemeinverfügung gilt von Freitag bis Sonntag, so die Bundespolizei.
0: In Wermelskirchen fällt heute der Startschuss für ein großes Stadtparkprojekt. Um 11 Uhr gab es den ersten Spatenstich für die Umgestaltung des Hüpptals. Der bekannte Stadtpark soll zu einem modernen Erholungs- und Begegnungsort für alle werden, unter anderem mit Wasserspielen, einem renaturierten Hüppbach und einem barrierefreien Generationenspielplatz. Der neue Park soll auch bei den bestimmt kommenden weiteren Hitzeperioden einen positiven Effekt haben. So sind Sprühbrunnen und ein kostenloser Trinkwasserbrunnen geplant, ebenso wie viele Bäume und Pflanzen, die den Besucherinnen und Besuchern Schatten spenden sollen. Und jetzt weitere Meldungen kurz und kompakt. Egal ob Fahrrad, Kinderwagen, Skateboard oder Rollstuhl, am Burscheider Vitalbad gibt es ab sofort Werkzeug für kleinere Sofortreparaturen. Hier ist heute Morgen eine neue ADFC-Rad-Service-Station in Betrieb gegangen. Der 1. FC Köln hat gleich zwei neue Spieler verpflichtet. Zum einen den 21-jährigen australischen Fußballnationalspieler Paul Okon-Engstler fürs zentrale Mittelfeld. Zum anderen den 18-jährigen Torhüter Martin James. Der Franzose wechselt von Paris Saint-Germain nach Köln. In Wermelskirchen läuft seit Montag das Feriengroßprojekt Kinderstadt. Heute Mittag wird das noch sichtbarer als ohnehin schon. Ab 12 Uhr ziehen rund 40 Kinder bei einer Demo mit bunten Schildern und Plakaten durch die Telegrafenstraße. Damit wollen sie ein Zeichen für Tier- und Naturschutz setzen. Die Demo-Gruppe hat sich komplett eigenständig im Rahmen der Kinderstadt entwickelt. Es handelt sich dabei nicht um einen Workshop oder ähnliches, betont die Stadt. Und das waren die Nachrichten mit Katja Effey. Schauen wir aufs Radioberg Wetter, da zeigt sich der bergische Himmel gerade noch sehr bewölkt. Richtung Nachmittag lockert es dann aber wieder auf und die Sonne zeigt sich. Dazu werden es in Morsbach 23 und in Kürten 22 Grad. Der Radioberg Verkehr mit einer Meldung von der A4 Köln-Olpe. Zwischen Engelskirchen und Gummersbach aktuell 1 Kilometer Stau. In 6 Minuten seid ihr durch. Gute Fahrt!
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3: Hallo, schönen Vormittag. Das Schöne ist, wenn man hier so sitzt auf dem Campingplatz, es passiert ja auch immer total viel. Jetzt weiß ich, warum Camper gerne einfach den ganzen Tag vor ihrem Wohnmobil sitzen und einfach mal so gucken, wer so an einem vorbeiläuft. Guck mal, heute bin ich hier vorbeigelaufen bei Laura Potting und Kim Klages. Die beenden heute ihre große Campingtour durch NRW. Was habt ihr in dieser Zeit so alles erlebt und quasi gesehen, als ihr vor dem Camper gesessen habt? Im Feinripp?
4: Genau, in Feinripp, in Unterwäsche. Manchmal waren wir auch ganz nackt.
3: Das sind meine Klischees.
4: Nee, am schönsten war wirklich, wir saßen irgendwie draußen, es war schon abends und dann kamen uns die Nachbarn so vorbei und sahen, dass wir ein Mikro in der Hand hatten und sagten so, ach, seid ihr die hier aus dem Radio? Ihr wart doch gerade auf der Autobahn, Mensch, wie toll und so und kamen dann vorbei und am allergeilsten war, danach gingen sie zu ihrem Zelt und packten den Thermomix aus. Ja, und dann gab es Malzbiergulasch.
3: Ja. Das ist Camping 2.0, ja, würde ich wirklich mal sagen. So. Man nennt das Ganze übrigens, wenn man so guckt, was andere Camper machen, Camper-TV.
4: Hat mir
3: Kim, Kim gerade schon erzählt und wir machen immer noch ein bisschen Camper-Radio.
4: Ach so.
3: Ja. Denn wir senden heute vom Campingplatz. Heute endet die große Campingtour durch NRW. Ich bin Kevin Zimmer.

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0: So, wenn ihr jetzt hier ab und zu mal ein Auto vorbeifahren hört, kein Problem. Jetzt ist nämlich Abreisezeit hier auf dem Campingplatz und gleich auch noch Anreisezeit. Also freitags ist hier immer richtig viel los. Es war eine wilde Woche für Kim und Laura. Wir haben sie mit dem Camper durch NRW geschickt, aber wir haben es nicht dabei belassen. Jeden Tag gab es für die beiden von uns noch eine Challenge. Ja, da hat sich unsere Redaktion ordentlich ins Zeug gelegt, damit es wirklich den beiden nicht zu langweilig wird. Ladet euch selbst zum Essen bei anderen Campern ein, war eine Challenge. Leiht euch 5 verschiedene Gegenstände aus oder komponiert und textet ein Campinglied. Die beiden haben diese Woche auf jeden Fall, ich würde sagen, das haben sie ganz okay gemacht.
1: Könnt ihr ein Instrument spielen? Gucke in schweigende Gesichter.
2: Ja. Ich kann ein Instrument spielen.
1: Hast du es auch dabei?
2: Eine Mundharmonika.
1: Hast du die dabei?
2: Ja.
1: Oh mein Gott! Wie heilig! Ihr wisst gar nicht.

0: Röhrchen würde ich nehmen.
1: Ja.
0: Schmeiß den Grill an.
1: Prost.
0: Hallo. Prost.
1: Danke für die Gastfreundschaft.
0: Ja. Oh, da kommt Klaus mit dem Essen.
2: So. Das sieht ja wahnsinnig toll aus.
0: Toll.
1: Nächste Challenge. Wir sollen uns Klopapier ausleihen. Danke dafür übrigens. Ich gucke jetzt mal, hier ist so ein Strandimbiss. Habt ihr Klopapier, das ich mir ausleihen darf?
3: Ja, was wie Küchenpapier?
1: Ja, weißt du, nehme ich Küchenpapier. Ist auch kein, kann man ja auch theoretisch. Was wir noch brauchen, ist ein Hammer. Habt ihr das? Da liegt ein Hammer. Oh, das ist ein guter Hammer.
0: Eine Konservendose.
4: So, ja, also das hier ist Konservendose.
1: Oh, das, ja,
0: das, ja, das sieht aus wie eine Konservendose. Das nehmen wir.
1: Das nehmen wir, ey. Vielen, vielen Dank.
0: Oh, das ist sogar kalt. Dankeschön.
5: Ich würde mal sagen, die beiden haben sehr viel ruminterpretiert bei unseren Challenges. Wir haben es alles durchgehen lassen. Wir sind ja eine liebe Redaktion. Aber eine Challenge haben sie noch von uns gestern bekommen. Sie mussten sich selbst gestern Abend zum Essen bei Campern einladen. Ob man die beiden Mädels reingelassen hat und ob sie auch was zu essen bekommen haben, hören wir gleich noch hier bei uns in der Show.
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2: Mit Danny Hoppe, guten Tag. Deutschland hat seinen absoluten Wunschtrainer. Seit gut einer Stunde ist das, was eigentlich schon seit Wochen klar ist, auch offiziell. Jürgen Klopp ist neuer Bundestrainer, das hat der DFB bestätigt und ihn auch direkt vorgestellt in Frankfurt. Klopp war so, wie man ihn kennt, offen und direkt. Und er hat auch erste Einblicke gegeben, wie er den Job als Bundestrainer angehen will. Nico Hartmann aus der Sportredaktion, was waren denn Klopps Kernaussagen?
3: Naja, Jürgen Klopp hat nach

0: einem ausführlichen Eingangsmonolog von DFB-Präsident Neuendorf und Vize Hans-Joachim Watzke schon direkt zur ersten kräftigen Medienschelte ausgeholt.
1: An dem Tag, an dem ihr das nicht mehr wollt, sagt ihr es und ich bin weg. Ohne Abfindung. Wenn ihr morgen sagt, der ist scheiße, bin ich weg. Wenn der DFB sagt, so machen wir nicht weiter, bin ich weg. Wenn ihr euch daneben benehmt und meine Familie nicht in Ruhe lasst, bin ich weg.
0: Klopp blieb aber auch sportlich, sprach von einer großen Ehre, das Bundestraineramt zu bekleiden, kündigte an, jeden Stein umzudrehen. Er bringt wie geplant seine Assistenten Krawitz und Leinders mit. Der Ex-Dortmunder Sven Bender ist ebenfalls Teil des Trainerteams. Bestätigt wurde auch, dass Per Mertesacker mit Beginn des neuen Jahres Sportgeschäftsführer wird, als Nachfolger von Andreas Rettig. Klopps langjähriger Berater Marc Kosicke ist Co-Trainer für Strategie und Entwicklung. Eine große Überraschung, die sich aber angekündigt hat. Klopp wirkte hochmotiviert, sehr deutlich und weiß genau, was auf ihn zukommen wird beim DFB. So der erste Eindruck.
2: Danke, Nico. Und jetzt weitere Meldungen im Überblick. Bundeskanzler Merz baut sein Kabinett um. Neue Kanzleramtschefin wird Gesundheitsministerin Wagen. Ihren Job übernimmt wiederum der bisherige CDU-Generalsekretär Linnemann. Es gibt außerdem Berichte, dass sich Merz von Bundesverkehrsminister Schnieder trennen will. Dazu äußerte sich der Kanzler nicht, kündigte aber weitere Veränderungen im Kabinett an. Der Autobauer VW will sein Sparpaket bis zum Ende des Jahres festzurren. Das hat Konzernchef Blume angekündigt. 4 Werke und bis zu 50.000 zusätzliche Stellen stehen auf der Kippe. Er gehe allerdings nicht von Werksschließungen bis 2030 aus, sagte Blume. Die Menschen in Deutschland sind weiter nicht in Kauflaune und sparen lieber. Das zeigt der neue Konsumklimaindex der Nürnberger Marktforschungsinstitute NIM und GfK. Die Inflationssorgen hätten zuletzt wieder etwas zugenommen, heißt es. Das hänge auch mit dem Ende des Tankrabatts Ende Juni zusammen. Viele Urlauber schauen momentan mit einem etwas mulmigen Gefühl nach Spanien und Frankreich, denn die schweren Waldbrände dort breiten sich immer mehr aus. Allein an der französischen Atlantikküste müssen insgesamt rund 63.000 Menschen evakuiert werden. Betroffen davon sind auch mehrere Campingplätze und Ferienanlagen. Die französische Regierung hat deshalb inzwischen die EU um Hilfe gebeten, zum Beispiel in Form von Löschflugzeugen. Auch in Spanien spitzt sich die Lage weiter zu. Auch dort mussten tausende Menschen evakuiert werden. In ersten Regionen wurde der Notstand ausgerufen, unter anderem in der Region Madrid. Die Lage sei dramatisch, schrieb Spaniens Regierungschef Sanchez auf X. Und das waren die Nachrichten mit Danny Hoppe.
3: Das Wetter.
4: Heute kann man eigentlich nicht meckern. Wir bekommen viel Sonne ab und nur ganz selten schiebt sich mal eine Wolke dazwischen. Bei 25 Grad fühlt sich das nach einem richtig angenehmen Sommertag an. Morgen wird es dann nochmal deutlich wärmer mit 31 Grad und sehr viel Sonnenschein. Sonntag wird es leider wieder schlechter, weil wir den ganzen Tag über mit Regen rechnen müssen. Ab Montag geht es dann mit den Temperaturen wieder Schritt für Schritt nach oben.
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4: Und wir schauen auf die Straßen, alle Staus, ab 11 Minuten Zeitverlust, wird voller. A1 Köln-Euskirchen zwischen Hürth und Kreuz-Bliesheim, 6 Kilometer, 14 Minuten. A3 Köln-Oberhausen zwischen Duisburg-Wedau und Oberhausen-Lierich, 4 Kilometer, 16 Minuten on top. Die A4 Aachen-Köln zwischen Kreuz-Köln-West und Köln-Klettenberg, 3 Kilometer, 10 Minuten. A31 Gronau-Oberhausen zwischen Lechten-Ahaus und Gescher-Coesfeld, 2 Kilometer, 26 Minuten. Die A44 Kassel-Dortmund zwischen Kreuz-Werl und Kreuz-Dortmund-Unna, 4 Kilometer, 11 Minuten. Und die A59 Duisburg-Dienstlaken zwischen Kreuz-Duisburg und Duisburg-Alt-Hamborn, 3 Kilometer, seid ihr nach 17 Minuten durch. Ich wünsche euch eine gute Fahrt.
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4: Hallo, schönen Mittag, Kevin Zimmer hier. Es ist Abreisetag heute bei unserer Campingtour. Wir sind die ganze Woche ja quer durch NRW gefahren. Vielmehr nicht wir, sondern nur Kim Klages und Laura Potting, die Kollegen hier. Und die haben sich einen Camper ausgeliehen und der muss heute pünktlich und vor allen Dingen sauber wieder abgegeben werden. Und sie sind schon gerade dabei, jetzt sauber zu machen. Ich probiere mich mal langsam an den Camper ranzuschleichen. Nicht, dass sie mich entdecken, nicht, dass ich noch mitmachen muss.
6: Kevin, du kannst auch mal helfen. Komm.
7: Ja, hast ja Lappen, bitte.
4: Mist.
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0: Homewrecker. Wir senden heute direkt vom Campingplatz Heidewald in Sassenberg. Das ist der letzte Campingplatz auf der Station von Laura und Kim. Die waren ja die ganze Woche in NRW mit ihrem Camper unterwegs. Ihr habt dem sogar einen Namen gegeben, ne?
1: Ja, das ist Bertha. Ja,
0: Bertha, stimmt, ich habe es wieder vergessen, Bertha. Ja. Hallo Bertha, die steht quasi hinter mir. Ihr habt sie schon sauber gemacht, ihr müsst sie ja gleich abliefern. Es klang alles super schön bei euch, ja? Ihr seht auch total glücklich aus, wenn ich das sagen darf. Und das tut mir fast ein bisschen weh, weil wir haben euch ja jeden Tag eine Challenge gegeben.
2: Das ist richtig.
0: Wir haben gesagt, komm, wenn die hier schon Urlaub machen, dann soll es auch ein bisschen wehtun. Jeden Tag gab es von uns eine Sprachnachricht. Habt ihr euch immer eigentlich gefreut, wenn von mir die Sprachnachricht kam, Kim?
1: Nein, ich habe mich gar nicht gefreut. Ich hatte wirklich Angst teilweise vor den neuen Challenges.
0: Laura, war es denn so schlimm?
2: Ja.
0: Was war das Schlimmste?
2: Als wir auf dem Campingplatz jemanden suchen mussten, der ein Instrument spielt und der uns dann mit einem eigen erdichteten Song begleitet, weil Camper haben jetzt auch nicht immer ein Klavier dabei oder eine Trompete. Ja. Das war hart. Aber wir haben es geschafft, aber es war hart.
0: Ich kann euch sagen, das wird kein Hit, aber es war, es war da. Ihr habt die Challenge bestanden. Jetzt steht ja noch eine Challenge an. Mhm. Also quasi, die musstet ihr gestern Abend bewältigen.
2: Ja.
0: Ihr solltet euch einladen bei wildfremden Menschen auf dem Campingplatz. Wie lange musstet ihr suchen?
2: Tatsächlich irgendwie 5 Minuten, ne?
1: Ja.
2: Es ging super schnell.
0: Ach, auch das ging wieder einfach.
2: Weil wir einfach sehr, sehr nett sind.
0: So, ihr habt Klaus und Birgit kennengelernt.
2: Mhm.
0: Und wir hören mal, wie es war.
3: Hallo!
4: Hallo!
3: Oh, ihr habt richtig mit Tischdecke. Oh, das sieht ja schön aus.
1: Toll.
5: Oh. Ich habe mir das ein Aperol gemacht.
3: Oh!
5: Wollt ihr auch mal einen?
3: Ein Aperolchen würde ich nehmen.
5: Ja.
2: Guck mal, was ein Service.
3: Hallo, und da kommt Klaus.
6: Hallo, ja.
3: Servus.
6: Hallo,
3: Klaus.
6: Da kann ich ja direkt loslegen.
3: Ja. Schmeiß den Grill an.
6: Jawohl.
3: Prost.
5: Prost.
3: Prost. Danke für die Gastfreundschaft.
5: Ja,
3: und was ist denn so eine Geschichte, so deine Lieblingscamping-Geschichte?
6: Ja, zum Beispiel der Gardasee, das war eine ganz tolle Sache. Da haben wir dann wirklich die Straße vor den Wohnwagen gesperrt und haben die Tische und Stühle alles auf die Straße gestellt und haben da bestimmt mit 50, 60 Leuten zusammen Abendbrot gegessen. Super Sache. Vorher noch losgefahren, kanisterweise Wein gekauft, war richtig lustiger Abend.
3: Und Birgit, was gefällt dir am Campen?
7: Die Freiheit. Abends diese lange Sitzen draußen und ich liebe Sonnenuntergänge. Ne, dann deswegen habe ich mir dieses Jahr den Stuhl gekauft, um dann abends irgendwann mal mit meinem Aperol und dem Stuhl zum Sonnenuntergang zu gehen, wenn ich am Wasser oder am Meer oder am See bin.
3: Ah, oh, da kommt Klaus mit dem Essen.
7: Oh. So.
2: Boah, das sieht ja wahnsinnig toll aus.
3: Toll.
2: Boah, was habt ihr denn jetzt hier alles?
7: Geflügel-Krakauer, eine Puten-Krakauer, eine Geflügel-Bratwurst. Das sind 3 Schweinewürste, Grillkäse und Toast.
2: Boah, der Hammer.
3: Vielen, vielen Dank euch nochmal.
5: Gerne, sehr gerne.
0: Klang nach einem schönen Abend. Ihr sagt auch, das war ein schöner Abend.
2: Das war wirklich ein schöner Abend.
0: Ja.
2: Süß, Birgit und Klaus, wir lieben euch.
0: Ja, was die beiden aber nicht wissen, ich habe Birgit und Klaus nochmal eingeladen.
2: Okay.
0: Die sind gleich hier nochmal da.
2: Freuen wir uns.
0: Ja, ich bin gespannt, ob die sich auch freuen. Ja, das hören wir gleich.
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0: Mit Sabine Karnitz. Guten Tag. Die große Hitze Ende Juni hat auch bei uns im Bergischen den Wasserverbrauch deutlich ansteigen lassen. Doch sowohl der AGA-Verband als auch die BEW geben Entwarnung. Die Trinkwasserversorgung ist nach wie vor gesichert. David Bosbach mit den Details für Radio Berg.
2: Der Großteil des Bergischen wird vom AGA-Verband versorgt. Hier lag die tägliche Wasserabgabe im Juni bei rund 66.000 Kubikmetern, 10% mehr als im Vorjahresmonat. Engpässe sind trotzdem nicht zu befürchten. Die Talsperren seien auf 2 Trockenjahre ausgelegt und derzeit ausreichend gut gefüllt. Ein ähnliches Bild gibt es bei der BEW, die Wipper führt, Hückeswagen und Wermelskirchen versorgt. Dort ist der Verbrauch sogar um bis zu 20% gegenüber dem langjährigen Durchschnitt gestiegen. Auch hier gibt es keine Engpässe, weder im eigenen Wasserwerk in Hückeswagen noch bei den Vorlieferanten AGA-Verband und Wasserversorgungsverband Rhein-Wupper.
0: Die Feuerwehr löscht in Wermelskirchen aktuell einen Brand in einem Zweifamilienhaus in Wermelskirchen-Tente. Das Feuer brach im Erdgeschoss aus und ist aufs Dach übergegangen, hat uns die Feuerwehr gerade gesagt. Sie ist mit rund 40 Einsatzkräften vor Ort und versucht, weitere Glutnester in der Zwischendecke zu löschen. Ein Jugendlicher ist vorsorglich ins Krankenhaus gekommen, da er Rauch eingeatmet hatte. Und jetzt weitere Meldungen kurz und kompakt. Der ADAC rechnet ab heute Nachmittag wieder mit besonders viel Verkehr auf den Autobahnen rund ums Bergische. A1, A3 und A4 gehören wieder zu den Stauspots in NRW, wenn viele heute in den Urlaub starten oder auch schon zurückkommen. Der erste FC Köln hat gleich 2 neue Spieler verpflichtet. Zum einen den 21-jährigen australischen Fußballnationalspieler Paul Auchan-Engstler fürs zentrale Mittelfeld. Zum anderen den 18-jährigen Torhüter Martin James. Der Franzose wechselt von Paris Saint-Germain nach Köln. Messer, Beile, Pistolen, gefährliche Gegenstände haben ab heute am Kölner Hauptbahnhof und auf anderen Kölner Bahnhöfen nichts mehr zu suchen. Die Bundespolizei hat dafür eine Allgemeinverfügung erlassen und kündigt verstärkte Kontrollen an. Das heißt, wer am Wochenende mit der Bahn unterwegs ist, muss damit rechnen, dass Taschen und Gepäck kontrolliert werden. Hintergrund ist ein bundesweiter Schwerpunkteinsatz zur Bekämpfung von Gewaltkriminalität auf Bahnanlagen. Die Bundespolizei reagiert damit auf die weiterhin hohe Zahl von Gewalttaten im Bahnverkehr. Das Verbot gilt nicht nur am Kölner Hauptbahnhof, sondern auch an den Haltepunkten wie Hansaring oder Ehrenfeld. Und das waren die Nachrichten mit Sabine Karnitz. Das Radio Berg Wetter, das sieht heute ähnlich aus wie gestern. Bis zum Nachmittag sind recht viele Wolken unterwegs, dann lockert es zunehmend auf bei bis zu 22 Grad in Reichshof und auch in Burscheid. Morgen erwartet uns dann ein freundlicher Mix aus Sonne und Wolken bei um die 27 Grad. Am Sonntag kühlt es dann wieder auf Werte knapp über 20 Grad ab und es wird nass. Der Radioberg-Verkehr, Vorsicht auf der A3 Köln-Oberhausen. Zwischen Leverkusen-Zentrum und Kreuz-Leverkusen Gefahr durch eine ungesicherte Unfallstelle auf dem rechten Fahrstreifen. Und A3 Köln-Oberhausen zwischen Köln-Delbrück und Kreuz-Leverkusen 6 Kilometer. Ihr braucht hier 14 Minuten länger. A4 Köln-Olpe zwischen Engelskirchen und Gummersbach 1 Kilometer. Ihr braucht 6 Minuten länger.
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3: Schönen Mittag, Kevin Zimmer hier und wir melden uns immer noch vom Campingpark Heidewald in Sassenberg. Letzte Station unserer großen Campingtour. Laura Potting und Kim Klages waren in NRW unterwegs mit dem Camper. Natürlich werden wir gleich noch ein Fazit ziehen. Wo ist es so am schönsten? Was ist am schönsten? Und ob sie es nochmal machen würden, das alles nachher
4: ja,
3: noch.
4: Ja, aber Kevin,
3: hier.
4: Jetzt haben wir Hunger. Hör auf zu reden.
3: Ja, es ist kurz nach 12:30, ja. Da würde ich auch sagen. Was gibt's denn? Was gab es eigentlich so die ganze Zeit bei euch zu essen? Gab es mehr Dosen oder mehr Grillen?
4: Wir haben Salätchen gemacht. Lecker, ne? Salätchen, Baguette-Dip und dann so ein bisschen waren wir auch in der Pizzeria.
3: Ja, ich frage uneigennützig, was gibt's heute für mich jetzt gleich?
4: Nudeln mit Zitronensoße und Parmesan mache ich dir.
3: Das klingt aber schon holla die Waldfee. Wie viele Platten habt ihr hier?
4: 2, aber das kriege ich hin.
3: Ja, da bin ich gespannt.

0: Finale unserer Campingtour quer durch NRW. Laura und Kim sind mit ihrem Camper, den sie sich ausgeliehen haben, durch NRW gefahren. Heute Endstation und deswegen habe ich gesagt, ich hole die beiden ab hier im Campingpark
1: Heidewald.
0: Guck mal, die beiden Maskottchen. Ja, das ist wirklich. So, ihr habt ja viele Campingplätze quer durch NRW jetzt kennengelernt in dieser Woche und viele Menschen auch kennengelernt. Ist Fußball eigentlich auf dem Campingplatz so ein Thema? Ich habe heute hier schon allein sehr, sehr viele Bundesliga-Fahnen gesehen.
1: Ja, das stimmt. Also gerade bei so Dauercampern, da sieht man in den Vorgärten bei denen immer so Fahnen von Bundesliga-Vereinen. Also man merkt, ich glaube, gerade zur Bundesliga-Saison, da ist das hier voll das Ding auch, dass man dann zusammen guckt und so.
0: Ja, jetzt war aber ja gerade Fußball-Weltmeisterschaft und heute, gerade eben, ist ja zu Ende gegangen, die Pressekonferenz beim DFB. Und Jürgen Klopp ist ja jetzt hochoffiziell Bundestrainer. War das ein Thema vielleicht?
2: Tatsächlich
0: auch?
2: Hatten wir so Nachbarn, waren das gestern oder vorgestern, ich weiß nicht mehr. Und die haben tatsächlich darüber geredet, so nach dem Motto, jetzt wird alles besser. Und der andere so, ach komm, der kann doch nichts und so. Also so richtig so eine Diskussion.
0: Ja, und Jürgen Klopp merkt, dass da ein gewisser Druck auch drauf ist. Bei der Pressekonferenz hat er auch gesagt, dass er jetzt zwar da ist, aber vielleicht auch ganz schnell wieder weg ist.
3: An dem Tag, an dem ihr das nicht mehr wollt, sagt ihr es und ich bin weg. Ohne Abfindung. Wenn ihr morgen sagt, der ist scheiße, bin ich weg. Wenn der DFB sagt, so machen wir nicht weiter, bin ich weg. Wenn ihr euch daneben benehmt und meine Familie nicht in Ruhe lasst, bin ich weg.
0: Ich würde mal sagen, das ist eine klare Ansage. Und hier auf dem Campingplatz, ich weiß nicht, wenn Fußball so ab und zu mal ein Thema ist, vom Gefühl her, die ein oder andere Deutschlandfahne sehe ich trotzdem hier noch. Ja? Meint ihr so vom Gefühl, man glaubt noch an diese Nationalmannschaft?
2: Ich glaube ja. Und jetzt mit Klopp, ich glaube, das wird auch einfach jetzt besser.
0: Guck mal. Ja. Und das sind doch normale Campinggespräche. Und Jürgen Klopp sagt, hey, auf dem Campingplatz redet gerne über mich, aber erwartet nicht so viel von mir.
3: Aber man muss sich im deutschen Fußball generell Gedanken machen, spiel mir darum, das nächste Turnier zu gewinnen oder spiel mir darum, denn das nächste wäre immer cool, aber spiel mir irgendwie dahin zu kommen und spiel mir wirklich darum, dass wir alles aufs nächste Level stellen, dass wir einen wieder ein logischer Kandidat werden, weil das sind wir nicht mehr.
0: Und ihr seid jetzt keine Camper mehr, ja? Jetzt heißt es mal langsam hier Platz räumen. Ja, Leute, da müsst ihr durch, ja? Also, wir melden uns hier vom Campingplatz und gleich hören wir natürlich noch, was die beiden so hier erlebt haben.

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1: Mit Sarah Heinz. Guten Tag. In Berlin ist das große Stühlerücken angelaufen. Auslöser ist der Rücktritt von Unionsfraktionschef Spahn. Kanzleramtschef Thorsten Frey soll sein Nachfolger werden. Und das hat zu einer Art Kettenreaktion von Um- und Neubesetzungen geführt. Kanzler Merz sagte in Berlin, dass der Umbau des Kabinetts noch nicht abgeschlossen sei. Christian Böder aus dem News-Team. Die bisherige Gesundheitsministerin Nina Waken soll nach Frey die neue Chefin im Kanzleramt werden.
2: Genau, ihren Job wiederum soll der bisherige CDU-Generalsekretär Carsten Linnemann übernehmen. Neu besetzt wird auch der Posten des Staatsministers für die Bund-Länder-Zusammenarbeit, Michael Meister.

0: jetzt raus. Der parlamentarische Staatssekretär im Digitalministerium Philipp Amthor übernimmt. Die neuen Minister sollen dann am kommenden Mittwoch ernannt werden. Das ist aber erstmal die erste Rutsche. Was Merz sonst noch vorhat, da blieb er zurückhaltend. Zwei Politiker müssen aber wohl um ihre Posten zittern. Nach Medienberichten soll Verkehrsminister Schnieder gehen. Merz ist wohl nicht zufrieden mit seiner Arbeit, vor allem was die Probleme auf der Schiene und bei der Infrastruktur angeht. Und auch Sportstaatsministerin Christiane Schenderlein soll ihren Posten räumen.
1: Es gibt ja auch schon erste Reaktionen aus der Opposition.
0: Die Grünen begrüßen den Umbau zwar, nutzen das aber natürlich auch für Kritik. Sie bemängeln, dass Merz nur etappenweise seine Regierung bis zum Sommer umstrukturiert. Das führe zu weiteren Spekulationen und Unruhe, sagen sie. Die Chefinnen der Grünen Bundestagsfraktion, Hasselmann und Dröge, hoffen nun, dass es auch Veränderungen bei politischen Inhalten gibt. Sie sprechen von einem verpatzten ersten Jahr Schwarz-Rot. Ein weiteres könne man sich nicht leisten. Und Linken-Fraktionschef Pellmann sagte der Rheinischen Post, man brauche keinen Umbau, sondern eine andere Politik.
1: Danke, Christian. Noch mehr wichtige Meldungen sind das jetzt im Überblick. Jürgen Klopp ist der neue Bundestrainer der deutschen Fußballnationalmannschaft. Auf einer DFB-Pressekonferenz in Frankfurt wurde bekannt gegeben, dass er einstimmig gewählt wurde. Klopp fühle sich geehrt, er nannte das den Höhepunkt seiner Karriere. Seit Beginn des Ukraine-Kriegs sind immer wieder Drohnen in den rumänischen Luftraum eingedrungen. Heute hat ein rumänischer Kampfjet zum ersten Mal eine Drohne abgeschossen. Laut Rumäniens Präsident Dan sollen Untersuchungsteams jetzt Details zum Vorfall liefern. Die Waldbrände in Frankreich nehmen immer extremere Ausmaße an. Das Feuer hat sich inzwischen schon auf 10.000 Hektar Fläche ausgeweitet und alleine an der französischen Atlantikküste wurden inzwischen knapp 63.000 Menschen evakuiert. Frankreich hat deswegen die EU um Hilfe gebeten, um den Brand zu bekämpfen. Der Autobauer VW hat im zweiten Quartal wieder weniger Gewinn gemacht. Laut eigenen Angaben ist der um ein Drittel zurückgegangen auf jetzt 1,54 Milliarden Euro. Gerade im Vergleich zum Vorjahreszeitraum wird der Einbruch deutlich. Da hatte VW noch fast 2,3 Milliarden Euro verdient. VW-Chef Blume will deswegen noch in diesem Jahr ein Sparpaket auf den Weg bringen. Das sieht unter anderem vor, dass künftig weniger Modelle angeboten werden. Außerdem könnten bis 2030 wohl 4 Werke und bis zu 100.000 Stellen auf der Kippe stehen. Widerstand kommt von Gewerkschaft und Betriebsrat. Und das waren die Nachrichten mit Sarah Heinz.
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3: So, selbst wenn heute Regen kommen könnte, ich habe eine Markise gerade über meinem Kopf. Da kann nichts runterkommen. Zumindest auf meinen Kopf. Heute kommt aber auch nichts runter. Wir bekommen sehr viel Sonnenschein. Ab nur selten zieht man eine Wolke davor. 25 Grad bekommen wir heute so im Tagesverlauf. Morgen wird es dann mit 31 Grad ein bisschen wärmer. Dazu bleibt es sehr sonnig. Sonntag macht das Wetter dann wieder so einen Rückschritt, würde ich mal sagen. Denn da müssen wir den ganzen Tag wieder mit Regen rechnen. Ab Montag steigen die Temperaturen dann aber wieder. Und es wird von Tag zu Tag wärmer.
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3: Und wir schauen auf die Straßen. Alle Staus ab 13 Minuten Zeitverlust. A1 Münster-Dortmund zwischen Kamener Kreuz und Kreuz Dortmund-Unna 6 Kilometer. Hier sind es 13 Minuten. A1 Köln-Euskirchen zwischen Hürth und Kreuz Bliesheim 6 Kilometer. 14 Minuten on top. Die A3 Frankfurt-Oberhausen zwischen Kreuz Köln-Ost und Kreuz Leverkusen 8 Kilometer. Hier steht ihr 22 Minuten. Die A3 Köln-Oberhausen zwischen Kreuz Breitscheid und Oberhausen-Lierich 5 Kilometer 20 Minuten. Und die A45 Hagen-Dortmund zwischen Kreuz Hagen und Westhofener Kreuz 6 Kilometer 14 Minuten. Allen unterwegs, gute Fahrt.
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3: Hallo, schönen Mittag, Kevin Zimmer hier. So, hier kommt schon das Reinigungsteam angefahren, weil gleich muss der Campingplatz hier geräumt werden. Und Laura und Kim beenden heute ihre Campingplatz-Tour durch NRW. Hier ist so eine riesige Hängematte und darin liegt Laura Potting gerade. Sag mal, was ist jetzt hier mal mit Saubermachen und Fertigmachen?
5: Ich habe mir das jetzt verdient. Ich mache jetzt eine Pause. Ich habe sehr viel gearbeitet. Ich bin sehr alt, ich bin sehr müde.
3: Und wer macht das alles sauber jetzt hier da? Und wer?
5: Beide.
3: Ach, Kim, ich habe gerade gehört, du musst den Wagen alleine sauber machen.
5: Oh nein.

0: Mark Atlas, neuer Song von ihm, You Against My Love. Wir melden uns hier vom Campingplatz. Ich muss mal kurz die Sonnenbrille aufziehen. Die Sonne kommt hier durch, das ist herrlich. Ich sitze draußen vor dem Camper von Laura und Kim. Die sind mit diesem Camper quer durch NRW gefahren und heute ist der letzte Tag. Und da habe ich gesagt, ich komme die beiden besuchen, weil ich war ja auch immer derjenige, der den beiden eine Challenge gegeben hat, also eine Aufgabe, die sie täglich erledigen mussten. Und gestern haben wir denen die Challenge gegeben, ladet euch einfach bei irgendeinen Campern ein, die dann für euch bitte schön das Abendessen aushändigen und euch fertig machen. Und diese Camper sind jetzt bei mir, wir haben es ja gerade schon gehört, es muss sehr lecker gewesen sein, ja?
1: Ja, doch, war wirklich richtig schön, muss ich sagen. Also wir waren auch sehr überrascht, als wir mit einmal so ein Mikrofon vor den Mund gehalten gekriegt haben.
0: Ich wollte gerade fragen, wie war es denn, als die beiden plötzlich vor euch standen und gefragt haben, immer können wir heute Abend bei euch essen?
1: Also im ersten Moment war es relativ normal, weil man spricht ja öfter hier auf dem Campingplatz mit irgendwelchen Leuten. Ja. Und dann das Mikrofon in der Hand hat uns doch etwas irritiert zuerst. Aber das waren so zwei nette Mädels. Das war einfach klasse, war das, wie wir angesprochen
0: haben. Ja, ich habe extra zu denen gesagt, seid nett zu denen, dann habt ihr eine Chance. Und Birgit hat schnell mal nachgeguckt im Kühlschrank, ob noch genug da ist.
2: Ja, nee, nicht im Kühlschrank, sondern im Kopf, so, weil ich eigentlich so direkt abgezählt habe, was wir morgens auftauen. Und daher musste ich dann ganz schnell zählen, was, ob das passt für vier Leute, aber es hat funktioniert.
0: Aber ich habe gerade schon gesagt, ne, die haben so richtig, richtig viel haben die gar nicht gegessen.
2: Das,
0: ne?
2: Waren Spätzchen.
0: Ja, die waren bescheiden.
2: Die waren
0: ja,
2: bescheiden,
0: gesagt,
2: genau.
0: Gesagt, futtert ihnen nicht alles weg, das ist genau. So. Birgit, wie ist denn das so? Es gibt ja immer so diejenigen, die sagen, Campen ist total toll. Und dann gibt es diejenigen, die sagen, oh Gott, es ist ja wie zu Hause, ich muss ja alles selbst machen.
2: Nee, also wir sind da ein gutes Team, wir zwei, dass wir uns da gut abwechseln, wer was macht. Spülen wir zum Beispiel immer zusammen gemacht. Wir sind schon Griller, wir grillen sehr gerne, dass ich nicht oder wir nicht viel kochen müssen oder sowas. Und wir kochen auch oder grillen fast nur draußen und gar nicht im Camper.
0: Was muss Birgit machen?
1: So die Salate ringsrum und so, Tischdecken abwaschen, abtrocknen, das machen wir wieder alles gemeinsam. Ansonsten, ja, die Aufgaben sind schon so ein bisschen verteilt, muss ich sagen. Also alles, was in Wohnwagentechnik ist, das ist meine Sache. Als Beispiel, wenn wir ankommen. Meine Sache ist, das Ding in Waage auszurichten, eine Stütze runterzumachen.
0: Ja, das sind Birgit so Männersachen halt. Das muss man ja sagen. Ja?
1: Birgit macht in der Zeit den Strom dran, stellt den Kühlschrank um und macht dann diese ganzen Sachen im Wohnwagen fertig. Genau, Kaffee.
0: Ja, wunderbar. Dann nochmal vielen Dank, dass ihr die beiden Mädels so nett aufgenommen habt. Ja, die beiden hatten, glaube ich, auch Spaß, habe ich mir sagen lassen. Ja?
1: Genau.
0: Vielen Dank.
2: Alles klar. Dankeschön.
0: Ciao.
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1: Habt ihr heute schon eine WhatsApp bekommen? Von wegen, kommst du nachher mit? Wir wollen nach Rade. Da ist Feierabendmarkt auf dem Marktplatz. Können wir quatschen, lecker Cocktails trinken, Semmel mit Leberkäse essen oder Schmalzbrote oder herzhafte Waffeln und einen Cocktail trinken. Wetter wird super. Also, das wird ein guter Start ins Wochenende auf dem Feierabendmarkt in Rade und überhaupt im Bergischen. Ich bin Julia Drexler. Wir hören uns die Tage hier bei Radio Berg. Macht's euch schön.
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0: Es ist 13:30.
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0: Mit Sabine Karnitz. Guten Tag. Bis zu 20% mehr Trinkwasser als üblich. Die Hitze und Trockenheit der letzten Wochen treibt den Verbrauch im Bergischen in die Höhe. Doch die Versorgung ist stabil, das bestätigen AGA-Verband und BEW übereinstimmend. David Bosbach mit den Details für Radio Berg.
2: Beim AGA-Verband, der den Großteil des Bergischen versorgt, lag die tägliche Wasserabgabe im Juni bei rund 66.000 Kubikmetern, 10% mehr als im Vorjahresmonat. Die Talsperren seien auf 2 Trockenjahre ausgelegt und derzeit ausreichend gut gefüllt, so der Verband. Eine Einschränkung der Trinkwasserversorgung sei nicht zu befürchten. Bei der BEW, die Wipperfürth-Hückeswagen und Wermelskirchen versorgt, ist der Anstieg noch deutlicher, bis zu 20% über dem langjährigen Durchschnitt. Auch hier gibt es keine Engpässe. Die BEW empfiehlt dennoch einen bewussten Umgang mit Wasser.
0: In Wermelskirchen hat heute Mittag im Ortsteil Tente ein Zweifamilienhaus gebrannt. Der Einsatz läuft noch. Das Feuer war vom Erdgeschoss aufs Dach übergegangen. Das Haus ist jetzt unbewohnbar. Ein Jugendlicher ist vorsorglich ins Krankenhaus gekommen, da er Rauch eingeatmet hatte. Die Feuerwehr war zur Spitzenzeit mit rund 40 Einsatzkräften vor Ort. In einer halben Stunde wollen die Feuerwehrleute gleich noch einmal mit einer Wärmebildkamera die Zwischendecken überprüfen und auch heute Abend noch einmal kontrollieren, ob irgendwo noch Glutnester zu sehen sind. Das hat uns gerade die Feuerwehr gesagt. Und jetzt weitere Meldungen kurz und kompakt. In der Nacht auf Donnerstag haben Unbekannte in Hückeswagen das Eiscafé am Bahnhofsplatz aufgebrochen. Die Einbrecher hebelten eine Notausgangstür auf, durchwühlten Schränke und Schubladen und entkamen mit einem mittleren dreistelligen Bargeldbetrag, so die Polizei. Der ADAC rechnet ab heute Nachmittag wieder mit besonders viel Verkehr auf den Autobahnen rund ums Bergische. A1, A3 und A4 gehören wieder zu den Stauspots in NRW, wenn viele heute in den Urlaub starten oder auch schon wieder zurückkommen. Nicht schon wieder. In der Bergisch-Gladbacher Fußgängerzone sind Unbekannte erneut in einen Imbiss am Alten Pastorat eingebrochen. Schon letzte Woche hatten dort Einbrecher zugeschlagen. Die Polizei sucht in beiden Fällen noch Zeugen. Den aktuellen Einbruch hat der Imbissbesitzer gestern Vormittag gemeldet. Die Einbrecher haben ein Rolltor angehoben, um ins Innere zu gelangen. Dort haben sie Geld, 2 Handys und Lebensmittel mitgehen lassen. Und das waren die Nachrichten mit Sabine Karnitz. Das Radio Berg Wetter. Das Wetter im Bergischen hält am Nachmittag weiter auf. In Burscheid bei rund 20 Grad, in Wiel etwa 18. Es bleibt trocken. Im Süden gibt es mehr Sonne als im Norden im Bergischen. Die Nacht wird dann klar und kühl. Und morgen Samstag wird es richtig sommerlich. Die Höchstwerte liegen dann bei uns im Bergischen zwischen 25 und 28 Grad. Am Sonntag ziehen dann Schauer und Gewitter auf. Der Radio Berg Verkehr. Langsam geht's wieder los mit den Staus. A1 Euskirchen-Dortmund zwischen Köln-Bocklemünd und Kreuz-Leverkusen-West. 3 Kilometer stocken, 4 Minuten länger. A3 Frankfurt-Oberhausen zwischen Kreuz-Köln-Ost und Kreuz-Leverkusen. 6 Kilometer stocken, 6 Minuten länger. A3 Oberhausen-Köln zwischen Leverkusen-Zentrum und Köln-Delbrück. 5 Kilometer stockend, 8 Minuten länger. A4 Köln-Olpe zwischen Engelskirchen und Gummersbach. 2 Kilometer, 12 Minuten länger. A4 Olpe-Köln zwischen Gummersbach und Bielstein. 1 Kilometer, 5 Minuten länger. A4 Köln-Aachen zwischen Dreieck Köln-Holmer und Kreuz Köln-Süd. 4 Kilometer Stau, 9 Minuten länger. Und A45 Hagen-Gießen zwischen Drolshagen und Kreuz-Olpe-Süd. 2 Kilometer, ihr braucht 5 Minuten länger.
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3: Kevin Zimmer, schönen Mittag. Und wir senden noch vom Campingpark Heidewald in Sassenberg. Endstation für Kim und Laura auf ihrer großen NRW-Camping-Tour. Sie haben das Land quasi über einen Camper kennengelernt. Und jetzt heißt es langsam Abschied nehmen. Der Wagen ist sauber wieder, muss abgegeben werden. Aber mit sauber machen, Kim, ist es ja nicht getan, ne?
4: Nee. Also da fehlt jetzt noch ein bisschen was. Wir müssen das Grauwasser wegbringen.
3: Ach so, gibt's auch ein Buntwasser?
4: Nee, das nicht. Grauwasser ist quasi das schmutzige Wasser, was, wenn du einen Wasserhahn anmachst und das Wasser läuft runter.
3: Das heißt, ich könnte daran feststellen, wie oft ihr gespült habt?
4: Ja, wir haben ja meistens draußen gespült.
3: Ah, okay. Ganz sauber. Habt ihr das jetzt schon abgelassen? Hat Laura wieder gesagt, du musst es machen?
4: Nee, wir müssen gleich über so ein Gitter fahren und dann macht man das auf und dann läuft das runter.
3: Ah, schön. Ah, schön, dass wir mal so offen über Schmutzwasser gesprochen haben. Gleich ziehen wir das Fazit, wie es für euch beide war, wo der schönste Campingplatz war, was am meisten Spaß gemacht hat und was vielleicht nicht ganz so doll war. Das hören wir gleich hier bei mir.

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0: Meissner.
1: Jetzt ist der Moment gekommen, Kim und Laura. Ihr wart eine Woche unterwegs, quer durch NRW. Wir haben euch begleitet bei all dem, was ihr erlebt habt. Unter anderem allein schon, dass ihr hier mit dem Camper alleine unterwegs wart. Quer durch NRW gefahren seid.
2: Ohne Unfall.
1: Seid ihr auch rückwärts gefahren oder habt ihr euch
2: Ich bin auch rückwärts gefahren. Das war ganz schrecklich.
0: Laura hat das ganz toll gemacht.
1: So. Wir melden uns deswegen heute nochmal von eurer letzten Station hier in Sassenberg, Campingpark Heidewald. Das ist die letzte Station. Hier endet eure Reise. Jetzt müsst ihr Revue passieren lassen alles. Euer Fazit in einem Satz, Kim.
0: Es war einfach eine wunderschöne Reise mit ganz vielen tollen Momenten, ganz vielen tollen Menschen und einer ganz tollen Laura mit dabei.
2: Oh. Und einer ganz tollen Kim mit dabei.
1: Und ein ganz toller Kevin, der euch noch...
2: Kevin war das, das Highlight der Woche war Kevin, der hier war.
1: Euer ernst gemeintes Highlight?
2: Ich glaube echt die Menschen hier. Also die Menschen, die wir getroffen haben, die Geschichten, die sie uns erzählt haben, das war einfach zauberhaft.
1: Deswegen jetzt nochmal die schönsten Highlights von Laura und Kim auf ihrer Campingplatztour.
3: Ich bin auch sehr aufgeregt. Ich kann auch gar nicht Spiegel-Schulterblick machen. Ich sag, wie es ist, wenn da jemand neben mir ist, ist er tot. So. Passt das?
0: Ja, das passt.
3: Oh Gott, das ist aber groß. Also, jetzt nochmal, wir fahren nach Kalka. Wenn ihr da irgendwo in der Nähe seid, fahrt am besten nicht auf die Straße, weil ich komme gleich.
4: Hallo.
3: Hallo.
4: Wir sind auf der Autobahn unterwegs, haben jetzt die Hälfte der Kilometer geschafft.
3: Eifel, juhu! Kim, die Redaktion hat mir eben eine Nachricht geschickt. Die wollten wissen, was bei uns heute Abend noch so geht. Also ich würde sagen, wir machen auf jeden Fall, werden wir heute Abend natürlich noch weiterarbeiten. Kim, man hört, dass du die Bierflaschen aufmachst. Was ist denn nicht in Ordnung mit dir?
4: Mann! Kevin, das ist gut.
3: Der Kämpfer, der ist gut. Don't stop believing. Wir sind vom Radio und wir machen eine Reportage.
5: Ja, ihr seid doch die Autobahn gefahren.
3: Sagt. Ja, wir sind über die Autobahn gefahren. Ja, genau. Ja, wie schön, dass ihr uns gehört habt. Wer seid ihr denn? Ich bin die Laura, das ist die Kim.
5: Roland, Tanja, Ralf.
4: Hallo.
3: Hallo.
4: Was gibt's denn heute Leckeres im Thermomix?
3: Malzbiergulasch aus dem Thermomix mit Spätzle.
2: Wie sagt man auf Niederländisch dann noch einen schönen Urlaub?
6: Eine feine Vakantie.
2: Dann eine feine Vakantie.
6: Ja, danke. Dank.
4: Ich möchte, dass die Tour noch ein bisschen länger geht.
2: Das wäre schön, vielleicht kriegen wir die Redaktion dazu, dass wir uns auch ein bisschen länger hier

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1: Mit Sarah Heinz, guten Tag. Die Entscheidung steht fest. Der Deutsche Fußballbund hat Jürgen Klopp als neuen Bundestrainer vorgestellt. Klopp erhält beim DFB einen Vertrag bis zum Sommer 2030. Mehr Infos von Nico Hartmann aus der Sportredaktion.
2: Charismatisch, redefreudig, positiv, aber auch mit einer sehr deutlichen Warnung an die Medien. Jürgen Klopp hat auf seiner Einstiegs-PK seine verschiedenen Gesichter gezeigt. Die klare Ansage an die Pressevertreter, sein Privatleben in Ruhe zu lassen. Andernfalls würde er sofort gehen. Damit wollte er sich direkt Respekt verschaffen. Inhaltlich will Klopp beim DFB alles erst einmal kennenlernen.
3: Besser Fußball spielen sollten wir, aber wir müssen auch ganz viele andere Dinge ändern. Und da muss man Leute haben, die sich auch darum kümmern, mit mir gemeinsam. Weil wir wollen tatsächlich jeden Stein umdrehen. Und wenn unter dem Stein was Gutes ist, dann legen wir den Stein gerade wieder drauf und ist alles gut, machen es wie vorher. Und wenn unter dem Stein was ist, was angepasst werden muss, dann machen wir das.
2: Mit unter anderem Ex-Profi Sven Bender und überraschend auch seinem Berater Marc Kosicke hat Klopp nun sein Trainerteam formiert. Wichtig sei es, seinen eigenen Weg zu gehen, sagte der 13. Bundestrainer der DFB-Geschichte, der auch eine klare Warnung an seine künftige Mannschaft sendete. Wer viel investiere,

0: werde auch mit ihm viel Spaß haben.
1: Danke, Nico. Mehr Meldungen sind das jetzt kurz und kompakt. Durch das Nachrücken von Frei als Unionsfraktionsvorsitzenden werden jetzt nach und nach Posten im Kabinett umbesetzt. Wacken wird Chefin des Kanzleramts, Linnemann neuer Gesundheitsminister und Amthor Staatssekretär für die Bund-Länder-Beziehungen. Weitere Umstellungen werden laut Kanzler Merz folgen. Gerüchten zufolge könnte auch Verkehrsminister Schnieder abgelöst werden. Nach einem weiteren Gewinneinbruch will der Autobauer VW jetzt Konsequenzen ziehen. Unternehmenschef Blume hat ein Sparpaket angekündigt. Insgesamt könnten in den kommenden Jahren 4 Werke und bis zu 100.000 Stellen auf der Kippe stehen. Bei der Rheinkirmes in Düsseldorf steht heute Abend direkt ein doppeltes Highlight an. Neben einer Drohnenshow wird auch das jährliche Feuerwerk wieder gezündet. Über 1 Million Besucher und Schaulustige werden dazu erwartet. Die Rheinkirmes ist eins der größten Volksfeste in ganz Deutschland. Die App TikTok hat allein in Europa über 200 Millionen meist jüngere Nutzerinnen und Nutzer. Doch gerade für Kinder und Jugendliche ist die App alles andere als sicher. Die EU-Kommission wirft den Betreibern von TikTok vor, sich nicht gut genug um den Schutz ihrer minderjährigen Nutzer zu kümmern. Demnach gäbe es gravierende Mängel in den Kontoeinstellungen. Zum Beispiel könnten Minderjährige selbst entscheiden, ob sie ihr Profil privat oder öffentlich schalten. In diesem Fall kann jeder im Netz die Inhalte sehen, auch Personen ohne eigenen TikTok-Account. So seien die Nutzer weiterhin von Cybermobbing, Ausbeutung und nicht gewollter Kontaktaufnahmen betroffen. Die Kommission hat TikTok deswegen dazu aufgefordert, die Einstellungen nachzubessern. Und das waren die Nachrichten mit Sarah Heinz.
2: Danke dir, Sarah. Der Nachmittag im Bergischen, der bleibt trocken. Die Wolken lockern immer weiter auf. Abends und in der Nacht ist es gering bewölkt. Die Temperaturen fallen auf 10 bis 15 Grad. Also nochmal durchschnauben. Denn morgen am Samstag wird es sommerlich heiß. In Bergisch Gladbach werden bis zu 28 Grad erwartet. In Gummersbach bis 27 Grad. Am Sonntag dann drohen uns Schauer und Gewitter. Hier ist der Radio Berg. Verkehr mit der 3 nach Oberhausen zwischen Köln-Delbrück und dem Kreuz Leverkusen. Da stockt es auf 5 Kilometern, 10 Minuten plus. Die 4 nach Olpe zwischen Engelskirchen und Gummersbach. 2 Kilometer Stau, auch hier 10 Minuten plus. Und die 4 jetzt nach Köln zwischen Gummersbach und Bielstein, 1 Kilometer Stau. Und die 4 nach Aachen zwischen dem Dreieck Köln-Heumar und dem Kreuz Köln-Süd. Da sind 4 Kilometer Stau, dauert eine Viertelstunde länger für euch. 02207 701 666, das ist die Radio Berg Hotline für Staus, Blitzer und Unfälle.
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2: Ja, heute ist das Wetter ja noch eher mittel, aber morgen ist wieder Freibadwetter und wir haben euch abstimmen lassen, was denn das beste Freibad bei uns im Bergischen ist. Über 1500 von euch haben mitgemacht und das Ergebnis, das war eindeutig. Wer das Rennen gemacht hat, hört ihr gleich über Radio Berg. Ich bin Sascha Käfer-Pürz. Schönen Freitag!

0: Freitagnachmittag, hier ist Radio Berg auf dem Weg ins Wochenende. Morgen dreht der Sommer bei uns im Bergischen wieder richtig auf. Und gut, dass wir von Radio Berg für euch in den letzten Wochen die Freibäder getestet haben. Und ihr habt für euer Lieblingsfreibad abgestimmt. Das Ergebnis? Eindeutig. Das Panoramabad in Engelskirchen ist das beliebteste Freibad im Bergischen. Und das hat auch ganz viele Highlights.
1: Ja, die Rutsche mit den Kindern.
2: Das Mitternachtsschwimmen ist immer ganz toll. Da ist ein Bierstand hier, es läuft da der DJ. Das ist eigentlich echt ganz nett.
3: Ich habe gerade den Ausblick genossen, wenn ich ehrlich bin, und habe gedacht, so, da kann es schon Panoramabad sich nennen. Ja? Muss ich sagen, der Ausblick gefällt mir sehr gut.
0: Über 1500 von euch haben mit abgestimmt und die meisten Stimmen gingen halt an das Panoramabad in Engelskirchen. Und dem Team haben wir gestern eine Urkunde überreicht.
4: Beliebtestes Freibad Platz 1. Wow, heute uns sehr sprachlos.
0: Ja, und dank Luisa hat unsere Urkunde jetzt auch einen Ehrenplatz bekommen, direkt an der Kasse.
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0: Das sind Ronan Keating und Yusuf Islam, Father and Son. Hier ist der Freitagnachmittag. Hier ist Radio Berg. Es ist 2:30.
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2: Mit Sabine Karnitz. Guten Tag. Die Hitze und Trockenheit in den letzten Wochen hat auch bei uns im Bergischen den Wasserverbrauch deutlich steigen lassen. Doch sowohl der Aggerverband als auch die BEW geben Entwarnung. Die Trinkwasserversorgung ist gesichert. David Bosbach mit den Details für Radio Berg.
3: Der Großteil des Bergischen wird vom Aggerverband versorgt. Hier lag die tägliche Wasserabgabe im Juni bei rund 66.000 Kubikmetern, 10% mehr als im Vorjahresmonat. Engpässe sind trotzdem nicht zu befürchten. Die Talsperren seien auf 2 Trockenjahre ausgelegt und derzeit ausreichend gut gefüllt. Ein ähnliches Bild gibt es bei der BEW, die Wipper, Fürth, Hückeswang und Wermelskirchen versorgt. Dort ist der Verbrauch sogar um bis zu 20% gegenüber dem langjährigen Durchschnitt gestiegen. Auch hier gibt es keine Engpässe, weder im eigenen Wasserwerk in Hückeswagen noch bei den Vorlieferanten Aggerverband und Wasserversorgungsverband Rhein-Wupper.
2: In Wermelskirchen hat heute Mittag im Ortsteil Tente ein Zweifamilienhaus gebrannt. Das Feuer war vom Erdgeschoss aufs Dach übergegangen. Das Haus ist jetzt unbewohnbar. Ein Jugendlicher war vorsorglich ins Krankenhaus gekommen, da er Rauch eingeatmet hat. Die Feuerwehr war zur Spitzenzeit mit rund 40 Einsatzkräften vor Ort. Heute werden noch einmal mit einer Wärmebildkamera die Zwischendecken überprüft, um zu kontrollieren, ob irgendwo noch Glutnester zu sehen sind. Das hat uns die Feuerwehr gesagt. Und jetzt weitere Meldungen, kurz und kompakt. NRW-Wirtschaftsministerin Mona Neubauer hat heute im Overrater Maschinenbauunternehmen ASS 2 Praktikantinnen bei der Arbeit über die Schulter geschaut. Der Besuch fand im Rahmen der Ferienpraktikumswoche NRW statt, die das Wirtschaftsministerium unterstützt. In Burscheid muss in der Parkanlage Müllersbaum kurzfristig eine Buche gefällt werden. Sie hat einen starken Pilzbefall und ist nicht mehr standsicher. Gerade vom Wald wird zum Schauplatz des internationalen Handballs. Am 13. August trifft der Bundesligist Bergischer HC in einem Testspiel auf die Nationalmannschaft Südkoreas. Anwurf in der Sporthalle Hermannstraße ist dann um 18.30 Uhr. Rades Bürgermeister Dejan Vujinovic freut sich, Gastgeber zu sein.
4: Der BHC ist auf uns als Stadt zugekommen und hat gesagt, Mensch, könnt ihr euch das vorstellen, dieses Topspiel hier nach Rade vom Wald zu holen? Und als Bürgermeister sagt man da natürlich nicht nein, wenn man so eine tolle Veranstaltung hier in die Stadt holen kann. Und es ist ein absoluter Mehrgewinn für uns, für die HSG, für den BHC ist das wirklich eine tolle Geschichte.
2: Die Tickets sind ab Montag im Vorverkauf erhältlich.
0: Dankeschön, Sabine. Das ist ein freundlicher Freitagnachmittag bei uns im Bergischen. Trocken und zunehmend immer mehr Sonne. Die Nacht, die wird klar und kühl zwischen 10 und 15 Grad. Der Samstag, der bringt dann richtig Sommer. In Leichlingen steigen die Temperaturen auf bis zu 29, in Waldbröl auf bis 26 Grad. Auf den schönen Samstag folgt dann aber am Sonntag ein Wetterumschwung mit Gewittern und Unwettergefahr. Hier ist der Radio Berg. Verkehr mit der 3 nach Oberhausen zwischen Köln-Mühlheim und dem Kreuz Leverkusen. Da stockt es auf 3 Kilometern, 10 Minuten plus. Die 4 nach Olpe zwischen Engelskirchen und Gummersbach, 2 Kilometer Stau plus 10. Die 4 nach Köln zwischen Gummersbach und Bielstein, 2 Kilometer Stau plus 10. Und die 4 nach Aachen zwischen dem Dreieck Köln-Heumar und Köln-Eifeltor. 4 Kilometer Stau dauert eine Viertelstunde länger für euch. Wenn ihr was gesehen habt, einen Stau, einen Blitzer oder einen Unfall, dann bimmelt gerne schnell bei uns durch. Die 02207-701-666.
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0: Gleich im besten Mix die neue von Christy Sanrandé. Und das hier sind Secure, Friday I'm in Love. Und ich würde sagen, dem ist nichts mehr hinzuzufügen.
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1: Habt ihr heute schon eine WhatsApp bekommen? Von wegen, kommst du nachher mit? Wir wollen nach Rade. Da ist Feierabendmarkt auf dem Marktplatz. Können wir quatschen, lecker Cocktails trinken, Semmel mit Leberkäse essen oder Schmalzbrote oder herzhafte Waffeln und einen Cocktail trinken. Wetter wird super. Also, das wird ein guter Start ins Wochenende auf dem Feierabendmarkt in Rade und überhaupt im Bergischen. Ich bin Julia Drexler. Wir hören uns die Tage hier bei Radio Berg. Macht's euch schön.

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1: Mit Sarah Heinz, guten Tag. In Frankreich und Spanien toben derzeit große Waldbrände. Die Lage in beiden Ländern ist dermaßen eskaliert, dass nun die EU eingreift und Teile ihrer eigenen Rettungsflotte in die Brandregionen schickt. Christian Böder aus dem News-Team, dabei geht es um Flugzeuge und Helikopter.
2: Genau, die kommen vom Zivilschutzprogramm RescEU. Das verfügt insgesamt über 22 Löschflugzeuge und 5 Helikopter sowie einen Pool von fast 780 Feuerwehrleuten. Außerdem werden die französischen und spanischen Behörden mit Satellitenbildern des EU-Erdbeobachtungsprogramms Copernicus versorgt. Die sollen den Einsatzkräften vor Ort bei den Löscharbeiten helfen, sagte eine Sprecherin der EU-Kommission. Der Einsatz ist möglich, weil mittlerweile beide Länder für die betroffenen Regionen einen Notstand nationaler Tragweite ausgerufen haben. Damit wird dann der Zivilschutzmechanismus der EU ausgelöst.
1: In Frankreich mussten ja schon über 63.000 Menschen vor den Flammen gerettet werden.
2: Richtig, der bisher größte Waldbrand tobt an der französischen Atlantikküste rund um die Stadt Bordeaux, ein beliebtes Urlaubsziel auch für viele Deutsche. Allein dort mussten 40.000 Menschen aus mehreren Orten und von den Campingplätzen der Region herausgeholt werden. Aber auch aus Spanien kommen wenig gute Neuigkeiten. Dort toben die Brände vor allem im Großraum Madrid. Immer mehr Menschen müssen evakuiert werden, weil die Feuer nicht mehr kontrolliert werden können. Zum Wochenende können dann noch starke Windböen die Brände weiter anfachen, heißt es.
1: Danke, Christian, für die Infos. Mehr Meldungen sind das jetzt im Überblick. Nach der Neubesetzung des Unionsfraktionsvorsitzes mit Thorsten Frey hat Kanzler Merz weitere Umbesetzungen im Kabinett bekannt gegeben. Unter anderem soll Nina Wagen Kanzleramtschefin werden, Carsten Lindemann der neue Gesundheitsminister. Die EU-Kommission hat die Plattform TikTok dazu aufgefordert, mehr für den Schutz seiner minderjährigen Nutzer zu tun. Aktuell gäbe es gravierende Mängel in den Kontoeinstellungen. So würden die Nutzer immer wieder Opfer von Cybermobbing, Ausbeutung und nicht gewollter Kontaktaufnahmen werden.

0: hieß es. Das Verkehrschaos in Bonn scheint nicht zu enden. Nicht nur die Nordbrücke wird noch lange gesperrt bleiben. Vor kurzem wurden wegen Verschleiß auch 60 der 75 Stadtbahnen aus dem Verkehr gezogen. Frühestens Mitte August werden sie wohl erst wieder eingesetzt werden können, so die Bonner Stadtwerke. Bis dahin unterstützen die Kölner Verkehrsbetriebe Bonn mit 20 Stadtbahnwagen. Nach dem Buckelwal Timmy ist aktuell wieder ein Buckelwal in der Ostsee unterwegs, diesmal in der Flensburger Förde. Bestätigt wurde die Sichtung vom Umweltministerium in Schleswig-Holstein. Das Tier sei erst Richtung Stadt geschwommen, dann aber wieder umgekehrt, hieß es. Experten gehen davon aus, dass es sich vermutlich um denselben Wal handelt, der schon vor ein paar Tagen in der Kieler Förde weiter südlich gesehen wurde. Das Tier soll außerdem schon in Schottland und Dänemark gesehen worden sein. Das Umweltministerium sagt, es sei typisch für Buckelwale, bei ihren Wanderungen auch in flachen Buchten oder Flussmündungen zu landen. Und das waren die Nachrichten mit Sarah Heinz.
1: Danke dir, Sarah. Der Nachmittag bleibt im Bergischen trocken. Die Sonne setzt sich mehr und mehr durch. In der Nacht klar, Tiefstwerte um 10 bis 15 Grad. Morgen wird es heiß. In Overath bis 27, in Hückeswagen bis 28 Grad. Am Sonntag dann Gewittergefahr. Es sind Starkregen, Hagel und Sturmböen möglich. Vereinzelt auch Unwetter. Hier ist der Radio Bergverkehr mit der 4 nach Olpe zwischen Engelskirchen und Gummersbach. 2 Kilometer Stau, eine Viertelstunde plus. Die 4 nach Köln jetzt zwischen Gummersbach und Bielstein. 2 Kilometer Stau, 10 Minuten plus. Und die 4 nach Aachen zwischen dem Dreieck Köln-Heumar und dem Kreuz Köln-Süd. Da sind 5 Kilometer Stau, dauert eine Viertelstunde länger. 02207 701 666, die Radio Berg Hotline für Staus und Blitzer.
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1: Wir starten mit Vollgas in Richtung Wochenende und ich hoffe, ihr hattet so viele Highlights in dieser Woche wie Jelal aus Bergisch Gladbach.
3: Meine Mitbewohnerin hat gemerkt, dass ich diese Woche ein bisschen nicht so gut drauf war und hat mir ganz süß einen kleinen Zettel fertig gemacht und einfach nur eine kleine nette Nachricht drauf geschrieben hat, hat das in mein Zimmer mit ein paar Süßigkeiten hingepackt. Das war eigentlich ganz, ganz süß. Das war ganz schön. Das hat mich echt glücklich gemacht. Kleine Sachen machen das Leben größer.
1: Ja, da ist was dran und so lässt sich's auf jeden Fall gut ins Wochenende starten. Ich bin Sascha Käfer-Pütz. Schönen Freitagnachmittag mit uns.

0: Der Freitagnachmittag bei Radio Berg. Und der Freitagnachmittag, das ist der Nachmittag in der Woche, wo wir hier hinter die Kulissen schauen. Michaela Schmitter aus dem Radio Berg-Team ist da. Micha, du hast ja jetzt bei diesem schönen, warmen Wetter in den letzten Tagen irgendwie Zitroneneis wiederentdeckt, ne?
1: Ja, genau. Ich habe es wiederentdeckt, das Zitroneneis für mich. Ich habe es gefühlt 45 Jahre nicht gegessen. Irgendwie als Kind war ja so Erdbeer, Schokolade, Zitrone so normal, ne?
0: Ja, die Auswahl war nicht so groß wie heute.
1: Genau. Und dann habe ich nie wieder Zitroneneis gegessen und jetzt ist das voll in. Und ich war in Italien im Urlaub und da kriegst du Zitroneneis, sogar in tiefgefrorenen Zitronen, ausgehöhlten tiefgefrorenen Zitronen. Also okay, geil serviert und es ist einfach voll in und es ist so lecker und so erfrischend bei den heißen Temperaturen und es ist irgendwie gerade alles voll auf Limone in Italien. Du kriegst Fächer, Hosen, Röcke, Kleider. Du kriegst irgendwie nichts, was nicht mit Zitronen bedruckt ist oder aus Zitronen ist. Limoncello ja auch voll in, der Zitronenlikör. Mhm. Damit kannst du mich aber jagen, ganz ehrlich.
0: Das wäre auch nichts für mich. Also Likör mag ich generell nicht. Aber
1: schmeckt wie Spüli.
0: Ja,
1: wie Zitronenspüli, habe ich das Gefühl.
0: Ja,
1: also, kannst auch noch so viel Prosecco reinkippen, lass mir den Limoncello lieber weg.
0: Dann lass uns lieber beim Eis bleiben.
1: Ja,
0: ist mir auch lieber.
1: Genau, und bei den Temperaturen, heute ist Freitag, eins muss noch drin sein.
0: Das gönnen wir uns gleich. Und wenn ihr noch mehr lesen wollt, was die Michaela so erlebt hat, dann könnt ihr das hier.
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0: Es ist 3:30.
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2: Mit Sabine Karnitz. Guten Tag. Polizei und das Ordnungsamt der Stadt Gummersbach rücken auf dem Steinmüller-Gelände noch enger zusammen. Landrat Klaus Grotens und Bürgermeister Raoul Halding-Hoppenheit haben heute eine Kooperationsvereinbarung unterzeichnet, die ihre Zusammenarbeit im Bereich Sicherheit und Ordnung auf eine neue Grundlage stellt. Landrat Klaus Grotens.
3: Der Oberbayerische Kreis ist laut Statistik der sicherste Kreis in NRW. Aber die Menschen erleben tagtäglich über die Medien, dass es in diesem Land eben auch zu Straftaten, auch zu schweren Straftaten kommt. Und deshalb sich sicher fühlen, dieses Gefühl der Menschen, diese Wahrnehmungen ernst nehmen und müssen alles tun, den Menschen auch subjektiv das Gefühl zu geben, dass sie hier sehr gut und sehr sicher und gerne leben können.
2: Die Ordnungspartnerschaft zwischen Stadt- und Kreispolizeibehörde Oberberg besteht bereits seit 2017. Gemeinsame Streifengänge und Einsätze bei Großveranstaltungen gehören schon länger zum Alltag. Jetzt sind Mitarbeitende des Ordnungsamtes und der Polizei zusammen in der Stadtwache auf dem Steinmüller-Gelände ansprechbar. Bis zu 20% mehr Trinkwasser als üblich. Die Hitze und Trockenheit der letzten Wochen treibt den Verbrauch im Bergischen in die Höhe. Doch die Versorgung ist stabil, das bestätigen AGA-Verband und BEW übereinstimmend. Die Talsperren seien auf 2 Trockenjahre ausgelegt und derzeit ausreichend gut gefüllt, so der Verband. Eine Einschränkung der Trinkwasserversorgung sei nicht zu befürchten. Und jetzt weitere Meldungen, kurz und kompakt. Wie zu Hause hat sich ein Einbrecher in Nümbrecht aufgeführt. Als der Hausbesitzer gestern Nachmittag in seine Küche kam, stand dort ein Fremder und wärmte sich gerade Essen in der Mikrowelle auf. Der Unbekannte flüchtete sofort über die Terrassentür und zwar in den Wanderstiefeln des Hausbewohners. Heute Abend gibt's im Kölner Zoo einen Single-Abend mit Speed-Dating, Kurzführungen und Lounge-Musik. Wer möchte, steckt sich einen farbigen Sticker an. Rot für Suche Frau, Blau für Suche Mann, Gelb für Geschlecht egal. Los geht's um 18.30 Uhr. Tickets gibt's noch im Netz und an der Abendkasse. Freude in Rade vom Wald. Internationaler Handball kommt in die Stadt auf der Höhe. Am 13. August spielt der Bundesligist Bergische HC in Rade in einem Testspiel gegen die Nationalmannschaft Südkoreas. Das freut auch den Ausrichter, die HSG Rade Herbeck, sagt der Vorsitzende Christian Gritsch.
4: Dass man halt so ein einmaliges Erlebnis hier in Rade vom Wald in unserem eigenen Wohnzimmer austragen und mitbegleiten darf, das ist schon Wahnsinn.
2: Anwurf in der Sporthalle Hermannstraße am 13. August ist um 18.30 Uhr. Karten gibt's ab Montag.
0: Dankeschön, Sabine. Das ist ein trockener Freitagnachmittag im Bergischen. Die Wolken lichten sich, die Sonne hat mittlerweile das Sagen. Der Abend und die Nacht, die bleiben trocken. Es kühlt runter auf 10 bis 15 Grad. Der Samstag wird sommerlich heiß. In Burscheid bis 28, in Engelskirchen bis 27 Grad. Auf den schönen Samstag folgt am Sonntag aber dann ein unruhiger Tag mit Schauern und Gewittern. Hier ist der Radio Berg. Verkehr mit der 18 Köln zwischen Burscheid und dem Kreuz Leverkusen. Da stockt es auf 3 Kilometern 10 Minuten drauf. Die 4 nach Olpe zwischen Engelskirchen und Gummersbach. 2 Kilometer Stau, eine Viertelstunde plus. Die 4 nach Olpe zwischen Reichshofberg-Neustadt und Bielstein. 1 Kilometer Stau plus 10. Die 4 jetzt nach Aachen zwischen dem Dreieck Köln-Heumau und dem Kreuz Köln-Süd. 5 Kilometer Stau, dauert auch hier eine Viertelstunde länger für euch. Allen unterwegs, gute Fahrt.
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0: Gleich im besten Mix, das Beste aus den 80ern von Jean Paar und St. Elmo's Fire. Ich bin Sascha Käferpütz, schönes Wochenende.

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0: Der Freitagnachmittag gehört Radio Berg. Es gibt ja Künstler, die muss man einfach mal live gesehen haben. Und für mich gehört Lenny Kravitz auf jeden Fall dazu. Der kommt am 29. Juli in die Kölner Lanxess Arena. Und wir haben für euch Tickets verlost auf Insta. Und Elise, du bist die glückliche Gewinnerin.
1: Hallo.
0: Erzähl mal, Lenny Kravitz, was reizt dich mehr, die Musik oder sein 8-Pack?
1: Ich würde sagen, seine Musik, aber meine Mutter ist ein riesiger Fan.
0: Ah, okay. Das heißt, du hast das quasi schon mit der Muttermilch fast aufgesogen, ja?
1: Ja, genau. Meine Mutter wird mich auf jeden Fall begleiten.
0: Sie war bestimmt schon mal beim Konzert, oder ist das quasi ihr erstes Mal mit Lenny Kravitz?
1: Nee, meine Mutter war schon mal auf einem Konzert. Das wird aber mein erstes Lenny Kravitz-Konzert sein.
0: Dann wünsche ich euch beiden auf jeden Fall ganz, ganz, ganz viel Spaß. Und wenn ihr mögt, schickt uns doch mal ein Foto rüber, wie ihr zwei da in der Lanxess Arena schön abgibt zu Lenny Kravitz.
1: Vielen Dank, machen wir.
0: Sehr gerne, dann euch viel Spaß.
1: Dankeschön, tschüss.
0: Und wenn ihr jetzt sagt, ach, Lenny Kravitz, ja, den würde ich auch gerne sehen. Kein Problem, wir haben nochmal Karten für euch am Montagmorgen bei Volker Seiler ab 6 Uhr hier bei Radio Berg.
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0: mit Sarah Heinz. Guten Tag. Der Rücktritt von Jens Spahn als Unionsfraktionschef hat einiges ins Rollen gebracht. Und zwar mehr als ursprünglich angenommen. Bundeskanzler Merz baut sein Kabinett um. Wie genau, das hat er heute in Berlin mitgeteilt, zumindest in Teilen. Es gibt übereinstimmende Medienberichte, dass auch Bundesverkehrsminister Schnieder angeblich gehen muss. Zu dieser Personalie hatte sich Merz aber nicht geäußert. Trotzdem kündigte er an, dass es noch weitere Veränderungen geben werde. Mehr dazu von Marc Weiß.
1: So schnell kann es gehen in der Politik. Der Kanzler wollte stolz verkünden, was vorher schon durchgesickert war, nämlich dass Nina Wagen neue Kanzleramtschefin wird, Carsten Linnemann neuer Gesundheitsminister und Philipp Amthor neuer Staatssekretär für die Bund-Länder-Beziehungen. Das tat Merz auch, nur wollte man jetzt vor allem wissen, was dran ist am angeblichen Rauswurf des Verkehrsministers. Merz sagte dazu nichts, nur so viel, es werde weitere Veränderungen im Kabinett geben, die Gespräche bräuchten aber noch Zeit. Hinter den Kulissen hört man, dass Merz wohl vor allem mit dem Tempo der Sanierungen nicht zufrieden ist. Die Bahn kommt immer noch zu spät, es sind immer noch etliche Brücken kaputt und wir stehen immer noch ständig im Stau. Das Thema ist natürlich hoch emotional, auch in der Politik, denn nicht wenige sehen im Verkehrschaos ein Sinnbild dafür, dass in Deutschland nichts mehr richtig funktioniert. Das will der Kanzler nachvollziehbarerweise so schnell wie möglich ändern.
0: Danke, Marc, für die Infos. Noch mehr Meldungen hört ihr in der Zusammenfassung. Die NRW-Landesregierung will 1000 Schulhöfe und genauso viele Kitas klimafest machen. Die betroffenen Einrichtungen sollen dafür je 50.000 Euro Fördergelder bekommen, sagt NRW-Wirtschaftsministerin Neubauer. Die Schulen und Kitas sollen zum Beispiel mehr Grün und mehr Schattenspender bekommen. Außerdem sollen natürliche Böden etwa von Pflaster- oder Betonplatten befreit werden. Nach dem tödlichen Angriff in einer Bank in Regensburg sitzt der 20-jährige Tatverdächtige mittlerweile in Untersuchungshaft. Das hat die Regensburger Staatsanwaltschaft bekannt gemacht. Bei der Tat könnte es sich um einen missglückten Überfall handeln. Der Mann habe mit einem Küchenmesser um sich gestochen und dabei einen Bankmitarbeiter getötet. Der deutsche Batteriehersteller Varta hat eine Insolvenz in Eigenverantwortung beantragt. Man wolle so die wirtschaftliche Zukunft des Unternehmens sichern und den Geschäftsbetrieb weiter am Laufen halten können, hieß es. Schon gestern war bekannt geworden, dass eine Gläubigergruppe das angeschlagene Unternehmen zerschlagen und das Geschäft mit Haushaltsbatterien aus dem Konzern herauslösen will.

0: In Duisburg soll heute Nachmittag an die Opfer der Love Parade vor 16 Jahren gedacht werden. In knapp einer halben Stunde soll die Gedenkveranstaltung starten, an der Stelle, wo das Unglück damals passierte. Im Jahr 2010 war es beim berühmten Techno-Festival in einem Tunnel zu einer Massenpanik gekommen. 21 Menschen waren dabei gestorben, mehr als 500 weitere wurden verletzt. Wie in den letzten Jahren auch, wurden die Angehörigen der Opfer wieder nach Duisburg eingeladen, so ein Stadtsprecher. Dieses Jahr hat die Stadt Duisburg zum ersten Mal das Gedenken organisiert. Die 15 Jahre zuvor hatten sich die Betroffenen selbst aktiv an der Organisation beteiligt. Und das waren die Nachrichten mit Sarah Heinz.
1: Danke dir, Sarah. Das Wetter im Bergischen zeigt sich am Nachmittag von seiner freundlichen Seite trocken und sonnig. Die Nacht, die wird klar und kühl. Die Tiefstwerte liegen zwischen 10 und 15 Grad. Für morgen, den Samstag, liegen die Höchstwerte in Wermelskirchen bei 28 und in Wiel bei 25 Grad. Es wird ein schöner Sommertag. Am Sonntag sind dann Gewitter mit Starkregen, Hagel und Sturmböen möglich. Hier ist der Radio Berg. Verkehr mit der 18 Köln zwischen Burscheid und dem Kreuz Leverkusen. 5 Kilometer Stau, eine Viertelstunde plus. Die 4 nach Olpe zwischen Engelskirchen und Gummersbach. 2 Kilometer Stau plus 10. Die 4 jetzt nach Köln zwischen Gummersbach und Bielstein. 1 Kilometer Stau. Und die 4 nach Aachen zwischen dem Dreieck Köln-Heumar und dem Kreuz Köln-Süd. 4 Kilometer Stau, eine Viertelstunde plus.
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1: Wir haben Anfang der Woche unsere beiden Radio-Berg-Kolleginnen Laura Potting und Kim Klages in den Camper gesetzt und einfach mal auf Tour durch verschiedene Campingplätze geschickt. Ja, und schon der Start war irgendwie holprig.
3: Ich muss Bertha fahren. Oh Gott, oh Gott.
4: Wo ist denn der Blinker hier? Ich weiß überhaupt nicht.
5: An der Seite.
4: Aha. Ja, das wusste ich. Wo ist die Notbremse?
5: Handbremse.
4: Ich meinte die Handbremse. Ich bin auch sehr aufgeregt. Ich kann auch gar nicht Spiegel-Schulterblick machen. Ich sag, wie es ist, wenn da jemand neben mir ist, ist er tot.
1: So viel sei verraten, die beiden sind heile wieder angekommen und auch die anderen Verkehrsteilnehmer haben ihren Campingtrip da überlebt. Das Fazit hören wir gleich hier bei Radio Berg. Ich bin Sascha Käfer-Pütz. Schönen Freitagnachmittag.

0: Michael Schulte, 5 a.m. Hier ist Radio Berg auf dem Weg ins Wochenende. Ein Camper, zwei Mädels und extrem viel Spaß. Ja, so kann man das zusammenfassen, was Kim Klages und Laura Potting in dieser Woche erlebt haben. Die zwei waren in ganz NRW unterwegs mit einem Wohnmobil von Dein Caravan. Sie waren am Camping- und Ferienpark Wisseler See, dann im Eifelcamp und im Campingpark Heidewald. Jetzt ist die Tür rum. Kim, Laura, sagt mal, wie geht's euch und wie war die Tour?
1: Also es war wirklich super, super schön, ne? Also wir haben so viel gesehen, erlebt in diesen Tagen. Es war auch echt anstrengend, muss man sagen. Also jeden Tag woanders hin ist hart, aber es war einfach toll.
2: Ja, und ich muss sagen, die Campingplätze, ich kannte keinen einzigen davon. Und wir waren ja an unterschiedlichsten Ecken im Land und alle waren irgendwie schön. Alle hatten irgendwie was anderes, irgendwie was toll war. Und wir haben unfassbar liebe, liebe, liebe Leute kennengelernt.
3: Wir sind eine Familie aus Bad Dürkheim.
4: Bad Dürkheim. Ja, und was wird hier gerade gespielt?
3: Wir spielen gerade Rummikub.
2: Hast du so einen Tipp für uns, was sich lohnt hier?
5: Die Rutsche. Hinlegen, ja. Und dann kriegt man richtig Fahrt drauf.
2: Okay.
5: Und wenn man abbremsen will, einfach mal aufsetzen, dann wird man langsam.
2: Ihr sitzt hier gerade so entspannt mit dem Bierchen. Geht's euch gut?
6: Ja, sehr gut. Wir sind gerade angekommen.
2: Ihr seid gerade auch angekommen. Wir auch.
6: Ja, genau.
7: Das ist das erste Bier. Wenn die Stützen unten sind, gibt's erst mal ein Bier.
2: Euch geht's gut hier?
8: Ja, wir kommen ja
9: wieder. Wir kommen aus Düren. Das ist nur eine Stunde weg von hier. Wir genießen es, dass wir einfach nur zum See gehen und da Latte Macchiato trinken können.
10: Hauptsache, das Bier ist dabei.
2: Das ist absolut korrekt. Die Einstellung mag ich. Also, und was ich auch krass finde, Kim und ich, wir kennen uns ja, wir sind Kolleginnen, ne? Also aber wir sind jetzt nicht irgendwie befreundet vorher gewesen, wir kannten uns kaum und das hat echt gut funktioniert. Wir haben uns keinmal gestritten. Ja. Kim hat mich morgens auch in Ruhe meinen Kaffee trinken lassen, hat mich nicht vollgeladen.
1: Ja. Ich finde, so eine Tour schweißt auch echt super zusammen. Ja. Gerade auch dann, man hat halt jetzt so eine Verbindung mit dem Wohnmobil, mit Bertha.
2: Also würden wir wieder machen, ne?
1: Auf jeden Fall, sofort.
11: Ja. 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

0: 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Es ist 16:30.
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2: Mit Sabine Karnitz. Guten Tag. Ein Vorfall auf der Sülzthalstraße in Rösrath beschäftigt jetzt eine Mordkommission. Ein 49-jähriger Autofahrer soll bereits am 7. Juli absichtlich mehrfach auf einen 21-jährigen Motorradfahrer zugefahren sein. Dieser hatte ihn kurz zuvor überholt. Dann fuhr der Autofahrer den Motorradfahrer offenbar an. Dieser stürzte auf die Motorhaube. Der Autofahrer soll einfach weitergefahren sein. Der Motorfahrer stürzte herunter und wurde leicht verletzt. Ein aufmerksamer Zeuge verfolgte das flüchtende Auto und alarmierte dann die Polizei. Die Staatsanwaltschaft stuft den Vorfall jetzt als versuchte Tötung ein. Der 49-jährige Autofahrer aus dem Rhein-Sieg-Kreis sitzt jetzt in U-Haft. Weitere Zeugen werden gesucht. Ein neues Modell für Sicherheit in Gummersbach geht in die Testphase. Ab dem 1. August öffnet auf dem Steinmüller-Gelände eine gemeinsame Anlaufstelle von Polizei und Ordnungsamt. Zunächst für ein Jahr, so sieht es die Kooperationsvereinbarung vor, die Landrat Klaus Grotens und Bürgermeister Raoul Halding-Hoppenheit heute Mittag unterzeichnet haben. Dabei geht es vor allem um ein besseres Sicherheitsgefühl für die Bürger, sagt Gummersbachs Bürgermeister.
3: Laut Statistik ist der Oberbergische Kreis der sicherste Landkreis in Nordrhein-Westfalen. Die Stadt Gummersbach schneidet auch sehr gut ab. Aber nichtsdestotrotz ist jedes Delikt eines zu viel. Und das subjektive Sicherheitsempfinden von vielen Gummersbachern und Gummersbachern weicht mitunter von der Statistik ab.
2: Dienstags und donnerstags sind Mitarbeitende beider Behörden jetzt gemeinsam in der Stadtwache am Steinmüller-Gelände für Fragen und Beratung direkt in der City. Und jetzt weitere Meldungen, kurz und kompakt. NRW-Wirtschaftsministerin Mona Neubauer hat heute im Overather Maschinenbauunternehmen ASS zwei Praktikantinnen bei der Arbeit über die Schulter geschaut. Der Besuch fand im Rahmen des Ferienpraktikumswoche NRW statt, die das Wirtschaftsministerium unterstützt. Lebensmittel aus dem Bergischen direkt vor Ort kaufen rund um die Uhr. Das geht ab Sonntagvormittag um 11 Uhr an einem neuen Verkaufsautomaten in Morsbach-Böcklingen. Er steht auf dem Hof Kappenstein und wurde mit LIDA-Fördergeldern unterstützt. Gerade vom Wald wird zum Schauplatz des internationalen Handballs. Am 13. August trifft Bundesligist Bergischer HC in einem Testspiel auf die Nationalmannschaft Südkoreas. Anwurf in der Sporthalle Hermannstraße ist um 18.30 Uhr. Rades Bürgermeister Dejan Vojinovic freut sich, Gastgeber zu sein.
4: Der BHC ist auf uns als Stadt zugekommen und hat gesagt, Mensch, könnt ihr euch das vorstellen, dieses Topspiel hier nach Rade vom Wald zu holen? Und als Bürgermeister sagt man da natürlich nicht nein, wenn man so eine tolle Veranstaltung hier in die Stadt holen kann. Und es ist ein absoluter Mehrgewinn für uns, für die HSG, für den BHC ist das wirklich eine tolle Geschichte.
2: Tickets sind ab Montag dann im Vorverkauf erhältlich.
0: Dankeschön, Sabine. Das ist ein freundlicher Freitag im Bergischen. Der Nachmittag bleibt trocken und die Sonne zeigt sich auch. Klar und kühl geht es dann durch die Nacht. Tiefstwerte um 10 bis 15 Grad. Morgen wird es dann richtig sommerlich. In Rösrath bis 28, in Wipperfürth bis 27 Grad. Hier ist der Radio Berg Verkehr mit der 1 nach Köln zwischen Burscheid und dem Kreuz Leverkusen 4 Kilometer Stocken plus 10. Die 4 nach Olpe zwischen Engelskirchen und Gummersbach 2 Kilometer Stau plus 10. Die 4 nach Köln zwischen Gummersbach und Bielstein 1 Kilometer Stau. Und die 4 nach Aachen zwischen dem Dreieck Köln-Heumer und dem Kreuz Köln-Süd. Da stockt es auf 4 Kilometern, dauert 10 Minuten länger.
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0: Heute ist das Wetter bei uns im Bergischen ja eher mittel, aber morgen ist wieder Freibadwetter und wir haben euch abstimmen lassen, was denn das beste Freibad bei uns im Bergischen ist. Über 1500 von euch haben mitgemacht und das Ergebnis, das war eindeutig. Wer das Rennen gemacht hat, das hört ihr gleich bei Radio Berg. Ich bin Sascha Käfer-Pütz, schönen Freitag.

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0: Freitagnachmittag, hier ist Radio Berg auf dem Weg ins Wochenende. Morgen dreht der Sommer bei uns im Bergischen wieder richtig auf. Und gut, dass wir von Radio Berg für euch in den letzten Wochen die Freibäder getestet haben. Und ihr habt für euer Lieblingsfreibad abgestimmt. Das Ergebnis? Eindeutig. Das Panoramabad in Engelskirchen ist das beliebteste Freibad im Bergischen. Und das hat auch ganz viele Highlights.
1: Ja, die Rutsche mit den Kindern.
2: Das Mitternachtsschwimmen ist immer ganz toll. Da ist ein Bierstand hier, es läuft da ein DJ. Das ist eigentlich echt ganz nett.
3: Ich habe gerade den Ausblick genossen, wenn ich ehrlich bin, und habe gedacht, so, da kann es schon Panoramabad sich nennen. Ja? Muss ich sagen, der Ausblick gefällt mir sehr gut.
0: Über 1500 von euch haben mit abgestimmt und die meisten Stimmen gingen halt an das Panoramabad in Engelskirchen. Und dem Team haben wir gestern eine Urkunde überreicht.
4: Beliebtestes Freibad Platz 1. Wow, freut uns sehr. Sprachlos.
0: Ja, und dank Luisa hat unsere Urkunde jetzt auch einen Ehrenplatz bekommen, direkt an der Kassel.
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1: Mit Sarah Heinz, guten Tag. Mit der Ernennung von Jürgen Klopp zum neuen Bundestrainer hofft der Deutsche Fußballbund auf ein Ende der sportlichen Talfahrt. Klopp wurde am Vormittag in Frankfurt als 13. Bundestrainer der DFB-Geschichte offiziell vorgestellt und betonte, dass er mit viel Arbeit dem deutschen Fußball wieder eine neue Identität geben wolle.
2: Mal im Moment das Gefühl, wir sollten im einen Bereich so machen wie die Franzosen, im anderen so machen wie die Spanier, im dritten Bereich so machen wie die Engländer. Jetzt können wir noch einmal versuchen, dass in 4, 5, 6 Jahren die Leute sagen, wir sollen so machen, wie die es beim DFB gemacht haben. Die haben damals die richtigen Schlüsse aus der Situation gezogen. Und genau dafür ist die Situation jetzt da.
1: Der frühere Dortmund- und Liverpool-Coach bringt unter anderem seinen Ex-Spieler Sven Bender als Co-Trainer mit zum DFB. Außerdem bestätigte der Verband, dass der ehemalige Nationalspieler Per Mertesacker im neuen Jahr den Posten des Sportgeschäftsführers übernehmen wird. Klopps erstes Spiel steigt dann am 24. September in Amsterdam gegen die Niederlande. Noch mehr wichtige Meldungen sind das jetzt im Überblick. Nach dem Angriff der Houthi-Miliz auf einen saudischen Öltanker sieht die EU-Marineoperation ein höheres Risiko für Handelsschiffe im Roten Meer. Deswegen wurde die Sicherheitsbewertung für die Meerenge vor Jemens Küste jetzt hochgestuft. Durch den Iran-Krieg bliebe das Eskalationsrisiko in der Region hoch. Weitere Angriffe auf Handelsschiffe könnten nicht ausgeschlossen werden. Das Bundesverfassungsgericht in Karlsruhe hat entschieden, Deutschland durfte die Aufnahme afghanischer Flüchtlinge nicht pauschal einstellen. Bei der Entscheidung müssten immer die individuellen Belange jeder Person berücksichtigt werden, hieß es. Geklagt hatte zuvor eine afghanische Frau, die für sich und ihre beiden Söhne Einreisevisa möchte. 2021 hatte sie eine Aufnahmezusage erhalten. Ende 2025 wurde diese wieder zurückgenommen. In Bayern hat ein 79-Jähriger zum 4. Mal bei der Festnahme von Enkeltrick- und Schockanrufbetrügern geholfen. Am Montag wurde er demnach von einem Unbekannten angerufen, der sich weinend als sein Sohn ausgab und wegen angeblicher Geldprobleme nach Hilfe fragte. Der Rentner durchschaute den Trick und hielt den Anrufer hin, bis die Polizei den Betrüger bei der ausgemachten Geldübergabe festnehmen konnte. Es ist ein Problem, das auch viele Ost- und Nordseeurlauber kennen, aggressive Möwen. Sie kreischen, sie klauen und hacken auf Fußgänger ein und sie werden immer dreister. Das Problem kennen auch unsere Nachbarn im Norden, die Dänen. Denen gehen die Möwen in diesem Jahr ganz besonders auf die Nerven, deshalb suchen sie nun Mittel und Wege, die Vögel loszuwerden. Eine einheitliche Lösung gibt es bisher noch nicht, aber Versuche auf mehreren Ebenen. Mehrere Gastronomien stellen zum Beispiel extra Mitarbeiter ab, die die Möwen vertreiben, unter anderem mit Wasserpistolen. Manche Privatleute versuchen, die Vögel mit lauter Musik zu vertreiben. Als wirksames Mittel hat sich aber der Einsatz von Raubvögeln erwiesen. Ein Solarunternehmen hatte Nistkästen für Falken angebracht. Seitdem ist der Himmel über den Anlagen möwenfrei. Und das waren die Nachrichten mit Sarah Heinz.
3: Danke dir, Sarah. Der Abend im Bergischen, der startet trocken und sonnig. In der Nacht bleibt es klar, die Temperaturen sinken auf 10 bis 15 Grad. Morgen am Samstag wird es heiß. Kürten und

0: Nadel vom Wald erreichen jeweils bis 27 Grad. Am Sonntag dann ein deutlicher Wetterumschwung, Schauergewitter mit Starkregen. Ja, und es wird ungemütlich. Hier ist der Radio Bergverkehr mit einer Warnung für die 18 Köln zwischen Burscheid und dem Kreuz Leverkusen. Da ist eine ungesicherte Unfallstelle auf dem linken Fahrstreifen. Die 18 Köln jetzt zwischen Burscheid und dem Kreuz Leverkusen, 3 Kilometer Stau eine Viertelstunde plus. Die 4 in beiden Richtungen zwischen Bielstein und Gummersbach, 1 Kilometer Stau. Und dann habe ich hier noch die 4 nach Aachen zwischen dem 3 Köln-Heumer und dem Kreuz Köln-Süd, 5 Kilometer Stau, 20 Minuten plus.
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0: Auf dem Weg ins Wochenende mit Sascha Käfer-Pütz. Guten Tag.

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0: Radio Berg am Freitagnachmittag. Die deutsche Fußballnationalmannschaft stellt sich neu auf und der neue Cheftrainer, der ist gefunden. Wunschkandidat Jürgen Klopp übernimmt.
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2: Ja, Julian Nagelsmann hat im DFB-Campus für den Neuen schon Platz geschaffen und seinen Spind leer geräumt. So wie ich gehört habe, haben ihm dabei seine Frau Lena und seine Mutter geholfen.
3: Man merkt, ich kämpfe mit den Tränen, was ja, war sehr emotional.
2: Ja, aber jetzt ist er ja da, der neue Heilsbringer, Jürgen Kloppo-Klopp. Und die Hoffnung ist da, dass das kommende Turnier für die Nationalmannschaft, für die Fans ja eigentlich für ganz Deutschland besser läuft als das letzte. Und das Vorletzte, ja, auch als das Vorvorletzte und so weiter. Jetzt soll Klartext gesprochen werden.
4: Wie lautet Ihr Fazit heute?
5: Ach, da gibt's doch relativ ein klares Wort für Scheiße.
2: Also Schluss mit dem Rumpelfußball-Desaster und wieder volle Konzentration auf das Runde, das Eckige und das Grüne. Ich meine den Rasen. Also, meine Meinung dazu, wenn wir Profifußballer das Klima und die Menschheit retten lassen und sie in der Work-Family-Balance ihre Erfüllung suchen ohne jede Herausforderung, sind sie am Ende zwar alle gleich, aber eben gleich schlecht.
6: Wenn es irgendwann was gibt, worüber man sich aufregen sollte oder wo man da wirklich nervös werden sollte, was die Zukunft dieser Mannschaft angeht, sage ich Bescheid und bis dahin entspannt euch.
2: Die Nation ist bereit für eine neue Ära. Gut, dass sich Kloppo beim Dosenstapeln ausruhen konnte.
7: Ich bin mittlerweile mehr als aufgetankt, also ich bin bereit.
2: Machen wir es doch wieder neue Bundestrainer, denken wir an tolle Fußballspiele und lachen einfach mal wieder. In diesem Sinne, schönen Anpfiff.

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0: Der Freitagnachmittag. 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Es ist 5:30.
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2: Mit Sabine Karnitz. Guten Tag. Ein Autofahrer soll einen Motorradfahrer in Rösrath absichtlich angefahren haben. Die Mordkommission ermittelt wegen eines versuchten Tötungsdelikts gegen den 49-jährigen Autofahrer aus dem Rhein-Sieg-Kreis und sucht jetzt Zeugen. Der Mann sitzt in Untersuchungshaft. Nach bisherigen Ermittlungen hatte der 21 Jahre alte Motorradfahrer den Wagen des Verdächtigen bereits am Abend des 7. Juli überholt. Daraufhin soll der 49-Jährige mehrfach absichtlich auf den Motorradfahrer zugefahren sein, bis er ihn schließlich gerammt haben soll und geflüchtet ist. Der 21-Jährige wurde leicht verletzt. Ein Zeuge verfolgte das Auto und alarmierte die Polizei. Polizei und das Ordnungsamt der Stadt Gummersbach rücken auf dem Steinmüller-Gelände noch enger zusammen. Landrat Klaus Grotens und Bürgermeister Raoul Halding-Hoppenheit haben heute eine Kooperationsvereinbarung unterzeichnet, die ihre Zusammenarbeit im Bereich Sicherheit und Ordnung auf eine neue Grundlage stellt. Landrat Klaus Grotens.
3: Der Oberbayerische Kreis ist laut Statistik der sicherste Kreis in NRW. Aber die Menschen erleben tagtäglich über die Medien, dass es in diesem Land eben auch zu Straftaten, auch zu schweren Straftaten kommt. Und deshalb sich sicher fühlen, dieses Gefühl der Menschen, diese Wahrnehmungen ernst nehmen und müssen alles tun, den Menschen auch subjektiv das Gefühl zu geben, dass sie hier sehr gut und sehr sicher und gerne leben können.
2: Die Ordnungspartnerschaft zwischen Stadt- und Kreispolizeibehörde besteht bereits seit 2017. Gemeinsame Streifengänge und Einsätze bei Großveranstaltungen gehören schon länger zum Alltag. Jetzt sind Mitarbeitende des Ordnungsamtes und der Polizei zusammen in der Stadtwache auf dem Steinmüller-Gelände ansprechbar. Und jetzt weitere Meldungen, kurz und kompakt. Wie zu Hause hat sich ein Einbrecher in Nümbrecht aufgeführt. Als der Hausbesitzer gestern Nachmittag in seine Küche kam, stand dort ein Fremder und wärmte sich gerade Essen in der Mikrowelle auf. Der Unbekannte flüchtete sofort über die Terrassentür und zwar in den Wanderstiefeln des Hausbewohners. Der ehemalige Bayern 04-Profi Kai Havertz ist mit einem seiner Stiftung seit kurzem Pate der Kinderpalliativstation am Klinikum Leverkusen. Jetzt hat er sie gemeinsam mit seiner Frau Sophia besucht und dabei auch einen großen Scheck über 100.000 Euro überreicht. Freude in Rade vom Wald. Internationaler Handball kommt in die Stadt auf der Höhe. Am 13. August spielt der Bundesligist Bergischer HC in Rade in einem Testspiel gegen die Nationalmannschaft Südkoreas. Das freut auch den Ausrichter, die HSG Rade Herbeck, sagt der Vorsitzende Christian Grietsch.
4: Dass man halt so ein einmaliges Erlebnis hier in Rade vom Wald in unserem eigenen Wohnzimmer austragen und mitbegleiten darf, das ist schon Wahnsinn.
2: Anwurf in der Sporthalle Hermannstraße am 13. August ist um 18.30 Uhr. Karten gibt's ab Montag.
0: Dankeschön, Sabine. Zum Abend hin bleibt es sonnig bei uns im Bergischen. Die Nacht, die wird klar. Die Temperaturen, die gehen noch mal gut runter. 10 bis 15 Grad. Der Samstag aber, huhu, der bringt Sommer pur. In Odenthal werden bis zu 28 Grad erwartet. In Lindlar bis zu 27 Grad. Am Sonntag dann aber Vorsicht, es sind Schauer und Gewitter möglich. Der Radio Berg Verkehr mit der 1 nach Köln zwischen Burscheid und dem Kreuz Leverkusen, 3 Kilometer Stau, eine Viertelstunde plus. Und die 4 nach Köln zwischen Gummersbach und Bielstein, 1 Kilometer Stau. Allen unterwegs, gute Fahrt, kommt gut heim.
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0: Mit Sascha Käferpütz, schönes Wochenende.

0: Hier ist Radio Berg am Freitagnachmittag. Der Feierabend und das Wochenende, die sind glücklicherweise schon in Sicht. Aber bevor wir uns jetzt alle ins Wochenende verabschieden, gibt's von uns noch eine kleine Portion gute Laune. Wir waren im Bergisch Gladbach unterwegs und haben euch nach euren persönlichen Good News der Woche gefragt.
1: Mein Urlaub definitiv und ein bisschen gutes Wetter auch.
2: Dass ich endlich mal wieder zum Sport geschafft habe, zum Reformer Pilates. Weil so ein bisschen Me-Time zu machen, das betrifft einen zwar nur selber, aber es tut einem einfach richtig, richtig gut.
3: Die Vorfreude auf den Urlaub, weil ich auf Entspannung hoffe und ja, mal abzuschalten, mal wieder Zeit für die Kinder zu haben, nicht im Alltagsstress, sondern so, und weil ich mich aufs Meer freue.
4: Ich habe jetzt endlich seit 2 Monaten das erste Mal Bädern in meiner neuen eigenen Wohnung.
5: Das war eigentlich gestern. Ich war mit guten Freunden im Kino in die Odyssee gewesen und wir haben uns herrlich amüsiert. Es war einfach toll gewesen.
0: Ja, herrlich. Und damit wünsche ich euch ein wunderschönes Wochenende. Ich bin Sascha Käfer-Pütz und wenn ihr mögt, dann hören wir uns nächste Woche am Montag ab 2. Ciao!

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0: Sarah Heinz, guten Abend. In Berlin ist das große Stühlerücken angelaufen. Auslöser ist der Rücktritt von Unionsfraktionschef Spahn. Kanzleramtschef Thorsten Frey soll sein Nachfolger werden und das hat zu einer Art Kettenreaktion von Um- und Neubesetzungen geführt. Kanzler Merz sagte, dass der Umbau des Kabinetts noch nicht abgeschlossen sei. Christian Böder aus dem News-Team. Die bisherige Gesundheitsministerin Nina Waken soll nach Frey ja die neue Chefin im Kanzleramt werden.
1: Genau, ihren Job wiederum soll der bisherige CDU-Generalsekretär Carsten Linnemann übernehmen. Neu besetzt wird auch der Posten des Staatsministers für die Bund-Länder-Zusammenarbeit. Michael Meister ist raus, der parlamentarische Staatssekretär im Digitalministerium Philipp Amthor übernimmt. Die neuen Minister sollen dann am kommenden Mittwoch ernannt werden. Das ist aber erstmal die erste Rutsche. Was Merz sonst noch vorhat, da blieb er zurückhaltend. Zwei Politiker müssen aber wohl um ihre Posten zittern. Nach Medienberichten soll Verkehrsminister Schnieder gehen. Merz ist wohl nicht zufrieden mit seiner Arbeit, vor allem was die Probleme auf der Schiene und bei der Infrastruktur angeht. Und auch Sportstaatsministerin Christiane Schenderlein soll ihren Posten räumen.
0: Es gibt ja auch schon Reaktionen aus der Opposition.
1: Das ist so. Die Grünen begrüßen den Umbau zwar, nutzen das aber natürlich auch für Kritik. Sie bemängeln, dass Merz nur etappenweise seine Regierung bis zum Sommer umstrukturiert. Das führe zu weiteren Spekulationen und Unruhe, sagen sie. Die Chefinnen der Grünen Bundestagsfraktion, Hasselmann und Dröge, hoffen nun, dass es auch Veränderungen bei politischen Inhalten gibt. Sie sprechen von einem verpatzten ersten Jahr Schwarz-Rot. Ein weiteres könne man sich nicht leisten. Und Linken-Fraktionschef Pellmann sagte der Rheinischen Post, man brauche keinen Umbau, sondern eine andere Politik.
0: Danke, Christian. Noch mehr Meldungen sind das jetzt im Überblick. Jürgen Klopp ist der neue Cheftrainer der Fußballnationalmannschaft. Er tritt die Nachfolge von Julian Nagelsmann an und soll die Mannschaft bis in die Endrunde der nächsten WM 2030 führen. Der frühere Weltmeister Per Mertesacker wird beim DFB neuer Sportgeschäftsführer. Nach dem Schock rund um ein menschenverachtendes Video auf der Plattform TikTok prüft die Uni Duisburg-Essen jetzt, ob sie den verantwortlichen Politikstudenten exmatrikuliert. Der Mann ist auch CDU-Mitglied aus Krefeld. Im Video sprach er sinngemäß davon, Muslime vergasen lassen zu wollen. Wegen der schweren Waldbrände mussten in Frankreich schon mehr als 60.000 Menschen evakuiert werden. Das Zivilschutzprogramm der EU hat inzwischen Löschflugzeuge, Helikopter und fast 780 Feuerwehrleute zur Hilfe geschickt. Der Autobauer VW hat im zweiten Quartal wieder weniger Gewinn gemacht. Laut eigenen Angaben ist der um ein Drittel zurückgegangen auf jetzt 1,54 Milliarden Euro. Gerade im Vergleich zum Vorjahreszeitraum wird der Einbruch deutlich. Da hatte VW noch fast 2,3 Milliarden Euro verdient. VW-Chef Blume will deswegen noch in diesem Jahr ein Sparpaket auf den Weg bringen. Das sieht unter anderem vor, dass künftig weniger Modelle angeboten werden. Außerdem könnten 4 Werke und bis zu 100.000 Stellen bis 2030 insgesamt wohl auf der Kippe stehen. Widerstand kommt von Gewerkschaft und Betriebsrat. Und das waren die Nachrichten mit Sarah Heinz.
2: Das Wetter. Jetzt am Abend noch freundlich und trocken. Die Sonne, die zieht noch ganz gut mit. In der Nacht ist es dann gering bewölkt und weiter trocken. Es kühlt sich nochmal ab auf 15 bis 10 Grad. Morgen geht es dann sommerlich durch den Samstag. Es ist oft sonnig. Ab dem Nachmittag auch mal mehr Wolken und das dann bei 27 bis 31 Grad.
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2: Und da sind die Staus mit den längsten Wartezeiten. Also ab 15 Minuten und mehr geht los auf der A1 Dortmund-Osnabrück zwischen Kreuzmünster Süd und Greven. 5 Kilometer Stau plus 37 Minuten. Die 40 Duisburg nach Essen zwischen Mülheim-Dümpen und Mülheim-Heimaterde. 1 Kilometer Stau, 26 Minuten dauert es da länger. A57 Köln in Fahrtrichtung Krefeld zwischen Kreuz-Meerbusch und Krefeld-Oppum. 3 Kilometer Stau plus 21. Und die A61 Mönchengladbach nach Koblenz zwischen Miel und Kreuz-Meckenheim. 8 Kilometer Stau plus 26 Minuten.
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2: Und wir starten mal ganz ruhig in dieses Wochenende jetzt hinein oder zumindest in diese Stunde musikalisch mit Musik von Elton John und Ken.

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0: das hier Musik von Ray Dalton, Got That High.
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0: Ja, und einfach mal eine Woche lang quer durch NRW die schönsten Campingplätze abklappern. Die Kollegin Laura Potting und Kim Klages haben das durchgezogen mit ihrem Wohnmobil Bertha. Ja, so haben sie es getauft. Heute mussten sie den Camper wieder abgeben und beide sagen natürlich leider. Also sie hätten gerne noch 42 Wochen dran gehangen. Jetzt bei uns nochmal so ein Best-of-Campingplätze. Los ging's ja in Kleve am Wisslersee.
3: Yeah. Oh, da hinten sehe ich schon Wasser. Hervorragend. Das ist ein riesengroßer Badesee hier.
4: Guck mal, hier fährt auch eine Bimmelbahn.
3: Hier ist ein kleiner Spielplatz.
4: Die Action Buddies gibt's hier und die haben ein Animationsprogramm von morgens bis abends.
3: Was kann man denn hier so besonders gut machen? Was ist denn hier cool?
5: Also auf jeden Fall der Aquapark. Der See macht immer Spaß. Drehboote machen viel Spaß.
3: Gerade habe ich die Damentoiletten gesucht und dabei begegnete mir ein kleiner Junge und dann mich anguckte und sagte, die Kaka gehört mir. Und dann ist er gegangen.
4: Ja, wir fahren jetzt ins Eifelcamp.
3: Eifel, juhu!
6: Hallo. Hört ihr, wie es hallt? Wir stehen hier gerade in unserem eigenen Privatbad.
4: Ja, das ist direkt auf unserer Parzelle.
3: In welchem Weg wohnen wir nochmal?
4: Wir wohnen im Marderweg.
3: Also wenn du den Schmetterlingsweg hochfährst, am Hirschweg vorbei und am Frischlingsweg, dann kommst du irgendwann hier hin.
4: Da steht einfach der Thermomix. Hallo.
7: Hallo.
4: Was gibt's denn heute Leckeres im Thermomix?
7: Malzbiergulasch aus dem Thermomix mit Spätzle.
3: Wie sagt man auf Niederländisch dann noch einen schönen Urlaub?
8: Eine feine Vakanzie.
3: Dann eine feine Vakanzie.
9: Stau, Stau, Stau, Stau, Stau.
4: Wir sind jetzt bei Sassenberg im Campingpark Haldewald.
3: Wassertemperatur 23 Grad.
4: Das sieht nicht aus wie hier in Sassenberg. Das sieht aus wie in der Karibik.
3: Es gibt hier auch Strandkörbe.
4: Das Schöne ist auch, wenn man vom Strand ins Wasser geht, man hat so einen ganz leichten Einstieg und dann im Wasser aber nur Sand. Also keine Steine, nichts.

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1: Habt ihr heute schon eine WhatsApp bekommen? Von wegen, kommst du nachher mit? Wir wollen nach Rade. Da ist Feierabendmarkt auf dem Marktplatz. Können wir quatschen, lecker Cocktails trinken, Semmel mit Leberkäse essen oder Schmalzbrote oder herzhafte Waffeln und einen Cocktail trinken. Wetter wird super. Also, das wird ein guter Start ins Wochenende auf dem Feierabendmarkt in Rade und überhaupt im Bergischen. Ich bin Julia Drexler. Wir hören uns die Tage hier bei Radio Berg. Macht's euch schön.

0: Es ist 6:30.
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0: Mit Sabine Karnitz. Guten Abend. Ein Vorfall auf der Sülzthalstraße in Rösrath beschäftigt jetzt eine Mordkommission. Ein 49-jähriger Autofahrer soll bereits am 7. Juli absichtlich mehrfach auf einen 21-jährigen Motorradfahrer zugefahren sein. Dieser hatte ihn kurz zuvor überholt. Dann fuhr der Autofahrer den Motorradfahrer offenbar an. Dieser stürzte auf die Motorhaube. Der Autofahrer soll einfach weitergefahren sein. Der Motorfahrer stürzte herunter und wurde leicht verletzt. Ein aufmerksamer Zeuge verfolgte das flüchtende Auto und alarmierte dann die Polizei. Die Staatsanwaltschaft stuft den Vorfall jetzt als versuchte Tötung ein. Der 49-jährige Autofahrer aus dem Rhein-Sieg-Kreis sitzt jetzt in U-Haft. Weitere Zeugen werden gesucht. Ein neues Modell für Sicherheit in Gummersbach geht in die Testphase. Ab dem 1. August öffnet auf dem Steinmüller-Gelände eine gemeinsame Anlaufstelle von Polizei und Ordnungsamt. Zunächst für ein Jahr, so sieht es die Kooperationsvereinbarung vor, die Landrat Klaus Grotens und Bürgermeister Raoul Halding-Hoppenheit heute Mittag unterzeichnet haben. Dabei geht es vor allem um ein besseres Sicherheitsgefühl für die Bürger, sagt Gummersbachs Bürgermeister.
2: Laut Statistik ist der Oberbergische Kreis der sicherste Landkreis in Nordrhein-Westfalen. Die Stadt Gummersbach schneidet auch sehr gut ab. Aber nichtsdestotrotz ist jedes Delikt eines zu viel. Und das subjektive Sicherheitsempfinden von vielen Gummersbachern und Gummersbachern weicht mitunter von der Statistik ab.
0: Dienstags und donnerstags sind Mitarbeitende beider Behörden jetzt gemeinsam in der Stadtwache am Steinmüller-Gelände für Fragen und Beratung direkt in der City. Und jetzt weitere Meldungen, kurz und kompakt. NRW-Wirtschaftsministerin Mona Neubauer hat heute im Overather Maschinenbauunternehmen ASS zwei Praktikantinnen bei der Arbeit über die Schulter geschaut. Der Besuch fand im Rahmen der Ferienpraktikumswoche NRW statt, die das Wirtschaftsministerium unterstützt. Lebensmittel aus dem Bergischen direkt vor Ort kaufen rund um die Uhr. Das geht ab Sonntagvormittag um 11 Uhr an einem neuen Verkaufsautomaten in Morsbach-Böcklingen. Er steht auf dem Hof Kappenstein und wurde mit LIDA-Fördergeldern unterstützt. Gerade vom Wald wird zum Schauplatz des internationalen Handballs. Am 13. August trifft Bundesligist Bergischer HC in einem Testspiel auf die Nationalmannschaft Südkoreas. Anwurf in der Sporthalle Hermannstraße ist um 18.30 Uhr. Rades Bürgermeister Dejan Vojinovic freut sich, Gastgeber zu sein.
3: Der BHC ist auf uns als Stadt zugekommen und hat gesagt, Mensch, könnt ihr euch das vorstellen, dieses Topspiel hier nach Rade vom Wald zu holen? Und als Bürgermeister sagt man da natürlich nicht nein, wenn man so eine tolle Veranstaltung hier in die Stadt holen kann. Und es ist ein absoluter Mehrgewinn für uns, für die HSG, für den BHC ist das wirklich eine tolle Geschichte.
0: Tickets sind ab Montag dann im Vorverkauf erhältlich. Das Radio Bergwetter. Der Freitag geht mit einem Sonne-Wolken-Mix zu Ende bei rund 22 Grad in Wipperfürth und auch in Overath. In der Nacht geht's runter bis auf 10 oder auch 15 Grad. Morgen wird's dann richtig sommerlich. In Wipperfürth und Overath sind bis zu 27 Grad drin. Am Sonntag ziehen Schauer und Gewitter ins Bergische.
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4: Die längsten Wartezeiten im Moment auf diesen Strecken hier 8 Minuten und mehr. Auf der A1 Dortmund-Osnabrück zwischen Kreuz Münster Süd und Flughafen Münster-Osnabrück 4 Kilometer Stauder plus 8 Minuten. Die A1 Dortmund jetzt nach Köln zwischen Burscheid und Kreuz Leverkusen 4 Kilometer Stau plus eine Viertelstunde. Die 57 Köln-Krefeld zwischen Kreuz Meerbusch und Krefeld-Oppum 3 Kilometer Stau plus 14. A59 Köln-Bonn zwischen Dreieck Köln-Heuma und Flughafen Köln-Bonn 1 Kilometer Stau plus 8 Minuten und die 61 noch Mönchengladbach nach Koblenz zwischen Miel und Kreuz Meckenheim 8 Kilometer Stau, 27 Minuten dauert es da länger.
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4: Ja, und ich glaube, das ist das Schöne. Man muss jetzt einfach nur sagen, Kloppo macht's und jeder weiß, was gemeint ist. Infos dazu gleich hier bei uns zum neuen Bundestrainer. Vorher haben wir noch Musik dabei, jetzt von Somba. Neue Musik, Home Wrecker. Ich bin Andreas Gut.

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0: Musik von John Legend, nochmal einen schönen Freitagabend. Und so schnell geht das dann wohl mit der Stimmung bei uns, was? Hier vor Wochen nach dem WM-Aus gegen Paraguay, da lag Fußball Deutschland am Boden. Aber jetzt ist ja Jürgen Klopp da. Der ist nämlich heute Vormittag als neuer Bundestrainer präsentiert worden. Nico Hartmann aus der Sportredaktion. Hat denn Klopp die Erwartungen, die man an ihn hatte, schon erfüllen können? Was sagst du?
1: Ja, in allererster Linie wollte er natürlich für positive Stimmung sorgen. Das ist ihm geglückt. Es ist einer da, der richtig anpackt mit Ecken und Kanten. Ein Perfektionist, der auf all seinen Stationen, wie hieß es in Liverpool so schön, Zweifler zu Gläubigen gemacht hat. Klopp agierte sehr geschickt, verpackte das alles mit lockeren Sprüchen. Aber man kann auch sagen, ein harter Arbeiter mit Charisma, der genau weiß, dass viel zu tun ist.
2: Jeden dabei unterstützen, die bestmögliche Entscheidung zu treffen. Ich möchte nicht für andere Leute Entscheidungen treffen. Und alles andere gemeinsam mit meinem Team. Dinge anschieben.
1: Und um das Thema Arbeitsmoral bei den Spielern brauchen wir uns künftig auch keine Sorgen mehr zu machen.
2: Aber ich freue mich drauf. Und die Jungs, wer auch immer das ist da draußen, die Zukunft im Nationalspiel können sich auch drauf freuen. Wer Gas gibt, wird mit mir viel Spaß haben.
1: Und siehe da, die Resonanz in Fußball Deutschland ist rundum positiv. Und ich glaube auch, dass mit Jürgen Klopp und seinem Team es langsam aufwärts gehen kann.
0: Jetzt hat er 2 Monate Zeit bis zum ersten Spiel gegen die Niederlande. Wie wird das angehen?
1: Ja, das ist gar nicht so viel, wenn man wie Klopp jeden Stein beim DFB umdrehen will. Mit seinem neuen Trainerteam, unter anderem mit Ex-BVB-Profi Sven Bender. Dann die Jugendarbeit, die Strukturen, alles will er sich anschauen. Ich vergleiche das so ein bisschen wie mit dem Neustart unter Jürgen Klinsmann 2004, der auch sehr innovativ und forsch auftrat. Was die Partie gegen die Niederlande Ende September angeht, da hat sich Klopp klar zu geäußert, wie er die unmittelbare Vorbereitung sieht.
2: Aber dieses Trainingseinheiten beläuft sich das auf knappe 50 Minuten, vielleicht mal eine Stunde, an manchen Tagen nur eine halbe Stunde. Alles andere findet im Gespräch statt.
1: Aber rhetorisch war und ist Klopp bärenstark, wie er heute bei der Pressekonferenz gezeigt hat.
0: Ja, Jürgen Klopp soll es also richten. Der Nachfolger von Julian Nagelsmann muss jetzt erstmal da die Scherben aufkehren. Aber das kann er, der Kloppo. Nico Hartmann war das aus der Sportredaktion mit den Infos dazu. Dankeschön.
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1: Mit Sarah Heinz, guten Abend. In Frankreich und Spanien toben derzeit große Waldbrände. Die Lage in beiden Ländern ist dermaßen eskaliert, dass nun die EU eingreift und Teile ihrer eigenen Rettungsflotte in die Brandregion schickt. Christian Böder aus dem News-Team, dabei geht es um Flugzeuge und Helikopter.
2: Genau, die kommen vom Zivilschutzprogramm RescEU. Das verfügt insgesamt über 22 Löschflugzeuge und 5 Helikopter sowie einen Pool von fast 780 Feuerwehrleuten. Außerdem werden die französischen und spanischen Behörden mit Satellitenbildern des EU-Erdbeobachtungsprogramms Copernicus versorgt. Die sollen den Einsatzkräften vor Ort bei den Löscharbeiten helfen, sagte eine Sprecherin der EU-Kommission. Der Einsatz ist möglich, weil mittlerweile beide Länder für die betroffenen Regionen einen Notstand nationaler Tragweite ausgerufen haben. Damit wird dann der Zivilschutzmechanismus der EU ausgelöst.
1: In Frankreich mussten ja schon über 63.000 Menschen vor den Flammen gerettet werden.
2: Richtig, der bisher größte Waldbrand tobt an der französischen Atlantikküste rund um die Stadt Bordeaux, ein beliebtes Urlaubsziel auch für viele Deutsche. Allein dort mussten 40.000 Menschen aus mehreren Orten und von den Campingplätzen der Region herausgeholt werden. Aber auch aus Spanien kommen wenig gute Neuigkeiten. Dort toben die Brände vor allem im Großraum Madrid. Immer mehr Menschen müssen evakuiert werden, weil die Feuer nicht mehr kontrolliert werden können. Zum Wochenende können dann noch starke Windböen die Brände weiter anfachen, heißt es.
1: Danke, Christian, für die Infos. Mehr wichtige Meldungen sind das jetzt im Überblick. Bundeskanzler Merz hat angefangen, sein Kabinett umzubauen. Die neue Kanzleramtschefin wird Gesundheitsministerin Waken. Ihren Job übernimmt wiederum der bisherige CDU-Generalsekretär Linnemann. Es gibt außerdem Berichte, dass sich Merz von Bundesverkehrsminister Schnieder trennen will. Dazu sagte Merz bisher aber nichts. Nach den Angriffen der Houthi-Miliz auf Tanker im Roten Meer hat die EU-Marineoperation die Gefahrenlage dort auf hoch heraufgestuft. Sie geht davon aus, dass auch weiterhin Handelsschiffe mit Raketen, Drohnen und unbemannten Angriffsfahrzeugen attackiert werden können. Bei der Rheinkirmes in Düsseldorf steht neben einer Drohnenshow heute Abend auch wieder das jährliche Feuerwerk an. Über 1 Million Besucher und Schaulustige werden erwartet. Die Rheinkirmes ist eins der größten Volksfeste in ganz Deutschland. Weltweit leben die Menschen immer länger, immer mehr Jahre davon werden allerdings bei schlechter Gesundheit verbracht. Das zeigt die neue Studie eines internationalen Forschungsteams, die im Fachjournal The Lancet veröffentlicht wurde. Diese Entwicklung betrifft demnach vor allem wohlhabende Länder, darunter wird in der Studie auch Deutschland aufgelistet. Bei uns ist die Lebenserwartung in den Jahren 1990 bis 2023 demnach von knapp 76 auf 81 Jahre gestiegen. Dadurch verbringen wir allerdings auch 12 statt 10 Jahre bei eher schlechterer Gesundheit, zum Beispiel mit eingeschränkter Beweglichkeit und Rückenschmerzen. Und das waren die Nachrichten mit Sarah Heinz.
3: Das Wetter.
4: Jetzt am Abend nur locker bewölkt. Es bleibt weiter freundlich und trocken. Nachts geht's auch trocken weiter, kühlt sich nochmal runter auf 15 bis 10 Grad. Der Samstag macht dann sonnig und trocken weiter. Am Nachmittag sind es auch mal mehr Wolken und das dann bei Werten um 30 Grad.
3: NRW Verkehr.
4: Und hier dauert es mindestens 10 Minuten länger. Die A45 Hagen-Dortmund zwischen Kreuzhagen und Dortmund Süd. 4 Kilometer Stau nach einem Unfall. Hier dauert es eine halbe Stunde länger im Moment. Dann die A57 Köln-Krefeld zwischen Kreuz-Meerbusch und Krefeld-Zentrum, 3 Kilometer Stau plus 12. Und die 61 Mönchengladbach-Koblenz zwischen Rheinbach und Auffahrt Grafschaft Ringen, 7 Kilometer Stau und plus 14 Minuten.
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4: Ja, und wir stopfen mal neue Musik rein in diesen Freitagabend gleich von Michael Schulte, Love Sick. Ich bin Andreas Grunwald und wir starten jetzt mit Miles Smith und Stargazing. Euch ein schönes Wochenende, schönen Freitagabend.

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0: das hier, neue Musik von Michael Schulte, Love Sick. 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
4: 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Gib mir Tipps, ich bin offen.
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0: Das Wetter.
1: Und dann geht es jetzt locker bewölkt durch den Abend. Ein paar Sonnenstrahlen, die sind auch noch mit dabei. Nachts wenig bewölkt, weiter trocken, das bei noch 15 bis 10 Grad. Morgen wird zumindest der Start ins Wochenende nochmal schön sommerlich mit Sonne und 30 Grad. Sonntag auch mal mehr Wolken und auch wieder nass.
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1: Und eben noch der Blick auf die Autobahnen. Hier dauert es mindestens 5 Minuten länger. Die A1 Euskirchen-Blankenheim zwischen Mechernich und Nettersheim. 2 Kilometer Stau. Im Moment kostet euch das eine Stunde. Die A2 Dortmund-Hannover zwischen Rieda, Wiedenbrück und Gütersloh. 3 Kilometer Stau plus 9 Minuten. A44 Dortmund in Fahrtrichtung Kassel zwischen Soest-Ost und Erwitte-Anrüchte. 1 Kilometer Stau da plus 7. Die 46 Düsseldorf nach Wuppertal zwischen Wuppertal-Katernberg und Wuppertal-Wichlinghausen. 3 Kilometer Stau plus 19. Und die 61 Mönchengladbach-Koblenz zwischen Rheinbach und Auffahrt Grafschaft-Ringen. 3 Kilometer Stau und plus 7 Minuten.
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1: Ja, ich würde vorschlagen, an diesem Freitagabend schnappen wir uns einen 80er. Der kommt jetzt von Mr. Mister und Broken Wings. Ich bin Andreas Grunwald. Euch ein schönes Wochenende und einen schönen Freitagabend.

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0: Ja, an diesem Freitagabend, da sprechen wir mal über die schönste Frau der Welt. Und das ist Schauspielerin Anya Taylor-Joy. Also zumindest nach Ansicht des Londoner Schönheitschirurgen Julian De Silva. Der ist nämlich der Meinung, die Frau hat einfach das perfekte Gesicht. Viele werden Anya Taylor-Joy aus der preisgekrönten Serie Das Damen-Gambit kennen. Jetzt hat sie bei Apple TV eine neue Serie am Start. Film- und Streaming-Experte Jörg Albrecht, welche denn?
1: Ja, Anya Taylor-Joy ist Lucky. Und so heißt auch die Serie, in der es am Anfang gar nicht so aussieht, als ob Lucky ihrem Namen alle Ehre macht.
2: Mein Mann war weg, als ich heute Morgen aufgewacht bin.
1: So hat sich das Lucky nicht vorgestellt. Gerade noch hat sie mit ihrem Partner einen riesen Coup gefeiert, durch den beide Millionen Dollar reicher geworden sind. Tja, und dann am Morgen danach ist der Gatte zusammen mit dem Geldkoffer verschwunden. Und jetzt hat Lucky nicht nur ein, sondern gleich zwei Probleme. Das eine ist das FBI, das hinter ihr her ist. Das andere, das ist die Schwiegermutter, die ebenfalls Ansprüche auf die Knete geltend macht.
3: Wo ist mein Sohn? Weiß ich nicht. Wo ist mein Geld?
4: Ich habe das Geld nicht.
3: Das ist die falsche Antwort.
1: Lucky ist voll und ganz auf Anya Taylor-Joy zugeschnitten. 7 Folgen wären jetzt nicht unbedingt nötig gewesen. Lucky ist mal wieder ein gutes Beispiel dafür, dass ein 2-stündiger Film die bessere Wahl gewesen wäre.
0: Okay, hin und wieder lohnt sich auch ein Blick in die ZDF-Mediathek. Du hast was ziemlich Originelles gefunden da.
1: Sogar gleich 2 originelle Serien. Die erste heißt Das Manko und handelt von einem Dutzend Mitarbeiter einer Behörde, das komplett ineffizient ist. Muss man sich ungefähr so vorstellen, als würden die Angestellten der Kapitol aus Stromberg auf Monty Python treffen. Das ist schräg und richtig schön absurd.
5: Wo liegen denn Ihre Stärken?
1: Klingt fast schon wie eine Schafherde, womit wir auch schon bei Serie Nummer 2 wären. Schieb, also Schaf heißt die. Und die dreht den Spieß um. Nicht wir Menschen haben die Schafe domestiziert. Nein, hier ist es umgekehrt.
6: Ein Mensch müsste man sein. Das Hirn so groß wie ein Erdnuss, aber trotzdem immer im Moment.
1: Auch Schieb ist herrlich bekloppt, satirisch und manchmal sogar richtig philosophisch. 2 Comedy-Miniserien, perfekt zum Binge-Watchen.
0: Also, Schieb und Das Manko findet ihr in der ZDF-Mediathek. Und wer Anya Taylor-Joy als Lucky sehen will, der benötigt dann dazu ein Apple-TV-Abo.

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0: Senator Amthor. Einer aber fehlt, der neue Verkehrsminister. Dabei ist bereits klar, dass Schnieder gehen muss. Das hatte der CDU-Politiker selbst in einer SMS an Abgeordnete mitgeteilt. Der vorgesehene Nachfolger der CDU-Finanzpolitiker Günzler machte in den frühen Morgenstunden aber einen Rückzieher aus fachlichen Gründen, wie er sagte. Er sei nicht der Richtige für diese Position. Dirk Zeitler, Berlin.
1: Der Batteriehersteller Varta hat nach Angaben aus Finanzkreisen Insolvenz in Eigenverwaltung beantragt. Eine Gläubigergruppe begründete das Vorgehen mit der angespannten Finanzlage. Eine unabhängige Analyse habe ergeben, dass Varta kurzfristig zusätzliche Millionen benötige. Weitere Geldgeber hätten sich trotz intensiver Gespräche nicht gefunden. In dieser Woche war bereits bekannt geworden, dass dem Unternehmen eine Zerschlagung droht. Nach dem tödlichen Angriff auf einen Bankmitarbeiter in Regensburg sitzt der mutmaßliche Täter in Untersuchungshaft. Der 20 Jahre alte Deutsche werde dringend des Mordes und der schweren räuberischen Erpressung verdächtigt, teilten Polizei und Staatsanwaltschaft bei einer Pressekonferenz mit.
2: Noch ist vieles unbekannt, einige neue Informationen gab es aber von den Ermittlern. So soll der mutmaßliche Täter schuldfähig sein, Drogen seien bei ihm nicht gefunden worden. Sein Motiv ist aber noch ziemlich unklar. Der getötete Bankmitarbeiter war wohl ein Zufallsopfer. Der 20-Jährige soll einen Zettel dabei gehabt haben, auf dem etwas von einem Überfall und einem Bankraub stand. Dann soll er plötzlich mit einem Messer auf den Bankangestellten eingestochen haben. Der 20-Jährige soll der Polizei auch wegen kleinerer Delikte schon bekannt gewesen sein. Thomas Wock, Redaktion.
1: Zum Sport. Jürgen Klopp übernimmt den Neuaufbau der deutschen Fußballnationalmannschaft. Der 59-Jährige tritt die Nachfolge des bei der WM gescheiterten Julian Nagelsmann an. Offizieller Vertragsbeginn ist der 15. August.
3: Und das waren die Nachrichten mit Thomas Bleskin.
4: Das Wetter.
5: Jetzt am Abend noch freundlich und trocken. Die Sonne, die zieht noch ganz gut mit. In der Nacht ist es dann gering bewölkt und weiter trocken. Es kühlt sich noch mal ab auf 15 bis 10 Grad. Morgen geht es dann sommerlich durch den Samstag. Es ist oft sonnig. Ab dem Nachmittag auch mal mehr Wolken und das dann bei 27 bis 31 Grad.
6: NRW Verkehr.
5: Und um kurz nach 8 eben noch der Blick auf die Straßen. A1 Euskirchen-Blankenheim zwischen Mechernich und Nettersheim. 2 Kilometer Stau nach einem Unfall. Das dauert da im Moment 57 Minuten. Länger, weil da ein PKW gelöscht werden muss. Dann die A2 Dortmund-Hannover zwischen Reda-Wiedenbrück und Gütersloh. 1 Kilometer Stau plus 3 Minuten. Die 44 Dortmund nach Kassel zwischen Soest-Ost und Erwitte-Amröchte. 1 Kilometer Stau plus 7. A46 Düsseldorf nach Wuppertal zwischen Katernberg und Barmen. 2 Kilometer Stau plus 20 Minuten. Und die 61 noch Mönchengladbach-Koblenz zwischen Kreuz-Meckenheim und Auffahrt-Grafschaft-Ringen. 1 Kilometer Stau und plus 3 Minuten.

Ja, ich glaube, das war mal eine schicke Woche. Eine Woche lang waren sie unterwegs auf NRWs schönsten Campingplätzen. Hier die zwei Kolleginnen Laura Potting und Kim Klages. Wir haben noch mal so ein kleines Best-of für euch zusammengeklopft. Da hören wir gleich rein. Spielen vorher noch Musik von der Holly Humberstone und To Love Somebody. Ich bin Andreas Grunwald. Schönes Wochenende.

0: Ja, einfach mal so eine komplette Woche mit dem Camper durch NRW. Ich sag mal so, ich hätt's gemacht.
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0: Tja, und das war eine ziemlich wilde Woche für Kim und Laura. Wir haben sie mit dem Camper durch NRW geschickt, aber wir haben es den beiden jetzt nicht so einfach gemacht. Wir haben es nicht dabei belassen. Jeden Tag gab es für die beiden von uns noch eine Challenge. Ne? Ja, da hat sich unsere Redaktion ordentlich ins Zeug gelegt, damit es nicht zu langweilig wird. Das waren die Aufgaben. Ladet euch selbst zum Essen bei anderen Campern ein. Leiht euch 5 verschiedene Gegenstände aus oder komponiert und textet ein eigenes Campinglied. Und was soll ich sagen? Ja, die beiden, die haben sowas von abgeliefert.
2: Könnt ihr ein Instrument spielen? Gucke in schweigende Gesichter.
3: Ja. Ich kann ein Instrument spielen.
2: Hast du es auch dabei?
3: Eine Mundharmonika.
2: Hast du die dabei?
3: Ja.
2: Ja, oh mein Gott. Nein, mein Gott. Ihr wisst gar nicht, wie lange wir schon jemanden suchen.
3: Camping, das ist gut.
2: Der Camper.

0: Brötchen würde ich nehmen.
1: Ja.
0: Schmeiß den Grill an.
1: Prost.
0: Hallo. Prost.
1: Danke für die Gastfreundschaft.
0: Ja. Oh, da kommt Klaus mit dem Essen.
2: So. Das sieht ja wahnsinnig toll aus.
0: Toll.
1: Nächste Challenge. Wir sollen uns Klopapier ausleihen. Danke dafür übrigens. Ich gucke jetzt mal, hier ist so ein Strandimbiss. Habt ihr Klopapier, das ich mir ausleihen darf?
3: Hier, du hast wie Küchenpapier.
1: Ja, weißt du, nehme ich Küchenpapier. Ist auch kein, kann man ja auch theoretisch. Was wir noch brauchen, ist ein Hammer. Habt ihr das? Da liegt ein Hammer. Oh, das ist ein guter Hammer.
0: Eine Konservendose.
4: So, also das hier was ist Konservendose.
0: Oh, das sieht aus wie eine Konservendose. Das nehmen wir.
1: Das nehmen wir. Ey, vielen, vielen Dank.
0: Oh, das ist sogar kalt. Dankeschön.
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0: Das Wetter.
1: Aufgelockert und sonnig, so geht's jetzt durch den Abend. In der Nacht auch nur wenig bewölkt. Das wird mit 15 bis 10 Grad dann nochmal etwas kühler. Morgen geht's dann erst freundlich und trocken durch den Samstag. Das wird warm mit Werten um 30 Grad. Am Nachmittag ziehen auch mal mehr Wolken durch. Es bleibt aber trocken.
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1: Und das ist noch los an diesem Freitagabend auf den Autobahnen. Das ist eine ganze Menge. A1 Euskirchen, Blankenheim zwischen Wiskirchen und Nettersheim. Nach einem Unfall 2 Kilometer Stau plus eine Stunde. A2 Dortmund-Hannover zwischen Herford, Bad Salzuflen und Herford Ost, 1 Kilometer Stau plus 6. A44 Dortmund-Kassel zwischen Soest Ost und Erwitte-Anröchte, 2 Kilometer Stau plus 20 Minuten. Die A44 Düsseldorf nach Mönchengladbach, die ist nach einem Unfall zwischen Münchheide und Nersen komplett gesperrt. Der Verkehr wird da über die Anschlussstelle Münchheide abgeleitet. Im Moment zwischen Krefeld-Forstwald und Nersen, 1 Kilometer Stau und plus 25 Minuten. A46 Düsseldorf-Wuppertal zwischen Wuppertal-Elberfeld und Wuppertal-Barm, 1 Kilometer Stau plus 6 Minuten. Die A57 Nimwegen nach Krefeld ist nach einem Unfall zwischen Mörs-Hülstung und Kreuz-Mörs gesperrt. Die A61 Mönchengladbach-Koblenz zwischen Rheinbach und Auffahrt Grafschaft-Ringen, 4 Kilometer Stau und plus 6 Minuten.
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1: Ja, was soll ich sagen, so ein Freitagabend, der muss auch tanzbar sein hier im Radio. Deswegen gleich neue Musik von Moscana und Rhythm Unknown. Wir starten jetzt erstmal für, ja, ich sag mal, leichte Übungen fürs Becken. So ein bisschen drehen, so ein bisschen wippen. Hier sind Quops

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0: Das sind Roxette, It Must Have Been Love. So, ich denke mir mal, ne, so eine WM-Tragödie wie dieses Jahr, die wollen wir nicht nochmal erleben. Und derjenige, der uns da retten soll, den hat der DFB heute offiziell verpflichtet. Unser Ritter hier in der glänzenden Rüstung, Jürgen Klopp. Und viele von euch, die sagen auch, ja, das ist genau der Richtige.
1: Wenn er es nicht schafft, schafft es keiner.
2: Ich finde seine Ausstrahlung schon, allein wenn er am Rand steht, dass er auch den Spielern viele Anweisungen gibt, nicht so viel sitzt zum Beispiel.
3: Schlimmer kann es nicht werden. Die letzten 10 Jahre war ja... Nix. Null.
4: Ja, der steht dafür, Teamgeist zu fördern und so eine Aufbruchsstimmung zu erzeugen. Hat immer alle mit eingebunden, hat auch Spieler zu Leistungen gepusht, wo man nicht damit gerechnet hätte, dass sie zu solchen Leistungen fähig sind. Von daher der richtige Mann zur richtigen Zeit.
0: Also kein Wunder, ne, dass Klopp jetzt auch der bestbezahlte Bundestrainer sein wird. Sein Gehalt soll bei rund 10 Millionen Euro pro Jahr liegen. Nur mal so zum Vergleich, Joachim Löw, der bekam zuletzt etwa 3 Millionen.

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1: Ich bin Thomas Bleskin. Bundeskanzler Merz hat den angekündigten Umbau seiner Regierung begonnen. Neue Kanzleramtschefin wird Gesundheitsministerin Warken. Ihr Amt übernimmt CDU-Generalsekretär Lindemann. Digitalstaatssekretär Amthor wechselt als Bund-Länder-Beauftragter ins Kanzleramt. Unklar bleibt dagegen die Zukunft von Verkehrsminister Schnieder. Nach dpa-Informationen wollte Merz ihn entlassen. Zu dieser Personalie äußerte sich der Kanzler aber nicht. Die EU-Kommission wirft TikTok vor, Kinder und Jugendliche nicht ausreichend zu schützen. Der Vorwurf, Fremde könnten öffentliche Profile Minderjähriger sehen und sie auch mit missbräuchlichen Absichten kontaktieren.
2: 200

0: und von Snapchat, Facebook und Instagram verlangt, dass das Mindestalter von 13 Jahren besser kontrolliert wird. Dieter Ebeling, Brüssel.
1: Schwere Waldbrände halten Frankreich und Spanien weiter in Atem. An der französischen Atlantikküste mussten jetzt Zehntausende weitere Touristen vorsorglich ihre Urlaubsquartiere räumen.
2: Schwierige Wetterbedingungen mit kräftigen Windböen erschweren für die Feuerwehr in beiden Ländern die Löscharbeiten. Über Tage wurden in Frankreich weitere Orte und tausende Urlauber evakuiert, teils auch per Schiff. In den Messehallen der Großstadt Bordeaux rüstet man sich auf die Aufnahme von bis zu 10.000 Evakuierten. Die Einsatzkräfte versuchen vor allem mit Löschflugzeugen, dem Feuer Herr zu werden. Auch in Spanien wird mit weiteren Evakuierungen gerechnet, während Tausende bereits in Notunterkünften bei Angehörigen oder Freunden darauf warten, wann sie zurück können. Einen konkreten Termin gibt es noch nicht. Michael Evers, Paris.
1: Und zum Sport, Fußball. Jürgen Klopp ist mit klaren Botschaften in sein Amt als neuer Bundestrainer gestartet. Der 59-Jährige versprach keine schnellen Erfolge, rief aber zu einem gemeinsamen Traum vom WM-Titel 2030 auf. Zugleich warnte er vor Eingriffen in sein Privatleben. Wenn seine Familie nicht in Ruhe gelassen werde, höre er auf, sagte Klopp. Sein erstes Länderspiel als Bundestrainer ist Ende September in der Nations League gegen die Niederlande. Und das waren die Nachrichten mit Thomas Bleskin.
3: Das Wetter.
4: Jetzt am Abend nur locker bewölkt. Es bleibt weiter freundlich und trocken. Nachts geht's auch trocken weiter. Kühlt sich nochmal runter auf 15 bis 10 Grad. Der Samstag macht dann sonnig und trocken weiter. Am Nachmittag sind's auch mal mehr Wolken und das dann bei Werten um 30 Grad.
3: NRW Verkehr.
4: Und hier dauert's mindestens 20 Minuten länger. Die A1 aus Kirchen-Blankenheim nach einem Unfall zwischen Wiskirchen und Nettersheim. 4 Kilometer Stau noch plus eine halbe Stunde. Die A2 Oberhausen-Dortmund zwischen Herten und Kreuz-Recklinghausen. 1 Kilometer Stau plus 22 Minuten. A44 Dortmund-Kassel zwischen Soest-Ost und Erwitte-Anröchte 2 Kilometer Stau. 24 Minuten dauert es länger. Und die A44 Düsseldorf-Mönchengladbach, die ist zwischen Münchheide und Nersen nach einem Unfall gesperrt. Der Verkehr, der wird da an der Anschlussstelle Münchheide abgeleitet. Im Moment zwischen Krefeld-Fichtenhain und Nersen 2 Kilometer Stau und plus eine halbe Stunde.

0: Dankeschön, Shakira und Burna Boy. So, die erste Woche Sommerferien, die ist so gut wie rum. Wie sieht's bei euch aus? Also Urlaub steht noch an, mit den Kids zusammen. Aha, hübsche lange Fahrt im Auto. Bitte nicht ohne seine Tipps hier.
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2: Hier die drei wichtigsten Tipps für lange Autofahrten mit Kindern. Tipp 1, die Tablets müssen aufgeladen sein. Tipp 2... Eigentlich war es das schon, ne? Ja, kommt, auf langen Autofahrten sind pädagogische Grundsätze genauso ernst zu nehmen wie Glückskeksweisheiten. Welches Kind kannst du denn heute noch mit "Ich sehe was, was du nicht siehst" länger als 5 Sekunden begeistern? Mann, mit diesen Dingern, also mit den Kindern, ist man ja gefangen in einem Wagen. Wieso nennt man das sonst? Faradayscher Käfig? Hunger, Pipi, Durst, das sind die kleinsten Sorgen. Letztens sind wir in den Urlaub nach Frankreich gefahren. Ey, du bist noch nicht aus der Einfahrt raus, da hörst du das erste Mal: "Wann sind wir da?" Und meine Freundin und ich, wir haben ja nicht mal Kinder. Also wenn ihr mit den Kids verreisen wollt, rechnet einfach für eine Strecke von 1000 Kilometern 150 Folgen Pepperwood sein. Fertig. Immer dran denken, den Preis für die besten Eltern der Welt, den gibt's ja gar nicht. Wieso also erst versuchen?
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0: Das Wetter.
1: Und dann geht's jetzt locker bewölkt durch den Abend. Ein paar Sonnenstrahlen, die sind auch noch mit dabei. Nachts wenig bewölkt, weiter trocken, das bei noch 15 bis 10 Grad. Morgen wird zumindest der Start ins Wochenende nochmal schön sommerlich mit Sonne und 30 Grad. Sonntag auch mal mehr Wolken und auch wieder nass.
0: NRW Verkehr.
1: So, und die Staus hier haben wir noch an der Backe. Die A40 Duisburg-Essen zwischen Mülheim-Heißen und Essen-Zentrum. 2 Kilometer Stau plus 8 Minuten. A44 Dortmund-Kassel zwischen Soest-Ost und Erwitte-Anröchte. 1 Kilometer Stau, 7 Minuten dauert es da länger. Und die 45 noch Dortmund-Gießen zwischen Kreuzhagen und Hagen-Süd. 1 Kilometer Stau und plus 4 Minuten.
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1: Und ich bin Andreas Grunwald. Ich guck mal eben für euch nach. Aha, gut. Sehe schon hier, der 80er, der kommt gleich von Genesis. Invisible Touch. Wir starten jetzt erstmal mit Alex Warren und Fever Dream. Guten Abend zusammen.

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0: Ja, ihr habt es mitbekommen, die deutsche Fußballnationalmannschaft, die stellt sich neu auf. Der neue Cheftrainer ist gefunden und es klingt ein bisschen so, ne? Hat ein bisschen was von 007 James Bond übernimmt es jetzt persönlich. Wunschkandidat Jürgen Klopp, der übernimmt.
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2: Ja, Julian Nagelsmann hat im DFB-Campus für den Neuen schon Platz geschaffen und seinen Spind leer geräumt. So wie ich gehört habe, haben ihm dabei seine Frau Lena und seine Mutter geholfen.
3: Man merkt, ich kämpfe mit den Tränen, was ja, war sehr emotional.
2: Ja, aber jetzt ist er ja da, der neue Heilsbringer, Jürgen Kloppo-Klopp. Und die Hoffnung ist da, dass das kommende Turnier für die Nationalmannschaft, für die Fans ja eigentlich für ganz Deutschland besser läuft als das letzte. Und das Vorletzte, ja, auch als das Vorvorletzte und so weiter. Jetzt soll Klartext gesprochen werden.
4: Wie lautet Ihr Fazit heute?
5: Ach, da gibt's ein relativ klares Wort für Scheiße.
2: Also Schluss mit dem Rumpelfußball-Desaster und wieder volle Konzentration auf das Runde, das Eckige und das Grüne. Das, ich meine den Rasen. Also, meine Meinung dazu, wenn wir Profifußballer das Klima und die Menschheit retten lassen und sie in der Work-Family-Balance ihre Erfüllung suchen ohne jede Herausforderung, sind sie am Ende zwar alle gleich, aber eben gleich schlecht.
6: Wenn es irgendwann was gibt, worüber man sich aufregen sollte oder wo man dann wirklich nervös werden sollte, was die Zukunft dieser Mannschaft angeht, sage ich Bescheid. Und bis dahin, entspannt euch.
2: Die Nation ist bereit für eine neue Ära. Gut, dass sich Kloppo beim Dosenstapeln ausruhen konnte.
7: Ich bin mittlerweile mehr als aufgetankt, also ich bin bereit.
2: Machen wir es doch wieder neue Bundestrainer, denken wir an tolle Fußballspiele und lachen einfach mal wieder. In diesem Sinne, schönen Anpfiff.
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1: Ich bin Tine Klimach. Kanzler Friedrich Merz bildet sein Kabinett um, weil Thorsten Frey neuer Fraktionschef der Union werden soll. Das läuft aber alles andere als glatt. Jetzt hat sich Frey dazu geäußert.
2: Das Ganze sei einfach Pech gewesen, sagte Frey in Stuttgart. Das gäbe es auch in der Spitzenpolitik. Es geht um die Hängepartie bei der Besetzung des Verkehrsministeriums. Minister Schnieder hatte einigen Abgeordneten schon mitgeteilt, dass er entlassen wird. Als der Kanzler dann vor die Presse trat, passierte das aber nicht, weil der vorgesehene Nachfolger Günzler kurzfristig abgesagt hatte. Wie es nun weitergeht, ist offen. Klar ist aber, neue Kanzleramtschefin wird Gesundheitsministerin Warken und ihren Job soll CDU-Generalsekretär Herr Linnemann übernehmen. Aus Berlin Thomas Brockt.
1: US-Präsident Trump hat der Europäischen Union nach der Milliardenstrafe gegen Google mit neuen Zöllen gedroht. Auf seiner Plattform Truth Social kündigte er zunächst eine Untersuchung gegen die EU an. Diese soll erklären, ob amerikanische Unternehmen benachteiligt würden. Anschließend könne ein erheblicher Zoll auf EU-Importe folgen. Die EU-Kommission hatte Google zuvor wegen Wettbewerbsverstößen zu einer Strafe von 890 Millionen Euro verurteilt. Die Polizei hat Details genannt zum tödlichen Angriff auf einen Bankangestellten gestern.

0: Richtigkeiten selbst bei einer Polizeiwache anzeigen, wurde aber laufen gelassen. Die Staatsanwaltschaft wirft ihm Mord aus Habgier vor. Es gibt bisher keine Hinweise auf Unzurechnungsfähigkeit, Drogen oder Alkohol. Aus Regensburg, Michael Hegele.
1: Der Hersteller Jutro Tiefkühlkost hat den Rückruf bei einer bei Lidl verkauften Bio-Bärenmischung wegen einer möglichen Verunreinigung mit Novoviren ausgeweitet. Verbraucher sollen das Tiefkühlprodukt der Marke Freshona nicht verzehren. Betroffene Ware kann in allen Lidl-Filialen auch ohne Kassenbon zurückgegeben werden. Novoviren können starken Brechdurchfall und erheblichen Flüssigkeitsverlust auslösen. Besonders für Säuglinge, ältere und kranke Menschen kann eine Infektion gefährlich werden.
2: Und das waren die Nachrichten mit Tine Klimach.
3: Das Wetter.
4: Jetzt in der Nacht kaum Wolken mit dabei. Es geht auch trocken durch die Nacht, kühlt sich nochmal ab auf 15 bis 10 Grad. Morgen geht es dann sommerlich durch den Samstag. Es ist oft sonnig, ab dem Nachmittag auch mal mehr Wolken. Es wird wieder heißer und zwar morgen dann mit 27 bis 31 Grad. Sonntag wolkiger, auch mal Regen mit dabei und das dann bei nur noch 22 bis 26 Grad.
3: NRW Verkehr.
4: Und um kurz nach 10, da meldet uns der ADAC noch einen Stau von der A2 Dortmund in Fahrt Richtung Hannover zwischen Ostwestfalen-Lippe und Herford-Oster. 2 Kilometer Stau und plus 19 Minuten.
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4: Tja, und wie wär's jetzt mit einem ganz großartigen 90er? Einverstanden? Okay, habe ich da. Hier sind die Four Non Blondes und der What's Up. Ich bin Andreas Grunwald. Hallo zusammen.

0: klar, an diesem späten Freitagabend nehmen wir nochmal Platz im Camper.
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0: Ja, vielleicht habt ihr es bei uns gehört, die Kolleginnen Laura Potting und Kim Klages waren für uns ja eine Woche lang in NRW unterwegs mit dem Camper, haben die schönsten Campingplätze ausgecheckt, zusammen mit Bertha. Ja, so haben sie das Wohnmobil getauft und die drei haben ja schon sowas wie eine Beziehung aufgebaut über die Woche. Mit Höhen und Tiefen angefangen hat es ja sehr gut bei der ersten Roomtour.
2: Auf der rechten Seite haben wir eine schicke Sitzecke mit Tisch.
3: Oh, also das ist ja geil.
2: Man kann rein theoretisch mit 5 Leuten sitzen.
3: Vielleicht lernen wir ja noch Leute kennen, man weiß ja nie.
2: Direkt neben dem Bett ist quasi unser Badezimmer.
3: Das ist auch riesig, ja. Einfach.
2: Du kannst die ganze Wand dahinter umklappen.
3: What? Wirklich?
2: Ja.
3: Wow, und dann hast du eine Duschkabine.
2: Ja.
3: Krass.
2: Dann stehst du auch direkt von seinem riesigen Kleiderschrank.
3: Also ohne Scheiß, man könnte meinen, wir würden hier einziehen.
2: So vom Komfort her würde ich hier auch einziehen.
3: Absolut. So, ich muss Bertha fahren. Oh Gott,
4: wo ist denn der Blinker hier? Ich weiß überhaupt nicht.
2: An der Seite.
4: Aha. Campingpark Misseler See. Oh Gott, kommt da jetzt ein Fahrradfahrer, weil ich keine Ahnung.
3: Wo muss ich lang?
2: Links. Wir müssen ins Mühlencamp.
3: Wie soll ich denn da reinfahren? Piepst die Karre?
2: Nee.
3: Ah, der Baum! Boah, ich raste aus gleich. Ich fang gleich an zu heulen. Komm, guckst du mal, ob ich da an die Lampe dran komme.
2: Ja, warte.
3: Nee, so?
2: Also hier
3: passt.
2: Ist genug.
3: Ah, passt das?
2: Ja, das passt.
3: Oh Gott, das ist aber groß. Okay. Boah.
2: Wir stehen!
3: Wuhu!
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0: Das Wetter.
1: Aufgelockert und trocken geht's jetzt durch die Nacht. Das wird mit 15 bis 10 Grad auch noch mal kühler. Der Samstag macht dann sonnig und trocken weiter. Am Nachmittag sind es auch mal mehr Wolken, das bei Werten so um 30 Grad. Am Sonntag meist stark bewölkt, gebietsweise zieht schauerartiger Regen durch. Oder es ist auch mal ein Gewitter mit dabei. Und das dann alles bei 22 bis 26 Grad. Wird am Sonntag also auch schnell wieder kühler.
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1: Und das ist noch los auf den Autobahnen. An diesem Freitagabend haben wir nur dabei die A2 Dortmund in Fahrt Richtung Hannover. Einmal zwischen Lünen Süd und Kamenberg haben 1 Kilometer Stau plus 13 Minuten. Und wenn ihr da weiterfahrt zwischen Herford, Bad Salzuflen und Herford Ost, 2 Kilometer Stau, da auch nochmal plus 19 Minuten.
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1: Und gleich packen wir für euch nochmal einen 80er mit in den Freitagabend. Wobei, ist gerade eben noch so ein 80er geworden. Hat Lena Miles Ende der 80er rausgebracht. 1989 war es. Black Velvet. Wie gesagt, spielen wir gleich. Starten jetzt erstmal mit Michael Schulte. You love me.

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0: Ja, jetzt zum Ende unserer Campingwoche, da kommen wir zur absoluten Königsdisziplin, dem Glamping, also der absoluten Gönnung, wenn es ums Campen geht. Und da haben wir für euch auch einen absoluten Spezialisten aufgetan.
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3: Ja, nee, ist klar.
4: Ich sag nur, Glamping setzt sich zusammen aus Glamour und Camping. Der Einstieg dahin ist überschaubar günstig. Du überziehst deinen 30 Jahre alten Campinghobel auf Doppelachse einfach mit Louis Vuitton Folie. Anhängerkupplung von Gucci und auf dem Frühstückstisch den Eierkocher von Roberto Gaisini. Den gibt's wirklich. Wenn du dann noch mit deinem Gespann majestätisch auf dem Campingplatz Moselblick in Koblenz einläufst, dann ist doch klar, wer hier der Chef an der Stange ist. Assi and I know it, yeah. Aber du hast dich in der Camper-Nahrungskette mit ein bisschen Lackfolie vom 0815 Camper mit Gemeinschaftsdusche zum Edelglamper erhoben. So geht sozialer Aufstieg. Ja, musst nur ein bisschen aufpassen, wenn dein Nachbar die Verbreiterung von seinem 1,5 Millionen Campmobil ausfährt, da er dir deinen Louis Vuitton-Schuhkarton nicht aus Versehen zusammendrückt. Tja, da fängst du wieder ganz von vorne an. Als Porta-Potti-Reiniger am Campingplatz Diemelsee. Ihr seht, Camping ist ein schmaler Grat zwischen Glück und Enttäuschung, Status und Eitelkeiten. Nur an einem Ort auf dem Platz sind alle gleich. Am Tresen von Uschis Uferstübchen. Ja, wer sich da nicht benehmen kann, der kauft sein Bier beim Lidl. So einfach ist das. Auch wenn du Bruno Banani heißt.
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1: Ich bin Tine Klimach. Bundeskanzler Friedrich Merz nutzt den Rücktritt von Unionsfraktionschef Jens Spahn für einen größeren Umbau seiner Regierung. Gesundheitsministerin Nina Warken wird neue Kanzleramtschefin und CDU-Generalsekretär Carsten Lindemann ihr Nachfolger im Gesundheitsministerium.
2: Und Digitalstaatssekretär Amthor wird neuer Bund-Länderbeauftragter im Kanzleramt. Doch unklar ist, was mit Verkehrsminister Schnieder passiert. Der teilte einzelnen Bundestagsabgeordneten am frühen Morgen in einer SMS mit, dass der Kanzler ihn entlassen werde und dies um 9 Uhr im Kanzleramt verkünden würde. Das tat Merz aber nicht. Dass der Kanzler dazu schwieg, liegt offensichtlich daran, dass der vorgesehene Nachfolger, der CDU-Bundestagsabgeordnete Günzler, Merz erst zugesagt, dann aber mitten in der Nacht wieder abgesagt habe. Die Gründe sind unklar. Aus Berlin, Dirk Zeitler.
1: Die USA und Großbritannien planen US-Regierungskreisen zufolge kommende Woche ein hochrangiges Treffen in London, um über die Lage in der Straße von Hormuz zu beraten. Ein US-Beamter bestätigte der deutschen Presseagentur entsprechende Pläne. Zum konkreten Programm, Datum und den Teilnehmern gab es zunächst keine Angaben. Campingplätze, Ferienanlagen und ganze Orte werden geräumt. Wegen der sich weiter unkontrolliert ausdehnenden Waldbrände an Frankreichs Atlantikküste

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1: Russischen Atlantikküste ist es mit 36 Grad sehr heiß. Aus Spanien, Julia Macher.
2: Zum Sport. Jürgen Klopp ist mit klaren Botschaften in sein Amt als Bundestrainer gestartet. Der 59-Jährige versprach keine schnellen Erfolge, rief aber zu einem gemeinsamen Traum vom WM-Titel 2030 auf. Sein erstes Länderspiel als Bundestrainer ist Ende September in der Nations League gegen die Niederlande.
3: Und das waren die Nachrichten mit Tine Klimach.
4: Das Wetter. Aufgelockert und trocken geht's jetzt durch die Nacht. Das wird mit 15 bis 10 Grad auch nochmal kühler. Der Samstag macht dann sonnig und trocken weiter. Am Nachmittag sind es auch mal mehr Wolken, das bei Werten so um 30 Grad. Am Sonntag meist stark bewölkt, gebietsweise zieht schauerartiger Regen durch. Oder es ist auch mal ein Gewitter mit dabei. Und das dann alles bei 22 bis 26 Grad. Wird am Sonntag also auch schnell wieder kühler.
5: NRW Verkehr.
4: Kurz nach 11, zwei Staus sind es noch. Beide von der A2 Dortmund in Fahrtrichtung Hannover. Erst zwischen Lühn-Süd und Kamberg-Kam, 2 Kilometer Stau und plus eine Viertelstunde. Und dann nochmal zwischen Herford-Bad Salzuflen und Herford-Ost, auch nochmal 2 Kilometer Stau, da plus 19 Minuten.
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4: Ja, und los geht's in dieser Stunde jetzt mit ihm hier. Das ist Teddy Swims mit Mr. Know-It-All. Ich bin Andreas Grunwald. Euch einen schönen Freitagabend.

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4: Gerne! Ja, das ist... Das merkst du. Woran erkennst du einen Camper? Er sagt es dir. Ja, natürlich. Was hast du? Campingmobil oder hast du einen Wohnwagen? Ein Zelt. Ja, das sind die Kernigen. So. Der Chuck Norris unter den Campern. Der sammelt keine Nüsse, der drückt Eichhörnchen aus. Ich habe einen Kumpel, Marcel, der... hat einen Campingwagen, also so einen Wohnwagen. Und dann sagt er zu mir, ach komm, leiht euch doch mal so ein Ding und dann fahren wir zusammen. Da bin ich in so einen Schuppen rein. Ich sag, komm, so ein Campingmobil, ich kann nicht mit Anhänger fahren. Die rufen ja Preise auf. Ich habe gesagt, ich will das Ding eine Woche mieten, nicht kaufen. Und dann sagen die dir, aber bitte die Bordtoilette nicht benutzen. Ich sag, Kollege, wir fahren eine Woche nach Holland. Auf einen Campingplatz. Gib mir Tipps, ich bin offen.
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0: Das Wetter.
1: Jetzt in der Nacht kaum Wolken mit dabei. Es geht auch trocken durch die Nacht. Kühlt sich nochmal ab auf 15 bis 10 Grad. Morgen geht es dann sommerlich durch den Samstag. Es ist oft sonnig. Ab dem Nachmittag auch mal mehr Wolken. Es wird wieder heißer. Und zwar morgen dann mit 27 bis 31 Grad. Sonntag wolkiger, auch mal Regen mit dabei. Und das dann bei nur noch 22 bis 26 Grad.
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1: Und nochmal der Blick auf die Autobahn. Da meldet uns der ADAC noch einen Stau auf der A2 Dortmund-Hannover zwischen Herford-Bad Salzuflen und Herford-Ost. 2 Kilometer Stau da plus 17 Minuten.
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1: Und das noch bis Mitternacht mit mir. Ich bin Andreas Grunwald. Euch einen schönen Freitagabend.

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0: Ja, die habt ihr erkannt, ne? Snow Patrol, ihr absoluter Überhit Chasing Cars. Jetzt haben sie was Frisches am Start. Song heißt These Arms und die Nummer haben sie zusammen mit Kylie Minogue aufgenommen. Gary Lightbody, also der Sänger von Snow Patrol, der hat uns erzählt, wie es überhaupt dazu kam. Los ging es nämlich schon 2024.
1: Ich hatte gehört, dass Kylie auf der Suche nach Songs war, also habe ich ein paar geschrieben. Nur wusste ich nicht, wie ich die zu ihr kriegen soll, also haben wir den Song erstmal alleine für uns als Band aufgenommen. Doch wir haben gemerkt, der Song würde sich niemals ohne Kylie richtig anfühlen. Also haben wir noch öfter versucht, den Song zu ihr zu kriegen und irgendwann haben wir es geschafft. Sie mochte ihn und hat für uns gesungen. Und wir sind so froh darüber.
0: Ja, und es gab auch schon eine gemeinsame Live-Performance zum Song. Und zwar haben sie aufgenommen, also diese Performance aufgenommen auf einem Festival in London.
1: Es war der Wahnsinn. Sie ist unglaublich auf der Bühne und auch hinter der Bühne. Es ist einfach toll, mit ihr Zeit zu verbringen. Ja, und wir hatten den Song tatsächlich vorher noch nie live gespielt oder geprobt, aber so wirkte es nicht. Es lief einfach perfekt. Liegt auch hauptsächlich daran, wie gut Kylie ist.
0: Ja, und die Aufnahmen, die dabei entstanden sind, die haben sie dann auch ins Musikvideo gepackt. Den Song zu schreiben fiel Gary übrigens relativ leicht, zumindest inhaltlich.
1: Es ist ein Thema, was ich schon in vielen Songs benutzt habe. Es geht darum, die Leute, die man liebt, vor einer Welt zu schützen, die manchmal sehr viel und beängstigend sein kann. Und damit spiele ich einfach schon lange und gern herum. Vielleicht habe ich einfach noch so viel dazu zu sagen.
0: Ja, und wir nehmen natürlich jeden weiteren Song dankend an. Jetzt freuen wir uns erstmal über die aktuelle Single.
2: This is Snow Patrol and the awesome Kylie Minogue with These Alarms.
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1: Ich bin Tine Klimach. Die bisherige Gesundheitsministerin Nina Warken wird neue Kanzleramtschefin. Das teilte Bundeskanzler Friedrich Merz in Berlin mit. Sie folgt auf Thorsten Frey, der an die Unionsfraktionsspitze wechseln soll. Für Warken übernimmt Carsten Linnemann das Gesundheitsressort. Merz kündigte für die kommenden Wochen weitere Veränderungen im Kabinett an.
2: Darüber werde ich zu gegebener Zeit Sie informieren, aber diese Entscheidungen brauchen nicht zuletzt angesichts der Sommerpause noch ein paar Tage und vielleicht auch mehr Zeit.
1: Damit ist auch eine weitere Nachbesetzung gemeint, auf die Kanzler Merz nicht einging. Eigentlich sollte auch Verkehrsminister Schnieder seinen Platz räumen. Sein geplanter Nachfolger Fritz Günzler, Finanzexperte der Union, hatte aber kurz vor knapp abgesagt. Bundesinnenminister Dobrindt hat die Ausweitung von Abschiebungen nach Afghanistan gegen Kritik verteidigt. Wer nach einem abgelehnten Asylverfahren ausreisepflichtig sei, müsse auch mit einer Abschiebung rechnen, sagte er. Zuvor war bekannt geworden, dass künftig nicht mehr nur Straftäter und Gefährder für Abschiebungen identifiziert werden sollen. Flüchtlingsrat und Linke kritisieren das als unverantwortlich bzw. als Vorstoß gegen den Menschenrechtsschutz. TikTok gefährdet Kinder und Jugendliche nach vorläufigen Ermittlungsergebnissen der EU-Kommission durch niedrige Schutzstandards. Die Brüsseler Behörde kritisiert unter anderem, dass Fremde die öffentlichen Benutzerkonten von Minderjährigen sehen und die jungen Nutzer auch mit missbräuchlichen Absichten kontaktieren könnten.
3: 200 Millionen Nutzer hat TikTok in Europa. Kinder und Jugendliche brauchen mehr Schutz, meint die EU-Kommission. Bis jetzt könne jeder in die öffentlichen Nutzerkonten sehen. Das müsse sich ändern. Künftig sollten nur noch von den Jugendlichen selbst akzeptierte Nutzer in die Konten schauen dürfen. TikTok weist die Kritik zurück. Die EU-Kommission hat in den vergangenen Monaten schon ein Verfahren wegen

0: der Nacht bleibt es in Nordrhein-Westfalen ruhig und trocken. Der Himmel ist nur ein bisschen bewölkt. Temperaturen sinken auf 10 bis 15 Grad. Der Samstag bringt dann richtig angenehmes Sommerwetter, viel Sonne, später ein paar dichtere Wolken, dabei weitgehend trocken. Dazu wird es deutlich wärmer mit bis zu 31 Grad.
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2: A2 Dortmund-Hannover zwischen Herford-Bad Salzuflen und Herford-Ost. 2 Kilometer Stau, 18 Minuten Zeitverlust. Und A57 Krefeld-Köln zwischen Dormagen und Köln-Worringen. 1 Kilometer stockender Verkehr. Wir wünschen allen unterwegs gute Fahrt.
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0: €101 Millionen, so viel Geld liegt jetzt im deutschen Lotto-Jackpot. Gab's noch nie in der gesamten Geschichte der deutschen Lotterie. Ist doch der Wahnsinn. Und ich habe mich natürlich gefragt, woran liegt es denn jetzt, dass der so hoch gefüllt ist? Und eigentlich gibt's da nur eine Erklärung für mich. Ja, nach den mahnenden Worten unseres Bundeskanzlers sind wir endlich mal wieder zurück zu unseren Grundtugenden gekommen und arbeiten vernünftig. Ja, dann haben wir gar keine Zeit mehr, Lotto zu spielen.
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0: Leo Arrige hier,

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0: Die schönste Frau der Welt ist Schauspielerin Anya Taylor-Joy, zumindest nach Ansicht des Londoner Schönheitschirurgen Julian De Silva. Ja, für den hat sie das perfekte Gesicht. Viele werden Anya Taylor-Joy vielleicht kennen aus der Serie Das Damen-Gambit. Sehr bekannte Serie, sehr gute Serie auch, muss man dazu sagen. Jetzt hat sie bei Apple TV eine neue Serie am Start, Film- und Streaming-Experte Jörg Albrecht.
1: Ja, Anya Taylor-Joy ist Lucky und so heißt auch die Serie, in der es am Anfang gar nicht so aussieht, als ob Lucky ihrem Namen alle Ehre macht.
2: Mein Mann war weg, als ich heute Morgen aufgewacht bin.
1: So hat sich das Lucky nicht vorgestellt. Gerade noch hat sie mit ihrem Partner einen riesen Coup gefeiert, durch den beide Millionen Dollar reicher geworden sind. Ja, und dann am Morgen danach ist der Gatte zusammen mit dem Geldkoffer verschwunden. Und jetzt hat Lucky nicht nur ein, sondern gleich zwei Probleme. Das eine ist das FBI, das hinter ihr her ist. Das andere, das ist die Schwiegermutter, die ebenfalls Ansprüche auf die Knete geltend macht.
3: Wo ist mein Sohn? Weiß ich nicht. Wo ist mein Geld?
4: Ich habe das Geld nicht.
3: Das ist die falsche Antwort.
1: Lucky ist voll und ganz auf Anya Taylor-Joy zugeschnitten. 7 Folgen wären jetzt nicht unbedingt nötig gewesen. Lucky ist mal wieder ein gutes Beispiel dafür, dass ein 2-stündiger Film die bessere Wahl gewesen wäre.
0: Tja, hin und wieder lohnt auch ein Blick in die ZDF-Mediathek. Da hast du was ziemlich Originelles gefunden.
1: Sogar gleich 2 originelle Serien. Die erste heißt Das Manko und handelt von einem Dutzend Mitarbeiter einer Behörde, das komplett ineffizient ist. Muss man sich ungefähr so vorstellen, als würden die Angestellten der Kapitol aus Stromberg auf Monty Python treffen. Das ist schräg und richtig schön absurd.
5: Wo liegen denn Ihre Stärken?
1: Klingt fast schon wie eine Schafherde, womit wir auch schon bei Serie Nummer 2 wären. Schieb, also Schaf heißt die, und die dreht den Spieß um. Nicht wir Menschen haben die Schafe domestiziert. Nein, hier ist es umgekehrt.
6: Ein Mensch müsste man sein, das Hirn so groß wie ein Erdnuss, aber trotzdem immer im Moment.
1: Auch Schieb ist herrlich bekloppt, satirisch und manchmal sogar richtig philosophisch. 2 Comedy-Miniserien. Perfekt zum Binge-Watchen.
0: Danke Jörg. Schieb und Das Manko findet ihr also in der ZDF-Mediathek. Und wer Anya Taylor-Joy als Lucky sehen will, ja, der braucht dafür Apple TV Plus.
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0: Das ist Mario für diese Samstagnacht. Let me love.

0: Swift. I knew it. 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

0: das Wetter.
1: In dieser Nacht passiert wettertechnisch erstmal wenig. Es bleibt trocken, teils klar und angenehm ruhig. Tiefstwerte liegen zwischen 10 und 15 Grad. Am Samstag gibt es dann meist freundliches Sommerwetter mit viel Sonne und nur zeitweise mehr Wolken. Regen ist kaum ein Thema. Temperaturen steigen auf 27 bis 31 Grad.
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2: Hier die aktuelle Verkehrslage: A2 Dortmund-Hannover zwischen Herford-Bad Salzuflen und Herford-Ost. 1 Kilometer Stau, 13 Minuten Zeitverlust. Weiterhin auf der A40 Duisburg-Essen zwischen Essen-Frohnhausen und Essen-Holsterhausen. 1 Kilometer stockender Verkehr, 10 Minuten Verzögerung. Und zusätzlich auf der A57 Krefeld-Köln zwischen Dormagen und Köln-Worringen. 1 Kilometer zäh fließender Verkehr. Wir wünschen allen unterwegs gute Fahrt.
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1: Eine schöne Nacht euch. Hier ist Leo Arregi im Westmix. Jetzt mit Musik von Alex Warren und seinem größten Hit, ja, Ordinary. Ed Sheeran höchstpersönlich hat ihn sogar angeschrieben und gefragt, können wir den zusammen singen? Eine Antwort darauf gab's nie. Ja, ja.

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0: Ein Campingwagen, zwei Kolleginnen von uns drin. Ja, das war wirklich eine wilde Woche.
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0: Kim Klages und Laura Potting, die waren unterwegs in ganz NRW mit einem Wohnmobil von Dein Caravan. Waren am Camping- und Ferienpark Wissler See, dann im Eifel Camp und im Campingpark Heidewald. So, jetzt ist die Tour rum. Kim und Laura, wie geht's euch? Wie war die Tour?
2: Also es war wirklich super, super schön, ne? Also wir haben so viel gesehen, erlebt in diesen Tagen. Es war auch echt anstrengend, muss man sagen. Also jeden Tag woanders hin ist hart, aber es war einfach toll.
3: Ja, und ich muss sagen, die Campingplätze, ich kannte keinen einzigen davon. Und wir waren ja an unterschiedlichsten Ecken im Land und alle waren irgendwie schön. Alle hatten irgendwie was anderes, irgendwie was toll war. Und wir haben unfassbar liebe, liebe, liebe Leute kennengelernt.
4: Wir sind eine Familie aus Bad Dürkheim.
5: Bad Dürkheim. Ja, und was wird hier gerade gespielt?
4: Wir spielen gerade Rummy Cup.
3: Hast du so einen Tipp für uns, was sich lohnt hier?
6: Die Rutsche. Hinlegen, ja. Und dann kriegt man richtig Fahrt drauf.
3: Okay.
6: Und wenn man abbremsen will, einfach mal aufsetzen, dann wird man langsam.
3: Ihr sitzt hier gerade so entspannt mit dem Bierchen. Geht's euch gut?
7: Ja, sehr gut. Wir sind gerade angekommen.
3: Ihr seid gerade auch angekommen. Wir auch.
7: Ja, genau.
8: Das ist das erste Bier. Wenn die Stiften unten sind, gibt's erst mal Bier.
3: Euch geht's gut hier?
9: Ja, ja, wir kommen wieder. Wir kommen aus Düren. Das ist nur eine Stunde weg von hier. Wir genießen es, dass wir einfach nur zum See gehen und da Latte Macchiato trinken können. Und
10: Hauptsache, das Bier ist dabei.
3: Das ist absolut korrekt. Die Einstellung mag ich. Also, und was ich auch krass finde, Kim und ich, wir kennen uns ja, wir sind Kolleginnen, ne? Also aber wir sind jetzt nicht irgendwie befreundet vorher gewesen, wir kannten uns kaum. Und das hat echt gut funktioniert. Wir haben uns keinmal gestritten. Ja. Kim hat mich morgens auch in Ruhe meinen Kaffee trinken lassen, hat mich nicht vollgeladen.
2: Ja. Ich finde, so eine Tour schweißt auch echt super zusammen. Ja. Gerade auch dann, man hat halt jetzt so eine Verbindung mit dem Wohnmobil, mit Bertha.
3: Also würden wir wieder machen, ne?
2: Auf jeden Fall, sofort.
0: Ja. Halten wir mal fest, Fazit, es war hervorragend. Die beiden hatten ganz großen Spaß. Und wer weiß, na, vielleicht wiederholen wir das wirklich mal irgendwann mit den beiden, ne?
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1: Ich bin Tine Klimach. Kanzler Friedrich Merz bildet sein Kabinett um, weil Thorsten Frey neuer Fraktionschef der Union werden soll. Das läuft aber alles andere als glatt. Jetzt hat sich Frey dazu geäußert.
2: Das Ganze sei einfach Pech gewesen, sagte Frey in Stuttgart. Das gäbe es auch in der Spitzenpolitik. Es geht um die Hängepartie bei der Besetzung des Verkehrsministeriums. Minister Schnieder hatte einigen Abgeordneten schon mitgeteilt, dass er entlassen wird. Als der Kanzler dann vor die Presse trat, passierte das aber nicht, weil der vorgesehene Nachfolger Günzler kurzfristig abgesagt hatte. Wie es nun weitergeht, ist offen. Klar ist aber, neue Kanzleramtschefin wird Gesundheitsministerin Warken und ihren Job soll CDU-Generalsekretär Herr Linnemann übernehmen. Aus Berlin Thomas Brockt.
1: US-Präsident Trump hat der Europäischen Union nach der Milliardenstrafe gegen Google mit 9 Zöllen gedroht. Auf seiner Plattform Truth Social kündigte er zunächst eine Untersuchung gegen die EU an. Diese solle klären, ob amerikanische Unternehmen benachteiligt würden. Anschließend könne ein erheblicher Zoll auf EU-Importe folgen. Die EU-Kommission hatte Google zuvor wegen Wettbewerbsverstößen zu einer Strafe von 890 Millionen Euro verurteilt. Schwere Waldbrände halten Frankreich und Spanien weiter in Atem. Während bei Madrid und in einer anderen spanischen Region der Notstand ausgerufen wurde, mussten an der französischen Atlantikküste 10.000 weitere Touristen vorsorglich ihre Urlaubsquartiere räumen. In beiden Ländern sprechen die Behörden von ungünstigen Wetterbedingungen, die die Löscharbeiten erschweren. Zum Sport. Jürgen Klopp ist neuer Bundestrainer der Fußballnationalmannschaft. Der 59-Jährige tritt die Nachfolge des bei der WM gescheiterten Julian Nagelsmann an. Es sei ein sehr, sehr besonderer Tag für ihn, sagte Klopp bei seiner Vorstellung in Frankfurt.
3: Jürgen Klopp will beim DFB jeden Stein umdrehen und das dürfte ungemütlich werden für den Verband. Aber Klopp will langfristigen Erfolg, darum will er auch einige Strukturen verändern. In den kommenden Tagen und Wochen werde er viele Spieler anrufen und treffen. Beim Supercup zwischen Bayern und Dortmund wird er dann auf der Tribüne sitzen. Im September bekommt Klopp dann gleich seine ersten 4 Spiele am Stück in der Nations League. Zwar verspricht er keine schnellen Erfolge, dennoch wollen die Fans da schon Fortschritte sehen. Thomas Bremser, Redaktion.
1: Der DFB hat Jürgen Klopp als Bundestrainer bis zur WM 2030 verpflichtet. Außerdem wird Per Mertesacker Geschäftsführer beim Deutschen Fußballbund.
4: Das Wetter. Jetzt in der Nacht bleibt es bei uns in Nordrhein-Westfalen entspannt. Wenig Wolken, trocken und ruhig. Dazu kühlt es auf 10 bis 15 Grad ab. Der Samstag wird dann sonnig und sommerlich warm.

Kassel zwischen Marsberg und Diemelstadt. 1 Kilometer stockender Verkehr, 5 Minuten Verzögerung und zusätzlich auf der A57 Krefeld-Köln zwischen Dormagen und Köln-Worringen. 1 Kilometer zähfließender Verkehr. Wir wünschen allen unterwegs gute Fahrt.

So, jetzt ist es auch endlich offiziell. Jürgen Klopp, der 13. Trainer der deutschen Fußballnationalmannschaft. Gestern um 11 Uhr gab es eine Pressekonferenz auf dem DFB-Campus in Frankfurt. Und da hat er schon einige coole Sachen gesagt, muss man so sagen. Wir schauen in der Stunde mal ein bisschen zurück. Wir haben auch euch mal gefragt, was haltet ihr denn jetzt davon, dass Jürgen Klopp neuer Bundestrainer wird? Ach ja, ich glaube, das wird ganz schön. Laura Nonché jetzt für euch. Ich bin Leo Arrigi.

0: Jetzt ist er da und soll nicht weniger machen, als einfach mal den deutschen Fußball zu retten.
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0: Jürgen Klopp wurde gestern in Frankfurt als neuer Bundestrainer vorgestellt, ja, und er hat direkt mit markigen Worten Richtung Medien mal losgelegt.
2: An dem Tag, an dem ihr das nicht mehr wollt, sagt ihr es und ich bin weg. Ohne Abbindung. Wenn ihr morgen sagt, der ist scheiße, bin ich weg. Wenn der DFB sagt, so machen wir nicht weiter, bin ich weg. Wenn ihr euch daneben benehmt und meine Familie nicht in Ruhe lasst, bin ich weg.
0: Tja, das war mal direkt ein ordentliches Statement. Inhaltlich geht es für Jürgen Klopp darum, sich ein genaues Bild von den Strukturen zu machen.
2: Aber man muss sich im deutschen Fußball generell Gedanken machen, spielen wir darum, das nächste Turnier zu gewinnen oder spielen wir darum, das nächste wäre immer cool, aber spielen wir irgendwie dahin zu kommen oder spielen wir wirklich darum, dass wir alles aufs nächste Level stellen, dass wir einem wieder ein logischer Kandidat werden, weil das sind wir nicht mehr.
0: Außerdem hat er für Geduld geworben.
2: Natürlich möchte man die höchsten Ziele erreichen. Wir müssen nur alle uns klar machen, dass wir dafür manchmal ein bisschen Zeit brauchen. Das Witzige an der heutigen Zeit ist, dass man niemand mehr und nichts mehr Zeit gibt, außer sich selber. Ich darf für mich in Anspruch nehmen. Dafür brauche ich ein bisschen, dafür brauche ich. Aber da draußen soll alles sofort so funktionieren.
0: So, und er hat natürlich auch die typischen Kloppo-Sprüche gebracht.
2: Der Bundestrainer im Festparkplatz, hast du einen hast, habe ich gesehen. Das, an dem bin ich vorbeigefahren, hat der Bundestrainer auch einen. Du hast den noch aus Leverkusen schon. Nee, hab ich einen Parkplatz mit Schild. So, dann habe ich einen Parkplatz. Der wird ab und zu ein Auto draufstehen, das kann ich schon mal sagen. Da fällt mir ein, die Bayern müssen sich keine Gedanken machen, dass ich bei Aki und ich und Sven Bender jetzt hier sind, wir nur noch Dortmund-Spieler einladen, was auch witzig wäre. Oder weil ich mal bei Red Bull gearbeitet habe, nämlich nur Leipziger.
0: So, das war jetzt mal ein Auszug aus einer wirklich sehr langen Pressekonferenz. Ihr merkt schon so ein bisschen, ich finde auch, es kommt definitiv frischer Wind rein. Jürgen Klopp hat losgelegt als neuer Bundestrainer mit seinen Co-Trainern. Ja, die sind auch dabei. Ex-Profi Sven Bender mit im Team und Per Mertesacker übrigens als neuer Geschäftsführer kommt ab dem Winter auch dazu. Das lese ich also alles sehr gut an und ich würde sagen, jetzt lassen wir den neuen Bundestrainer Jürgen Klopp erstmal arbeiten. Wir sind ganz gespannt.
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0: Das Wetter.
1: Jetzt in der Nacht bleibt es in Nordrhein-Westfalen ruhig und trocken. Der Himmel ist nur ein bisschen bewölkt. Temperaturen sinken auf 10 bis 15 Grad. Der Samstag bringt dann richtig angenehmes Sommerwetter, viel Sonne, später ein paar dichtere Wolken, dabei weitgehend trocken. Dazu wird es deutlich wärmer mit bis zu 31 Grad.
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2: A2 Dortmund-Hannover zwischen Herford-Bad Salzuflen und Herford-Ost. 1 Kilometer Stau. Und A57 Krefeld-Köln zwischen Dormagen und Köln-Worringen. 1 Kilometer stockender Verkehr. Wir wünschen allen unterwegs gute Fahrt.
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1: Dänischer DJ und Produzent Kato, auch schon in seinen 40ern unterwegs, hat jetzt nochmal einen großen Hit gehabt, den ersten seiner Karriere, mit einem Song, der auch schon über 10 Jahre alt ist. Turn the Lights Off ist Anfang dieses Jahres auf Social Media total viral gegangen. Ja. Eine schöne Nummer. Ich habe es letztens auch im Festzelt gehört, habe ich auch gedacht, Mensch, so weit hat er es geschafft, der Kato. Ich kannte ja die Background-Story und da wurde ich schon ein bisschen emotional im Zelt. So, jetzt für euch. Turn the Lights Off, Kato featuring John. Ich bin Leo Arigi.

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0: Also, eins ist, glaube ich, klar. Wir wollen nicht nochmal so eine WM-Tragödie miterleben. Und derjenige, der uns retten soll, der wurde gestern offiziell beim DFB vorgestellt.
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0: Unser Ritter in glänzender Rüstung, Jürgen Klopp. Der neue Bundestrainer, der 13. insgesamt. Ich dachte ehrlicherweise, es wäre ein bisschen mehr gewesen. Und wir haben euch mal gefragt, ist er denn der Richtige?
2: Wenn er es nicht schafft, schafft es keiner.
3: Ich finde seine Ausstrahlung schon allein, wenn er am Rand steht, dass er auch den Spielern viele Anweisungen gibt, nicht so viel Sitz zum Beispiel.
4: Schlimmer kann es nicht werden. Die letzten 10 Jahre war ja nix, null.
5: Ja, der steht dafür, Teamgeist zu fördern und so eine Aufbruchstimmung zu erzeugen. Hat immer alle mit eingebunden, hat auch Spieler zu Leistungen gepusht, wo man nicht damit gerechnet hätte, dass sie zu solchen Leistungen fähig sind. Von daher der richtige Mann zur richtigen Zeit.
0: Ja, also kein Wunder, dass Klopp jetzt auch der bestbezahlte Bundestrainer wird. Sein Gehalt soll bei rund 10 Millionen Euro pro Jahr liegen. Schon krass, oder? Also kurz mal zum Vergleich. Joachim Löw hat zuletzt etwa 3 Millionen Euro bekommen. Aber gut, ich meine, vielleicht ist das am Ende auch einfach nur die Inflation.
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1: Ich bin Tine Klimach. Es ist ein ziemlich beispielloser Vorgang. Bundeskanzler Friedrich Merz will seinen Verkehrsminister Patrick Schnieder entlassen, steht aber ohne Nachfolger da. Schnieder bleibt nur deshalb vorerst im Amt. Nicht nur in der Opposition wird von einem Chaos gesprochen.
2: Als Merz am Morgen zu einem Statement kommt, sind an seiner Seite die neue Kanzleramtschefin Warken, der neue Gesundheitsminister Linnemann und der neue Bund-Länder-Koordinator Amthor. Einer aber fehlt, der neue Verkehrsminister. Dabei ist bereits klar, dass Schnieder gehen muss. Das hatte der CDU-Politiker selbst in einer SMS an Abgeordnete mitgeteilt. Der vorgesehene Nachfolger der CDU-Finanzpolitiker Günzler machte in den frühen Morgenstunden aber einen Rückzieher. Aus fachlichen Gründen, wie er sagte, er sei nicht der Richtige für diese Position. Aus Berlin, Dirk Zeitler.
1: VW-Chef Oliver Blume will sein Sparpaket für den Konzern noch in diesem Jahr verabschieden. Diesen Zeitplan nannte Blume im Interview mit der Deutschen Presseagentur. 4 Werke und bis zu 50.000 Stellen zusätzlich stehen auf der Kippe. Außerdem hat VW den nächsten Gewinneinbruch verkündet.
3: Vor allem Betriebsrat, Gewerkschaften und das Land Niedersachsen als Miteigentümer stemmen sich gegen noch mehr Jobabbau. Dass die Werke in Emden, Hannover, Zwickau oder der Tochter Audi in Neckarsulm ganz geschlossen werden, soll verhindert werden. Dass Handlungsbedarf besteht, zeigen erneut die Zahlen. Im zweiten Quartal ist der Konzerngewinn weiter um mehr als 30% auf 1,5 Milliarden Euro eingebrochen. Gegensteuern will VW-Chef Blume so: Verwaltung schrumpfen, Kapazitäten in den Werken abbauen, weniger Modelle anbieten. Jan-Henner Reitze, Nachrichtenredaktion.
1: TikTok gefährdet Kinder und Jugendliche nach vorläufigen Ermittlungsergebnissen der EU-Kommission durch zu niedrige Schutzstandards. Die Brüsseler Behörde kritisiert unter anderem, dass Fremde die öffentlichen Benutzerkonten von Minderjährigen sehen und die jungen Nutzer auch mit missbräuchlichen Absichten kontaktieren können. Die WHO ruft wegen mehrerer Erkrankungen an West-Nil-Fieber in Südeuropa zu verstärkter Wachsamkeit auf. Besonders in Griechenland und Italien ist die Zahl der Erkrankungen in den vergangenen Wochen gestiegen. In Griechenland wurden seit Jahresbeginn 21 Fälle bestätigt, in Italien ebenso viele. Das Virus wird durch Mücken übertragen. Die WHO rät deshalb, sich vor Mückenstichen zu schützen und bei hohem Fieber nach einem Mückenstich sofort ärztliche Hilfe zu suchen.
4: Das Wetter. In dieser Nacht passiert wettertechnisch erstmal wenig. Es bleibt trocken, teils klar und angenehm ruhig. Tiefstwerte liegen zwischen 10 und 15 Grad. Am Samstag gibt es dann meist freundliches Sommerwetter mit viel Sonne und nur zeitweise mehr Wolken. Regen ist kaum ein Thema. Temperaturen steigen auf 27 bis 31 Grad.
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5: A57 Krefeld-Köln zwischen Dormagen und Köln-Worringen. 1 Kilometer Stau. Und A516 Oberhausen-Oberhausen-Eisenheim zwischen Kreuz Oberhausen und